0: Mit der enormen Hitze nimmt auch die Waldbrandgefahr in Deutschland weiter zu. Der Deutsche Wetterdienst erwartet für heute in mehreren Regionen die höchste Warnstufe. Besonders betroffen sind der Südwesten und Teile Berlins.
1: Nach der aktuellen Prognose gilt die höchste Waldbrandgefahrenstufe 5 vor allem entlang der Grenze zu Frankreich, im Süden Baden-Württembergs und für den Berliner Nordosten. In vielen weiteren Regionen, darunter großen Teilen Baden-Württembergs sowie Gebieten in Rheinland-Pfalz, Hessen, Bayern und Brandenburg, wird die zweithöchste Warnstufe erreicht. Der Deutsche Wetterdienst rät deshalb zu besonderer Vorsicht. Offenes Feuer und Rauchen im Wald sollten unbedingt vermieden werden. Thomas Pleskin, Nachrichtenredaktion.
0: Die Hausärzte prognostizieren deutliche Einschnitte in der Versorgung durch das Sparpaket für die gesetzliche Krankenversicherung. Wir werden jetzt massive Kürzungsprogramme in den Praxen fahren, das sagte der Vorsitzende des Hausärztinnen- und Hausärzteverbands Blumenthal-Bayer im Deutschlandfunk.
2: Die Patienten werden immer älter und dadurch auch immer mehr. Auch die Kosten für Personal und Mieten steigen immer weiter, so der Chef des Hausärzteverbandes Blumenthal-Bayer. Das sei für die Praxen nicht mehr zu schaffen. Auch gäbe es genug Hausärzte, die mit 63 Jahren sagten, wenn das kommt, da habe ich die Schnauze voll. Der Verbandschef sieht mit dem Sparpaket die einzelnen Bereiche unterschiedlich stark belastet. Besonders seien der ambulante Bereich betroffen, aber auch Kliniken. Nicht genug werde bei der Pharmabranche und den Krankenkassen gekürzt. Uli Reitinger, Nachrichtenredaktion.
0: In einer Umfrage zur politischen Stimmungslage in Deutschland hat die Union den Rückstand auf die AfD etwas verringert. Nach dem Sonntagstrend für die Bild am Sonntag würden bei einer Bundestagswahl aktuell 22% der Befragten die Union wählen, 1 Prozentpunkt mehr als vor einer Woche. Die AfD verliert dagegen 1 Prozentpunkt, liegt aber mit 28% weiter vorn. SPD und Grüne kommen jeweils auf 12, die Linke auf 11%. Die Bahnstrecke zwischen Düsseldorf und Köln ist nach einem mutmaßlichen Brandanschlag wieder frei. Seit Freitag war die Strecke gesperrt, weil durch das Feuer Signalkabel beschädigt wurden. Es gab Ausfälle und Verspätungen auch im Fernverkehr. Im Internet ist nun ein Bekennerschreiben aufgetaucht, in dem von Brandsätzen in einem Kabelschacht die Rede ist. Auch Polizei und Staatsanwaltschaft gehen davon aus, dass der Brand gelegt wurde.
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5: Es ist und bleibt heiß am Wochenende. Die Temperaturen, die klettern auf bis zu 35 Grad. Anfang der kommenden Woche legt die Hitze dann noch etwas zu. Von Montag bis Mittwoch sind sogar bis zu 37 Grad drin. Und danach geht's mit den Temperaturen ganz langsam wieder so ein bisschen bergab.
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2: Es ist und bleibt heiß am Wochenende. Die Temperaturen, die klettern auf bis zu 35 Grad. Anfang der kommenden Woche legt die Hitze dann noch etwas zu. Von Montag bis Mittwoch sind sogar bis zu 37 Grad drin. Und danach geht's mit den Temperaturen ganz langsam wieder so ein bisschen bergab.
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2: Ich bin David Riemer. Die Union hat in einer neuen Umfrage leicht zugelegt.

0: Die AfD liegt aber weiter klar vorn. Das geht aus dem aktuellen Sonntagstrend des Instituts INSA für die Bild am Sonntag hervor.
1: Die Union verbessert sich im Vergleich zur Vorwoche um 1 Prozentpunkt auf 22%. Die AfD verliert zwar 1 Punkt, erreicht mit 28% aber weiterhin den höchsten Wert. Dahinter liegen SPD und Grüne mit jeweils 12% gleich auf. Die Linke legt 1 Punkt auf 11% zu und rückt damit an die beiden Parteien heran. FDP und BSW kämen unverändert auf jeweils 4% und würden den Einzug in den Bundestag erneut verpassen. Thomas Bleskin, Nachrichtenredaktion.
0: Nach der rund 12-stündigen Geiselnahme in einem Berliner Supermarkt hat die Polizei die Identität des mutmaßlichen Täters festgestellt. Er soll 29 Jahre alt sein, sagte ein Sprecher der Staatsanwaltschaft. Der Mann soll seit Freitagabend eine Mitarbeiterin eines Supermarktes im Berliner Süden als Geisel genommen haben. Gestern Morgen erfolgte schließlich der Zugriff der Polizei. Die Frau und der 29-Jährige blieben weitestgehend unverletzt. Die Staatsanwaltschaft entscheidet heute, ob der Mann einem Haftrichter vorgeführt wird. Verlorene Pakete, verspätete Briefe oder beschädigte Sendungen. Bei der Bundesnetzagentur sind im ersten Halbjahr fast 36.000 Beschwerden über Post- und Paketdienste eingegangen. Die meisten davon richten sich gegen den Marktführer DHL.
2: Wenn das Paket einfach nicht ankommt oder der wichtige Brief spurlos verschwindet, ärgern sich viele sehr schnell. Aber genau solche Fälle landen inzwischen deutlich häufiger bei der Bundesnetzagentur. Die Deutsche Post hält die höheren Beschwerdezahlen allerdings für wenig aussagekräftig. Grund sei vor allem das neue, deutlich einfachere Meldesystem. Auffällig ist aber auch, nach DHL sorgt vor allem der Paketdienst DPD für viele Beschwerden. Größere regionale Problemfälle hat die Bundesnetzagentur nicht festgestellt. Zoe Tassovali, Nachrichtenredaktion.
0: Noch 2 Siege bis zum großen Titeltraum. Dank Jude Bellingham steht England im Halbfinale der Fußball-WM und kann weiter auf den 2. Erfolg nach 1966 hoffen. Durch die Tore des Ex-Dortmunders besiegte das Team von Trainer Thomas Tuchel Norwegen mit 2:1 nach Verlängerung. Im Halbfinale trifft England auf den Gewinner der Partie zwischen Argentinien und der Schweiz.
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5: Es ist und bleibt heiß am Wochenende. Die Temperaturen, die klettern auf bis zu 35 Grad. Anfang der kommenden Woche legt die Hitze dann noch etwas zu. Von Montag bis Mittwoch sind sogar bis zu 37 Grad drin. Und danach geht's mit den Temperaturen ganz langsam wieder so ein bisschen bergab.
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1: Es ist und bleibt heiß am Wochenende. Die Temperaturen, die klettern auf bis zu 35 Grad. Anfang der kommenden Woche legt die Hitze dann noch etwas zu. Von Montag bis Mittwoch sind es sogar bis zu 37 Grad drin. Und danach geht's mit den Temperaturen ganz langsam wieder so ein bisschen bergab.
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2: Ich bin David Riemer. Das US-Militär hat nach eigenen Angaben in der Nacht erneut Ziele im Iran angegriffen. Laut dem US-Regionalkommando war die Attacke eine Reaktion auf einen Angriff der iranischen Revolutionsgarden auf ein Containerschiff in der Straße von Hormuz. Ein Besatzungsmitglied wird vermisst, das Schiff ist schwer beschädigt. Die Revolutionsgarden sprechen dagegen von Warnschüssen und kündigten an, die Straße von Hormuz bis auf Weiteres geschlossen zu halten. Die Union hat in einer neuen Umfrage leicht zugelegt, die AfD liegt aber weiter klar vorn. Das geht aus dem aktuellen Sonntagstrend des Instituts INSA für die Bild am Sonntag hervor.
3: Die Union verbessert sich im Vergleich zur Vorwoche um 1 Prozentpunkt auf 22%. Die AfD verliert zwar einen Punkt, erreicht mit 28% aber weiterhin den höchsten Wert. Dahinter liegen SPD und Grüne mit jeweils 12% gleich auf. Die Linke legt 1 Punkt auf 11% zu und rückt damit an die beiden Parteien heran. FDP und BSW kämen unverändert auf jeweils 4% und würden den Einzug in den Bundestag erneut verpassen. Thomas Bleskin, Nachrichtenredaktion.
2: Nach langem Ringen sind Milliardeneinsparungen besiegelt, die zu stabilen Krankenkassenbeiträgen führen sollen. Die Kommunen beklagen absehbare Konsequenzen, vor allem für Krankenhäuser.
4: Den Krankenhäusern drohen durch das Sparpaket zusätzliche Belastungen. Obwohl insbesondere die Landkreise und Städte schon heute Milliarden aufbringen müssten, um ihre Kliniken noch vor der Insolvenz zu bewahren. Das sagte der Präsident des Deutschen Landkreistags, Achim Brötel, den Zeitungen der Funke Mediengruppe. Der Bund kam den Ländern zuletzt noch mit finanziellen Zugeständnissen entgegen, mit rund 550 Millionen Euro für die Krankenhäuser. Wer das am Ende bezahlen soll, ist noch unklar. Aber erstmal sollen die Krankenkassenbeiträge durch die Sparmaßnahmen stabil bleiben. Tine Klimach, Nachrichtenredaktion.
2: Norwegen mit Superstar Erling Haaland hat die Sensation verpasst und ist bei der Fußball-WM ausgeschieden. Die Skandinavier gingen im Viertelfinale gegen England zwar in Führung, die Engländer drehten aber das Spiel durch einen Doppelpack von Jude Bellingham. Am Ende stand es 2:1 nach Verlängerung für das Team von Trainer Thomas Tuchel. Im Halbfinale geht's für die Engländer nun gegen Argentinien oder die Schweiz.
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6: Es ist und bleibt heiß am Wochenende. Die Temperaturen, die klettern auf bis zu 35 Grad. Anfang der kommenden Woche legt die Hitze dann noch etwas zu. Von Montag bis Mittwoch sind es sogar bis zu 37 Grad drin. Und danach geht's mit den Temperaturen ganz langsam wieder so ein bisschen bergab.
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1: Es ist und bleibt heiß am Wochenende. Die Temperaturen, die klettern auf bis zu 35 Grad. Anfang der kommenden Woche legt die Hitze dann noch etwas zu. Von Montag bis Mittwoch sind sogar bis zu 37 Grad drin. Und danach geht's mit den Temperaturen ganz langsam wieder so ein bisschen bergab.
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2: Ich bin David Riemer. Das US-Militär hat nach eigenen Angaben in der Nacht erneut Ziele im Iran angegriffen. Laut dem US-Regionalkommando war die Attacke eine Reaktion auf einen Angriff der iranischen Revolutionsgarden auf ein Containerschiff in der Straße von Hormuz. Die Revolutionsgarden sprechen dagegen von Warnschüssen und kündigten an, die Straße von Hormuz bis auf Weiteres geschlossen zu halten. Die Hausärzte prognostizieren deutliche Einschnitte in der Versorgung durch das Sparpaket für die gesetzliche Krankenversicherung. Wir werden jetzt massive Kürzungsprogramme in den Praxen fahren, das sagte der Vorsitzende des Hausärzteverbands Blumenthal Bayer im Deutschlandfunk.
3: Die Patienten werden immer älter und dadurch auch immer mehr. Auch die Kosten für Personal und Mieten steigen immer weiter, so der Chef des Hausärzteverbandes Blumenthal Bayer. Das sei für die Praxen nicht mehr zu schaffen. Auch gäbe es genug Hausärzte, die mit 63 Jahren sagten, wenn das kommt, da habe ich die Schnauze voll. Der Verbandschef sieht mit dem Sparpaket die einzelnen Bereiche unterschiedlich stark belastet. Besonders seien der ambulante Bereich betroffen, aber auch Kliniken. Nicht genug werde bei der Pharmabranche und den Krankenkassen gekürzt. Uli Reitinger, Nachrichtenredaktion.
2: Noch 2 Siege bis zum großen Titeltraum. Dank Jude Bellingham steht England im Halbfinale der Fußball-WM und kann weiter auf den zweiten Erfolg nach 1966 hoffen. Durch den Doppelpack des Ex-Dortmunders besiegte das Team von Trainer Thomas Tuchel Norwegen mit 2:1 nach Verlängerung. Im Halbfinale trifft England auf Argentinien oder die Schweiz. Und der Deutsche Fußballbund und Jürgen Klopp haben einen großen Schritt aufeinander zugemacht. Nach einem Treffen in New York sehen beide Seiten gute Chancen auf eine Einigung.
4: Nach Angaben des DFB wurden bei dem mehrstündigen Gespräch die wesentlichen Eckpunkte eines möglichen Vertrags abgestimmt. Die Verhandlungen sollen in der kommenden Woche fortgesetzt werden. Nach der Mitteilung sind beide Seiten zuversichtlich. Klopp gilt als Wunschkandidat für die Nachfolge von Julian Nagelsmann nach dem frühen WM-Aus der Nationalmannschaft. Bevor der 59-jährige Bundestrainer werden kann, muss allerdings noch sein bis 2029 laufender Vertrag mit Red Bull aufgelöst werden. Jan-Henner Reitze, Sportredaktion.
2: Noch offen ist allerdings eine Einigung mit Klopps Arbeitgeber Red Bull.
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5: Es ist und bleibt heiß am Wochenende. Die Temperaturen, die klettern auf bis zu 35 Grad. Anfang der kommenden Woche legt die Hitze dann noch etwas zu. Von Montag bis Mittwoch sind sogar bis zu 37 Grad drin. Und danach geht's mit den Temperaturen ganz langsam wieder so ein bisschen bergab.
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0: Ein älterer Mann in Schwalmstadt, das ist in Hessen zwischen Gießen und Kassel. Dieser ältere Mann in Schwalmstadt, er findet, die jungen Leute sollten mehr ins Schwimmbad gehen und deswegen hat er den Eintritt für die 4- bis 16-Jährigen im Voraus bezahlt, für den ganzen Sommer.
1: Was? Ein reicher Mann in Schwalmstadt.
0: Naja, sagen wir mal so, reich muss er nicht sein, denn der Eintritt für die 4- bis 16-Jährigen kostet in diesem Schwimmbad nur 1 Euro. Und er hat jetzt 5.000 Euro in die Hand genommen und im Voraus quasi für 5.000 Besucher oder für 5.000 Menschen den Eintritt im Voraus bezahlt.
1: Das finde ich schon reich. Das finde ich schon reich.
0: Und er hat gesagt, wenn es nicht reicht, dann kommt er nochmal vorbei und legt noch was nach. Weil er ist der Meinung, dass die Menschen, die jungen Leute, häufiger ins Schwimmbad gehen sollen.
1: Das ist wirklich gut.
0: Weil im Schwimmbad, und ich habe mir das Schwimmbad mal angeschaut, das sieht echt ganz okay aus. Also Schwalmstadt ist jetzt nicht so groß.
1: Aber für einen Euro ist jetzt auch ganz günstig eigentlich der Eintritt. Ja, so generell jetzt mal.
0: Erwachsene zahlen 3 Euro.
1: Das finde ich auch noch okay.
0: Kinder ein, also 4- bis 16-Jährige, unter 4-Jährige zahlen gar nichts.
1: Gibt es einen Sprungturm?
0: Nee, leider nicht. Aber es gibt ein 50-Meter-Becken. 20 mal 50 Meter Becken.
1: Perfekt.
0: Das ist schon ziemlich groß. Gibt einen Nichtschwimmerbereich, gibt zwei Tischtennisplatten, gibt ein Beachvolleyballfeld, gibt die Möglichkeit, Fußball zu spielen, gibt einen Tischkicker.
1: Gibt es Pommes?
0: Bestimmt gibt es auch Pommes.
1: Pommes sind wichtig.
0: Und
1: also es muss eine Gastro geben.
0: Aber der sagt halt einfach, in diesem Schwimmbad kriegst du für 1 Euro Eintritt eben so viel geboten. Das muss einfach mehr genutzt werden. Die Kids müssen aufhören, ständig am Handy rumzuhängen. Die müssen eben auch mal was erleben. Die müssen den Sommer im Schwimmbad verbringen. Und deswegen hat er jetzt 5.000 Euro in die Hand genommen. Das letzte Hemd hat keine Taschen, hat er auch gesagt.
1: So ist es richtig.
0: Deswegen hat er das gezahlt. Du hast es hier sehr laut gemacht, bei mir pfeift schon auf den Ohren.
1: Ja, ich habe es gerade ein bisschen leiser wieder gemacht.
0: Oder ist das der Pfeifton, den ich sonst eher auf meinem Kopf habe?
1: Ich habe es sehr leise hier bei mir, aber wenn es zu laut ist für die Kopfhörer, dann drehe ich es wieder runter.
0: Irgendjemand hat gepfiffen. Genau, fand ich eine schöne Idee. Schwimmbäder, gestern war ja der offizielle Tag, der internationale Tag des Freibads. Und in Freibädern geht's ja gerade nicht so gut. Überall sind sie am struggeln, überall haben sie Probleme. Deswegen wollte ich diese Geschichte hier als kleinen Einstieg mit reinnehmen. Vielleicht als Inspiration für andere, bei denen der Geldbeutel sowas hergeben würde. Ich glaube, da freut sich jeder drüber.
1: Ich war dieses Jahr noch gar nicht im Freibad.
0: Ich auch nicht.
1: Scheiße, Mann.
0: Es war einfach aber auch zu voll in den heißen Tagen.
1: Woher willst du das wissen?
0: Weil ich weiß, dass es voll
1: ist. Du warst ja gar nicht da. Okay.
0: Ja, es war leer am 40 Grad im Schatten, da war nichts los im Freibad, das wissen wir, weil alle so denken wie ich. Naja, egal. Über was willst du heute noch reden?
1: Wir reden heute über ein rotes T-Shirt, das ein Leben gerettet hat. Mhm. Und vielleicht ist es ja auch die kleine Anregung für alle anderen. Also ich denke mir demnächst mal, wenn ich wandern gehe, vielleicht ziehe ich auch ein rotes T-Shirt an.
0: Ich überlege gerade, über was ich mit dir reden will. Oh, ich will mit dir über einen Typen reden. Der geht auch nicht ins Freibad, genau wie ich. Der schwimmt bis ins Schwarze Meer.
1: Ah ja, das ist auch eine gute Meldung. Na dann, lass uns loslegen.
0: Ja, fang an.
1: Ich habe, bevor wir zu der roten T-Shirt-Sache kommen, wir sind ja in diesem Podcast auch bekannt und berühmt dafür, dass wir vor Trickbetrügern waren. Das haben wir lange nicht mehr gemacht, finde ich. Und deswegen habe ich diese Meldung hier mit reingenommen. Es gibt nämlich eine Frau aus dem Enzkreis, die ist jetzt 6.000 Euro ärmer. Also fast so ein bisschen über die Summe, die der andere da in Schwalmstadt gerade bezahlt hat. Vielleicht hätte sie das auch übernommen, wenn sie eben nicht die 6.000 Euro losgeworden wäre. Sie ist auf eine Betrugsmasche reingefallen. Ich möchte dies hier aber kurz im Podcast erklären, damit es euch nicht genauso geht. Und zwar hat sie nämlich eines dieser ominösen Angebote angenommen. Vielleicht habt ihr das auch schon mal irgendwie so bekommen über eine WhatsApp-Geschichte. Ich bin auch schon mal in so Gruppen drin gewesen, wo ich denke, hey, wie komme ich denn jetzt auf einmal da rein? Und da wird einem Geld versprochen für Arbeit ganz easy von zu Hause. Es geht so um Hotelbewertungen, dass du irgendwie so Hotelbewertungen schreiben kannst. Und es klingt erstmal auf den ersten Blick irgendwie alles eigentlich so ganz geil und die schreiben auch ganz freundlich und auch ganz nett. Und haben das eben auch mit dieser Frau gemacht und diese Frau aus dem Enzkreis, die hat tatsächlich das Angebot angenommen. Die ist also mit denen so ein kleines Arbeitsverhältnis eingegangen und tatsächlich hat sie, wie das genau funktioniert, das weiß ich ehrlich gesagt nicht, aber sie hat irgendwie Bewertungen für Hotels auf einem Online-Reiseportal irgendwie gemanagt oder irgendwas da gemacht oder so. Und tatsächlich hat sie am Anfang auch Geld bekommen, so Kleinstbeträge. Also sie hat damit tatsächlich Geld verdient und wägte sich da so ein bisschen auch in Sicherheit. Aber, und dann kam der Kasus Knactus. Dann hat also diese WhatsApp-Geschichte, mit denen sie da kommuniziert hat, die haben also zu ihr gesagt, du könntest das Geld, was wir dir überweisen, auch in Kryptowährung einfach mal anlegen. Das würde sich für dich lohnen. Und das hat sie dann auch gemacht. Und durch ganz geschickte Manipulationen wieder, weil diese Betrüger sind ja, wie wir mittlerweile wissen, das sind helle Kerzen, die wissen Bescheid, wie es geht. Die wissen auch, wie man jemanden emotional, psychisch unter Druck setzt. Und das hat man bei ihr auch gemacht. Und man hat ihr sozusagen 6.000 Euro aus dem Kreuz geleiert, die sie dann auch wieder in diese Kryptowährung investiert hat. Natürlich auch mit dem Glauben, weil am Anfang ja alles gut gelaufen ist, weil sie am Anfang ja auch damit Geld verdient hat, weil die immer nett und freundlich waren. Und das hat sie eben auch dann wieder gemacht und hat dort 6.000 Euro überwiesen. Und genau die Scheiße ist dann nach hinten losgegangen, weil es kam kein Geld mehr zurück. Sie konnte aus diesem Krypto-Konto nichts mehr zurück für sich rausholen. Das war einfach Geld, was weg war. Und ich glaube so, wir haben ja schon viel über so Betrügereien gesprochen. Ich mache dir deine Einfahrt, ne? Hatten wir irgendwie.
0: Das war dein Lieblingsfall, ne?
1: Ja, das fand ich so krass. Also da klingeln dann Leute und sagen, hey, deine Einfahrt sieht nicht so richtig geil aus, ich mache dir die mal eben. Und zack, rauben die dich dann da irgendwie aus. Genau, und über sowas haben wir schon mal gesprochen, also so über Face-to-Face-Betrügereien. Aber das ist jetzt ja so ein Online-Ding. Das ist ja sowas, wo man vielleicht auch mal geneigt ist mit ein bisschen Freizeit. Ich suche gerade einen Job. Ach komm, hier kann ich mir nebenbei was verdienen. Mach das bitte nicht. Und auch, und das finde ich auch ganz interessant an der Meldung, auch wenn es am Anfang gut ausgeht, weil das ist ja häufig so, ne? Man geht dann das da ein und dann sagt man sich so, ah, ich weiß nicht, ich bin noch vorsichtig. Und dann kommt erstmal Geld und dann verliert man diese Vorsicht. Mhm. Und dann denkt man, ja, das scheint alles seriös zu sein. Mhm. Und genau diese psychologische Hintertür, das wissen eben auch die Betrügerinnen und Betrüger. Und deswegen ist dieser Fall besonders perfide, finde ich. Und deswegen wollte ich den unbedingt hier im Podcast mit reinbringen. Also passt auf euer Geld auf, vor allen Dingen auch in diesen WhatsApp-Gruppen, was da so passiert.
0: Ich krieg gar nicht so WhatsApp-Nachrichten, habe ich noch nie gekriegt. Aber ich bin auch bei Telegram und da kriege ich sowas ständig. Also nicht so Angebote, dass ich irgendwie Geld verdienen könnte. Aber da schreiben mir ständig irgendwelche Leute irgendwie Nachrichten, auch ganz komische Geschichten. So, hey, man hat heute noch gar nicht viel von dir gehört. Habe ich gestern bekommen. Mhm. Und wo ich dann auch so denke, so, hä, also ich bin nur aus einer bestimmten Sache in dieser Telegram-Geschichte mit drin und ich würde das am liebsten sofort beenden, ja. Weil bei WhatsApp habe ich das noch nie bekommen. Da habe ich noch nie eine Nachricht bekommen, die von jemandem, den ich nicht kannte oder die ich nicht wollte.
1: Ich habe, ja, also ich bin nicht bei Telegram. Ich habe, keinen meiner Freunde ist bei Telegram. Ich bin bei Signal, habe ich so zwei, drei Leute, die das irgendwie nutzen, weil sie es für besser halten. Aber ich habe sowas Ähnliches jetzt mit Lieferando erlebt. Lieferando spammt mich jetzt komplett total zu. Ich habe zwei, dreimal bei Lieferando bestellt und seitdem kriege ich ständig so Push-Up-Nachrichten. Also es läuft ja über eine App und ich habe tatsächlich auch erlaubt, dass die mir Push-Up-Nachrichten schicken können, weil das nämlich den Vorteil hat, du siehst dann, wann dein Essen das Restaurant verlässt und kannst dem Ganzen auch so ein bisschen folgen. Und seitdem spammen die mich zu mit, hey Carsten, heute ist Mittwoch, Bergfest, da könnte man doch mal wieder was bestellen. Hey Carsten, heute ist Donnerstag, das Wochenende winkt schon, kannst du doch mal was bestellen. Hey Carsten, heute ist Freitag, das Wochenende ist jetzt fast schon da. Wirklich, die ganze Scheiße. Und ich denke mir so, ich habe doch nur zweimal was bestellt. Beruhigt euch mal. Wenn ich Hunger habe, bestelle ich mal wieder was. Aber jetzt ist doch gut.
0: Ja, das kann man aber ausschalten, dass das nicht mehr ständig kommt. Das ist ja furchtbar.
1: Es ist total furchtbar. Aber ich fand es auch irgendwie auf der einen Seite ganz lustig, weil ich habe es jetzt relativ plump erzählt mit Mittwoch Bergfest, Donnerstag Wochenende in Sicht.
0: Ich fand das alles ganz gut. Lieferando hat wahrscheinlich mitgeschrieben, ja.
1: Nee, die machen das viel besser. Die machen dann auch so Ereignisse. Fußball-Weltmeisterschaft, heute Argentinien. Das wäre doch ein Ribeye-Steak. Genau das Richtige für dich.
0: Gut.
1: Die sind voll krass drauf, die Jungs und Mädels.
0: Ja, nicht schlecht. Ist wahrscheinlich auch alles KI. Wie ist das, wenn du Spam-Nachrichten oder wenn du in so Verteilern drin bist, wie nennt man das, so Werbeverteiler von, was weiß ich, GMX oder eben auch von Lieferando per E-Mail. Mhm. Da hat man doch unten die Möglichkeit, ganz unten ist es immer, das Abo zu beenden.
1: Ja.
0: Machst du das regelmäßig?
1: Null mache ich das.
0: Oder ärgerst du dich dann auch, dass du schon wieder von deiner Lieblings-Jeans-Marke irgendwie eine Mail bekommen hast, dass du schon lange keine Jeans mehr gekauft hast.
1: Gibt's oder tatsächlich eben, sowas, ja.
0: Dass der Autovermieter, bei dem du vor 10 Jahren in Italien mal für einen Tag ein Auto gemietet hast, dir immer noch Nachrichten schickt, dass du da mal wieder ein Auto mieten könntest, weil heute Argentinien spielt.
1: Weiß ich nicht, machst du's? Also ich mach's nicht, ich sag dir auch warum.
0: Ja.
1: Also weil ich einfach zu faul bin. Also für mich ist es einfacher, auf dem Push-Up nach links zu swipen und dadurch sozusagen die E-Mail auch aus dem Postfach komplett zu löschen, als in die E-Mail reinzugehen, nach unten zu scrollen und mir da irgendwie diesen Fummel-Link daraus zu suchen, mit dem ich den Newsletter
0: ganz
1: abstellen
0: unten.
1: Kann.
0: Ja, genau. Ist immer ganz unten. Also bei dem Autovermieter aus Rom, wo ich mal ein Auto gemietet habe.
1: Gibt's den noch?
0: Den gibt's noch. Der schreibt mir auch regelmäßig. Da versuche ich mich auch schon seit Wochen abzumelden. Aber ich krieg's einfach nicht hin, weil mein Italienisch nicht so gut ist.
1: Ach so. Die schicken dir das dann auch auf Italienisch?
0: Ja, ich glaube, zumindest dieser Bereich der E-Mail ist dann auf Italienisch gehalten.
1: Extra.
0: Aber ansonsten habe ich immer mal so Phasen, wo ich glaube, ich habe das schneller gelöscht.
1: Ja, das ist meine Phase.
0: Und dann habe ich aber auch so Phasen, wo ich sage so, komm, jetzt hast du hier so 10 so Dinger, die haben dich jetzt genervt und jetzt stellst du die mal ab. Aber ich habe ein bisschen Schiss davor, wenn du dann interagierst auf so eine Nachricht, dass dann bei denen so ein Lämpchen angeht. Aha, der Idiot da.
1: Der lebt noch,
0: der kriegt unsere Nachrichten,
1: jetzt
0: der liest
1: richtig
0: sie auch
1: ab.
0: Und jetzt können wir mal Vollgas
1: jetzt
0: geben.
1: Jetzt schicken wir stündlich. Ja. Jetzt bombardieren wir den stündlich.
0: Diese Angst davor, dass die das dann merken. Aber ich muss sagen, ich mache das ab und zu mal, dass ich das eben entabonniere. Wie sagt man denn? Das Abo kündige, das ich niemals selbst getätigt habe.
1: Ich fand entabonnieren fand ich sehr vornehm. Das hat mir sehr gefallen.
0: Dann, ich habe noch nie gemerkt, dass es jetzt weniger geworden ist. Man weiß ja, schreibt ja dann auch nicht auf, irgendwie so, keine Ahnung, weiß ich nicht, McDonald's-Abo gekündigt.
1: Ja.
0: Und dann vergleicht man ja nicht, ob man 3 Monate später nochmal was von denen bekommen hat.
1: Man ist ja auch selbst schuld. Also bei den meisten Sachen, die mir zugeschickt werden, ist ja meine Gier der Grund. Also wenn ich bei meiner Klamottenmarke da stehe, wo ich gerne kaufe, dann wo ich auch dieses T-Shirt, was ich gerade anhabe, gekauft habe, dann hat das ja den Grund gehabt, dass ich an der Kasse gefragt wurde, ob ich Mitglied werden möchte. Ich würde dann nämlich 10% hier jetzt sparen auf meinen Einkauf.
0: Ja.
1: Und dann sage ich natürlich. Also da sage ich ja, nimm es. Und dann wollen die ja alles wissen. Dann musst du für diese Anmeldung deine E-Mail-Adresse abgeben und so. Und man ist ja selber schuld. Und ab und an, das finde ich halt auch ganz gut, kommen ja wirklich mal ein paar gute Ideen rein. Also,
0: ich habe noch nie eine gute Idee da gehabt.
1: Finde ich manchmal so ganz nett, informiert zu werden, dass es jetzt Sale gibt irgendwie für T-Shirts aus dem letzten Jahr.
0: Nee, also ich habe da noch nie, außer diesen 10% direkt an der Kasse, als ich meine E-Mail an die verkauft habe, habe ich noch nie was Gutes bekommen. Okay, pass auf. Ich glaube, du kanntest diese Meldung schon. Josef Hess will in 60 Tagen von Ulm aus durch die ganze Donau bis ins Schwarze Meer schwimmen. Ja. Musste ein paar Mal an dich denken, als ich diese Nachricht gelesen habe, diese Meldung bekommen habe. Was der Gute vorhat, ist schon ziemlich faszinierend. Also er will in 60 Tagen eben einmal durch die ganze Donau schwimmen. Er ist offenbar schon unterwegs. Jeden Tag 60 Kilometer.
1: Das ist so krass.
0: Ungefähr 40.000 Kraulzüge pro Tag wären das.
1: Wahnsinn.
0: Und Achtung, mein Lieblingsteil dieser Geschichte ist, das wäre ein Kalorienverbrauch von 10.000 Kalorien pro Tag.
1: Ja.
0: Und deswegen hat er sich für diese Reise extra 15 Kilogramm Fett angefressen. Ist ja auch einfach, Fett schwimmt, sagt man ja, ne?
1: Ja.
0: Wahnsinn, ey. Und hat deswegen auch extra 2 Neoprenanzüge mit dabei, weil er ja natürlich diese 15 Kilo verlieren wird im Laufe dieser Reise und irgendwann würde der XXL-Neoprenanzug nicht mehr passen. Deswegen hat er noch einen XL oder einen L-Anzug dabei, weil er eben davon ausgeht, weil er weiß, dass er eben rank und schlank auf dieser Reise wird.
1: Ja, das ist ein toller Abnehmtipp.
0: Ja, in 60 Tagen einmal bis ins Schwarze Meer.
1: Du musst ja nicht bis ins Schwarze Meer schwimmen. Was machst du so, wenn du so 2-3 Wochen Urlaub hast? Ziehst du das einfach mal durch, nimmst du halt keine 15 Kilo ab, machst du halt 10 runter, fertig, reicht auch.
0: Ist auch in Ordnung. Ja. Aber sag mal, es ist ja flussabwärts. Entschuldigung, das ist ja Baby einfach, oder?
1: Weiß ich gar nicht so genau. Ich weiß nicht, wie stark die Strömung teilweise ist. Am Ende ist Wasser immer anstrengend, weil aus den Gründen, aus denen du das auch schon genannt hast, weil Wasser immer kalt ist.
0: Ja.
1: Also der Körper ist immer am am Versuchen, am Auszugleichen. Deswegen ist Schwimmen auch eigentlich viel anstrengender als Laufen. Also wobei, beim Laufen muss man dann kühlen, beim Schwimmen muss man wärmen, aber man denkt immer so, Schwimmen ist so easy. Aber als ich noch richtig so im Triathlon-Game drin war und auch viel geschwommen bin, war Schwimmen immer das Anstrengendste. Weil Wasser natürlich einen viel höheren Widerstand hat als die Luft, also beim Radfahren oder Laufen. Dann, wie gesagt, die Temperatur, das ist immer kalt, das ist immer, also auch wenn das Wasser mal 25 Grad hat, ist es immer noch weniger als deine Körpertemperatur. Mhm. Und der Körper muss das versuchen auszugleichen und braucht dafür Energie. Und das ist sehr anstrengend zu schwimmen, ja, kann man so sagen. Und also, 40.000 Kraulzüge, das musst du erstmal machen. Vor allen Dingen musst du das dann Nacken durchhalten. Also wenn du das vielleicht einmal machst, okay, aber wenn du das 60 Tage lang durchziehen willst, crazy.
0: Er ist ja auch noch für eine Art guten Zweck mit unterwegs. Er wird Wasserproben aufsammeln, und zwar 400 Wasserproben auf dieser gesamten Strecke wird er einsammeln, wird er nehmen und dann an sein Begleitteam weitergeben. Und das macht er zusammen mit dem KIT, um den Mikroplastikbestand in der Donau zu messen oder überhaupt mal festzustellen. Die wollen eine Karte erstellen, wie viel Mikroplastik, also wo, wie viel Mikroplastik in der Donau irgendwie im Wasser messbar ist. Und sie gehen da von gigantischen Mengen aus, von der Menge von 40.000 Flaschen pro Einheit, keine Ahnung.
1: Ja, man könnte das natürlich auch einfacher machen, ne? Also man müsste jetzt nicht die Donau durchschwimmen, man könnte einfach auch mit dem Auto fahren, an verschiedene Stellen anhalten, eine Probe nehmen und es so machen. Aber durch seine Schwimmaktion macht er natürlich darauf aufmerksam. Das ist natürlich, hat einen ganz anderen medialen Druck, wenn du das so machst.
0: Ja, sogar tatsächlich auch einen finanziellen Wert, weil nur durch ihn war es dem KIT möglich, diese Geschichte zu finanzieren, weil sie nur durch ihn, durch diese Aktion eben so viel mediale Aufmerksamkeit bekommen haben, dass sie eben Sponsoren sammeln konnten, die nicht nur sein Vorhaben finanzieren, sondern eben auch das Begleitteam und, was wohl das teuerste an der ganzen Geschichte ist, die Auswertung dieser Mikroplastikaktion. Das muss dann eben in Karlsruhe im KIT eben ausgewertet werden, und ohne ihn wäre das alles gar nicht möglich gewesen.
1: Geil. Geil, was hier passiert. Habe ich dir eigentlich erzählt, dass ich schon wieder Feinstaubmesser bin?
0: Ich habe es gesehen, das Gerät lag auf deinem Schreibtisch, und ich hatte den Eindruck, beim letzten Mal warst du gar nicht so glücklich damit, und jetzt machst du es wieder.
1: Ja, weil die mich angeschrieben haben. Ja. Die sind aktiv auf mich zugekommen, und da kann ich natürlich nicht nein sagen.
0: Hast du so eine Abo-Mail bekommen, aus der du dich nicht ausgetragen hast?
1: Nein, Michael hat mir geschrieben: Hallo Carsten, du warst beim letzten Mal dabei. Zwischen den Zeilen habe ich gelesen, und natürlich, du hast so unglaublich tolle Daten
0: geliefert. Du hast es am besten gemacht.
1: Du hast es am besten
0: ohne
1: gemacht.
0: Ohne dich könnte die ganze
1: deine,
0: Aktion
1: deine nicht Daten, die wir durch dich bekommen haben, waren wirklich sensationell. Ja. Das stand so zwischen den Zeilen drin, und deswegen habe ich auch wieder dieses Mal gesagt, ich bin dabei.
0: Ja. Gab es denn schon Ergebnisse?
1: Ja, und deswegen wollte ich gerade erzählen. Ich war dann wieder bei der Einführungsveranstaltung, die ich mir eigentlich auch hätte schenken können, aber dann auch nicht, denn es wurden erste Ergebnisse aus den zwei vorherigen Durchläufen präsentiert.
0: Kannst du vielleicht nochmal neue Hörer unseres Podcasts mit ins Boot holen, was du da gemacht hast?
1: Genau, Cycle Sense ist, so nennt sich das Projekt, von zwei ehemaligen Schülern hier aus Karlsruhe, die mittlerweile studieren. Einer, glaube ich, in Karlsruhe, der andere irgendwie ein bisschen weiter weg. Und die haben vor Jahren sich zur Aufgabe gemacht, die Feinstaubbelastung in Karlsruhe in der Stadt zu messen, und haben dafür erstmal bei einem Schulprojekt ein Feinstaubmessgerät, ein mobiles, gebastelt und gebaut. Das war aber so groß wie eine Autobatterie, und über die Jahre und auch mit der Hilfe der Stadt Karlsruhe und auch des KIT und des Cyberforums wurden die Geräte immer kleiner und haben jetzt Fahrradfahrerinnen und Fahrradfahrer aufgerufen, bei ihren täglichen Fahrten dieses Gerät mitzuführen. Also das kannst du ganz einfach am Lenker wie eine Lampe anschrauben, und dann schaltest du das ein, fährst ganz normal Fahrrad, musst nichts weiter machen. Die Daten werden alle anderthalb Sekunden, wird sozusagen ein Messwert genommen, und das machst du für 3 Monate als Fahrradfahrerin oder Fahrradfahrer, gibst danach das Feinstaubmessgerät wieder ab, und dann wird aus deinen Daten eben mal geguckt, wie ist es denn eigentlich? Denn Karlsruhe hat nur zwei Feinstaubmessstationen, und die sind eben stationär. Das sind so riesige Container. Das gibt es natürlich auch in anderen Städten, aber das Problem ist eben, die sind halt stationär, und es lässt sich daraus jetzt kein Bild für ganz Karlsruhe abbilden. Und jetzt, und damit komme ich dann auch zum Ende, jetzt wurden erste Ergebnisse gezeigt, und es sieht gut aus in Karlsruhe. Wir sind eine der besseren Städte im Vergleich zu anderen. Es gibt Spots, an denen es sehr schon eine hohe Feinstaubbelastung gibt, aber insgesamt gesehen war man doch jetzt positiv überrascht. Es ist mehr grün als rot auf dieser, die hatten da so eine Karlsruher Karte angeworfen. Und in Karlsruhe selber sieht es irgendwie ziemlich gut aus, aber so in den äußeren Bezirken, so, also wenn man so Bulach, Bayertheim, irgendwie so, wenn man so ein bisschen weiter rausgeht, Neureuth und Haxfeld und so, da war die Feinstaubbelastung dann doch etwas höher als tatsächlich im Stadtkern, was ich sehr überraschend fand. Das ist aber nur das, was meine Augen mir da gezeigt haben. Wissenschaftlich ist das nicht belegt.
0: Aber kann es vielleicht auch sein, dass deine hervorragende Messarbeit das Ergebnis ein bisschen verfälscht hat?
1: Ja, natürlich.
0: Verfälscht hat?
1: Verfälscht hat?
0: Ja.
1: Nein.
0: Weil du ja morgens früh um 4.30 Uhr mit dem Fahrrad unterwegs bist, wo eben außer dir nicht so viele unterwegs sind. Und das heißt, wenn du so hervorragend gut gemessen hast, dass dann zu diesem Zeitpunkt natürlich eben ein völlig anderes Ergebnis eingeholt wurde, als wenn du zur Hauptverkehrszeit meinetwegen um 7.30 Uhr zur Arbeit fahren würdest.
1: Das kann natürlich sein, aber ich bin ja nur einer von vielen.
0: Ja, aber weil du ja so besonders gut gemessen hast, dachte ich. Nochmal ganz kurz zu dem Typ, der durch die Donau schwimmt. Ich wollte da mal nochmal ganz kurz sagen, dass wir ja auch unseren lieben Freund Gregor Wacker haben, der demnächst Ende September mit dem SUP, mit dem Stand-Up-Paddle einmal über den Atlantik paddeln möchte.
1: Der ist ja schon, also Gregor Wacker aus Kempfelbach, ist ja schon mit einem Ruderboot, mit einem Zweierruderboot, da war noch eine Frau mit drauf, die sich aber nie gesehen haben, weil sie immer abwechselnd in Schichten gerudert haben, ist er ja schon mal über den Atlantik gefahren.
0: Genau. Mir ist nur die Idee gekommen, wäre das nicht was für dich?
1: Nein.
0: Mit dem Stand-Up-Paddle die Donau runter oder den Rhein runter oder den Neckar runter. Ich meine, das wäre doch schon hier so Morgenshow, so ein cooler Stunt. Wir begleiten Carsten einen ganzen Sommer, wie er mit dem Stand-Up-Paddle einmal vom Rheinfall bis nach Holland.
1: Das würde ich machen.
0: Macht.
1: Da wäre ich dabei.
0: Ja, cool.
1: Da wäre ich dabei. Tatsächlich gab es die Überlegung schon. Wir machen ja immer diese Fahrradtour mit Eikerbikes zusammen. Das haben wir ja auch letztens gerade gemacht. Und irgendjemand kam mal, ich glaube, war das Adrenalin Becker. Das ist so eine Eventagentur, die kam. Die machen auch so Stand-Up-Paddling im Schwarzwald, glaube ich. Und da hatten wir gesagt, da würde ich mich auch dazu bereit erklären. Ah nein, das war Pens auf der Enz war der Arbeitstitel. Genau, und das war irgendwie mit Pforzheim. Und das habe ich mit Nadine, der Verkäuferin, die für Pforzheim zuständig ist, haben wir das besprochen.
0: Ja, sehr schön.
1: Und da haben wir gedacht, das wäre doch mal geil, wenn man durch Pforzheim Stand-Up paddeln könnte. Ja. Und dann würden wir Pens auf der Enz machen.
0: Das ist mega gut.
1: Ja, aber so eine große Tour hätte ich Bock. Also du weißt es ja, ich bin großer Freund von Stand-Up paddeln. Ich mache das sehr gerne in meiner Freizeit. Also ich wäre sofort dabei.
0: Enz auf der Enz, das gefällt mir sehr gut. Das sollte man machen. Startet nicht heute hier wieder Enz Live, die große Bühne? Haben wir nicht da irgendwie?
1: Das ist korrekt. Heute ist Öxlefest-Königin-Wahl.
0: Genau.
1: Die Weinkönigin.
0: Pens auf der Enz. Gab es eigentlich schon mal einen Stand-Up-Comedian, der auf dem Stand-Up-Paddle eben seine Show gemacht hat?
1: Das ist eine schöne Idee.
0: Müssen wir nochmal machen. Gut, wie geht's weiter?
1: Ja, wir könnten jemanden anrufen.
0: Probieren wir das. Wie war es? Wann hatten wir das letzte Mal Glück? Letztes Mal ist keiner rangegangen, oder?
1: Doch, ich glaube.
0: War das letztes Mal mit Timo, Tobi? Weiß ich nicht mehr.
1: Die Zeit verschwimmt, gell?
0: Ja. Oder war das vorletztes Mal? Schauen wir mal, was heute passiert im Neue Welle Podcast.
1: Es müsste gleich klingeln.
2: Ja, hallo, guten Morgen.
1: Ja, guten Morgen. Hier ist die Neue Welle. Der Jan und Carsten sind dran. Grüß dich.
2: Ich hab's gesehen.
1: Du hast es gesehen? Ja.
2: Dass ihr anruft.
1: Super. Du, wir zeichnen gerade unseren Podcast auf, 2959, würden kurz mit dir quatschen, aber alles, was du jetzt sagst, wird sozusagen aufgezeichnet und damit auch gesendet. Du kannst gerne Nein sagen, auflegen und dein Leben weiterleben, aber du kannst natürlich auch gerne mit uns ein bisschen quatschen, weil wir sind interessiert an dem, was machst du gerade, wie geht's dir gerade, was bewegt dich gerade, wie entscheidest du dich?
2: Ja. Würde ich mitmachen.
1: Geil, Thomas.
0: Thomas ist dran. Okay.
1: Also steht zumindest bei WhatsApp unten drunter. Thomas ist richtig, gell?
2: Ja, richtig.
0: Thomas, was machst du gerade?
2: Im Moment mache ich jetzt gerade Mittagspause.
0: Ah, das ist sehr gut. Was machst du gerade Mittagspause?
2: Ich bin LKW-Fahrer und muss meine Pause einhalten und deswegen mache ich jetzt meine Mittagspause.
1: Okay. Bist du dazu auf einen Rasthof gefahren oder machst du das irgendwie so?
2: Bei uns in der Firma. Ich bin nur im Umkreis von Karlsruhe unterwegs.
0: Ah ja. Was hast du hinten drauf?
2: Einen Container.
0: Was ist das für ein Container?
2: Eine Schuttmulde mit Müll.
0: Ah, so ein Container. Okay.
2: Jawohl, wenn du mal dein Schlafzimmer aufräumst, dann komme ich vorbei.
0: Ah, sowas machst du? Von so einem Messi genau. Aushalten?
2: Genau, auch, ja.
1: Witzig.
0: Okay, also so Haushaltsabfälle quasi dann, oder wie nennt man das?
2: Und Baustellenabfälle.
0: Sperrmüll. Und
2: alles, genau.
0: Alles, okay.
1: Cool, hast du schon mal so einen richtigen Schatz gefunden dabei? Also ich habe mal auch eine Zeit lang entrümpelt und da habe ich mal so einen Plattenspieler mitgenommen, weil der hat noch funktioniert und war richtig geil, so einen alten Plattenspieler aus den 70ern. Hast du auch schon mal irgendwie sowas, was andere weggeschmissen haben, für dich noch als Neuheit und als wunderbar entdeckt?
2: Ein Golfpack.
1: Wie bitte?
2: Ein Golfpack, was haben wir denn noch gefunden? Eine Kaffeemaschine.
0: Mhm. Und ja, darfst du das denn überhaupt mitnehmen? Ist das rechtlich?
1: Also hier hören Leute zu, ne? Sag nein und ich habe es auch nicht mitgenommen. Und wir wissen aber mit Augenzwinkern.
0: Gibt ja so Fälle.
2: Ich bin ehrlich, ich habe es mitgenommen.
1: Okay, gut. Okay.
0: Und
1: was war denn ein Golfpack? Das muss ich nochmal fragen. Was ist ein Golfpack?
2: Ja, mit so ein Pack mit, wo Golfschläger drin sind.
1: Wow.
2: 10, 15 Stück und Bälle und... Und das war wohl auch noch hochwertiger. Das haben wir auf dem Flohmarkt dann verkauft.
1: Das wollte ich gerade sagen. Das kann richtig teuer sein, ne? So Golf-Equipment kostet richtig Schotter normal.
2: Richtig.
1: Für was hast du es verkauft?
2: Oh, jetzt war es mir was. 250 Euro, glaube ich.
0: Nicht ja, schlecht.
1: Geil,
0: nicht
1: von oben,
0: schlecht.
1: Von oben, ey, geil.
0: Jetzt habe ich eine Frage. Du kommst also, wenn du jetzt so einen vollen Container abholst und wieder einen leeren dahin bringen musst, dann ist das doch ein logistisches Meisterwerk, oder?
2: Es geht, also wenn genügend Platz ist, ist das okay. Aber ja, je nachdem, muss man halt Wammel hinfahren, Container erst holen, leer machen und wieder hinstellen. Wenn Platz ist, kann man gleich einen mitnehmen.
0: Ah, okay, das heißt, dass du den einen daneben stellen kannst und dann den anderen. Aber ich habe da letztens ein Video bei Instagram gesehen, da habe ich so einen Meister-LKW-Fahrer gesehen, der hat den einen Container dahin und den anderen dann auf dem Tennisball jongliert und dann den anderen wieder abgeholt und das war super, es hat Spaß gemacht, also, zuzugucken.
1: So einer ist Thomas auch.
0: Ich glaube auch, Thomas. Also,
2: zuzuschauen ist immer schön, gell?
1: Weißt du, was ich richtig, richtig geil finde, und ich habe das letztens auch gesehen, da hat ein LKW-Fahrer Aldi beliebt und hatte wirklich einen ganz langen Lader hinten drauf. Wie sagt man? Was ist das? Ein Hänger? Ja, ein Anhänger.
2: Jawohl.
1: Und der, was war wie im Film, der hatte die Scheibe runtergekurbelt, der hatte den Ellbogen so draußen, dann hatte er mit der anderen Hand das Lenkrad an so einem Knauf in der Hand, eine Kippe im Mundwinkel und guckte so nach hinten aus dem LKW und zirkelte das Ding wirklich perfekt an diese Laderampe. Also es gibt nichts Männlicheres irgendwie als sowas. Also das finde ich einfach, und es gibt bestimmt, halt stopp, das muss ich nur sagen, es gibt bestimmt noch ganz viele LKW-Fahrerinnen, die das können, aber ich fand so, boah, das hat mir richtig Vibes gegeben, ich fand das richtig cool.
2: So wie Manfred Krug auf Achse.
1: Ja, da sind wir doch wieder bei unserem Thema.
0: Da rennst du beim Carsten offene Türen.
2: Thema von letzter Woche.
1: Ich habe das wieder angefangen zu gucken. Ich habe das wieder geschaut. Manfred Villas, ja, und Fritz Meerstonk oder so heißt er, glaube ich, in der Serie.
2: Ja, genau.
1: Meerstonk und Villas auf dem Weg, diese Druckmaschinen da in den Iran zu fahren. Herrlich. Also,
2: über Istanbul, genau.
1: Großartig.
0: Also, ich glaube, ich lasse euch zwei dann mal alleine. Ich fahre dann mal schon mal nach Hause. Thomas, vielen Dank, dass du offenbar auch öfters unseren Podcast hörst. Vielen Dank, dass du hier mitgemacht hast und wir alle glauben daran, dass du auf einem Bierdeckel den LKW wenden kannst.
2: Das werde ich hinbekommen.
0: Ja, absolut. Hab einen schönen also. Tag. Danke, dass du deine Pause mit uns verbracht hast. Bis dann.
2: Macht's gut. Ciao.
0: Super.
1: Ich will ganz kurz, bevor dieser Podcast endet, nochmal diese, weil es lebensrettend war, diese Meldung mit dem roten T-Shirt erzählen. Ich habe es sonst jetzt nicht geschafft. Und das ist mir schon ziemlich wichtig. Also eine 76-jährige Frau stürzt beim Wandern in ein dichtes Dornengebüsch. Ich lasse jetzt alles raus, Ortsmarken und so weiter, und stutze diese Meldung jetzt wirklich aufs Reinste zusammen. Und sie ruft um Hilfe und sie ist aber natürlich in einem dichten Dornengebüsch und normalerweise würdest du sie da nicht finden. Nur weil sie ein rotes T-Shirt anhatte, haben die Retter auch gesagt, hat man sie gefunden, weil man hatte mit einem Fernglas nach ihr gesucht, man hat die Hilfeschreie gehört, konnte aber natürlich nicht genau locaten, wo das jetzt genau ist. Aber dank eines roten T-Shirts konnte diese 76-jährige Frau gerettet werden. Sie hatte sich beim Sturz so verletzt, dass sie aus eigener Kraft nicht mehr rauskam.
0: Ich habe kein rotes T-Shirt.
1: Doch, das neue Welle-Shirt, das haben wir alle.
0: Das habe ich noch nie angehabt.
1: Echt nicht?
0: Nee, rot ist keine Farbe. Wenn ich das anhabe, sehe ich sofort jemand aus, der in einem Fastfood-Restaurant die Pommes anrührt. Das steht mir einfach nicht.
1: Es wäre sehr traurig, wenn du beim Wandern dein Leben verlierst, nur weil du keine roten Shirts anziehst.
0: Dann,
1: ich brauche dich doch hier nächste Woche
0: so,
1: wieder.
0: Dann ist das so.
1: Ich brauche dich hier nächste Woche
0: schwarze,
1: wieder.
0: Schwarze Shirts for life. Schwarze Shirts forever. Das geht nicht. Tschüss.
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5: Es ist und bleibt heiß am Wochenende. Die Temperaturen, die klettern auf bis zu 35 Grad. Anfang der kommenden Woche legt die Hitze dann noch etwas zu. Von Montag bis Mittwoch sind sogar bis zu 37 Grad drin. Und danach geht's mit den Temperaturen ganz langsam wieder so ein bisschen bergab.
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0: Innehalten, verweilen und neue Energie tanken. Das kann man an den sogenannten Kraftorten in der Ferienregion Hallwattens in Österreich. 14 dieser besonderen Plätze gibt es mittlerweile, darunter beispielsweise der Zirbenweg am Glungetzer, die Walderalm im Karwendelgebirge oder die Marienbasilika in Absam. Sowohl Wanderer als auch Spaziergänger kommen in den Tiroler Alpen mit den wildromantischen Bergtälern und bekannten Gipfeln auf ihre Kosten. Genauso wie Rad- und Mountainbike-Fans und alle, die gutes Essen und Gastlichkeit lieben. Denn auch kulinarisch hat Hallwattens einiges zu bieten. Alle Infos zu den Kraftorten, den besten Freizeit- und Ausflugstipps und Unterkünften in der Region gibt's unter hall-wattens.at.
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4: Ich bin Uli Reitinger. Das US-Militär hat nach eigenen Angaben in der Nacht erneut Ziele im Iran angegriffen. Laut dem US-Regionalkommando war die Attacke eine Reaktion auf einen Angriff der iranischen Revolutionsgarden auf ein Containerschiff in der Straße von Hormuz.
5: Ein Besatzungsmitglied wird vermisst, das Schiff ist wegen eines Feuers und schwerer Schäden nicht mehr fahrbereit. Der Iran erklärte dagegen, Warnschüsse auf ein Schiff abgegeben zu haben, das die maritime Sicherheit gefährdet habe. Die Revolutionsgarden kündigten an, die Straße von Hormuz bis auf Weiteres zu schließen und mit weiteren Attacken zu reagieren, falls die USA erneut angreifen. Nach Angaben des Regionalkommandos ist es bereits die dritte Angriffswelle der USA gegen den Iran in dieser Woche. Eine Entspannung der Lage ist damit vorerst nicht in Sicht. David Riemer, Nachrichtenredaktion.
4: Im vergangenen Monat mit seiner extremen Hitzewelle sind bundesweit so viele Menschen ertrunken wie seit mehr als 20 Jahren in keinem Juni. Nach Angaben der Deutschen Lebensrettungsgesellschaft starben mindestens 99 Menschen. Besonders betroffen waren Männer und junge Menschen. Die Deutsche Lebensrettungsgesellschaft ruft dazu auf, Gefahren am Wasser nicht zu unterschätzen und riskante Aktionen zu vermeiden. Die Union hat in einer neuen Umfrage leicht zugelegt. Die AfD liegt aber weiter klar vorn. Das geht aus dem aktuellen Sonntagstrend des Instituts INSA für die Bild am Sonntag hervor.
6: Die Union verbessert sich im Vergleich zur Vorwoche um einen Prozentpunkt auf 22%. Die AfD verliert zwar einen Punkt, erreicht mit 28% aber weiterhin den höchsten Wert. Dahinter liegen SPD und Grüne mit jeweils 12% gleich auf. Die Linke legt einen Punkt auf 11% zu und rückt damit an die beiden Parteien heran. FDP und BSW kämen unverändert auf jeweils 4% und würden den Einzug in den Bundestag erneut verpassen. Thomas Bleskin, Nachrichtenredaktion.
4: Zum Sport. Dank Jude Bellingham steht England im Halbfinale der Fußball-WM und kann weiter auf den zweiten Erfolg nach 1966 hoffen. Durch die Tore des Ex-Dortmunders besiegte das Team von Trainer Thomas Tuchel Norwegen mit 2:1 nach Verlängerung. Norwegen war in der 36. Minute durch Schjelderup mit 1:0 in Führung gegangen, aber Bellingham drehte das Spiel. Im Halbfinale trifft England auf Argentinien, das sich gegen die Schweiz durchsetzen konnte.
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7: Es ist und bleibt heiß am Wochenende. Die Temperaturen, die klettern auf bis zu 35 Grad. Anfang der kommenden Woche legt die Hitze dann noch etwas zu. Von Montag bis Mittwoch sind sogar bis zu 37 Grad drin. Und danach geht's mit den Temperaturen ganz langsam wieder so ein bisschen bergab.
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7: Es ist und bleibt heiß am Wochenende. Die Temperaturen, die klettern auf bis zu 35 Grad. Anfang der kommenden Woche legt die Hitze dann noch etwas zu. Von Montag bis Mittwoch sind es sogar bis zu 37 Grad drin. Und danach geht's mit den Temperaturen ganz langsam wieder so ein bisschen bergab.
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2: Ich bin Uli Reitinger. Nach nächtlichen Angriffen des US-Militärs gegen den Iran herrscht in mehreren mit den USA verbündeten Golfstaaten Alarm. In Bahrain ertönten in den frühen Morgenstunden die Warnsirenen. Die Bewohner wurden aufgerufen, einen sicheren Ort aufzusuchen. Die Vereinigten Arabischen Emirate gerieten unter Beschuss. Dort wurden Angriffe mit Raketen und Drohnen abgewehrt, teilte das Verteidigungsministerium mit. In Katar werden die Einwohner aufgefordert, zu Hause zu bleiben und sich von den Fenstern fernzuhalten. Seit 2003 sind in einem Juni noch nie so viele Menschen beim Baden ums Leben gekommen wie in diesem Jahr. Das geht aus aktuellen Zahlen der DLRG hervor. Bundesweit starben mindestens 99 Menschen.
3: 90% der Badetoten im Juni waren Männer, die meisten davon nicht älter als 30 Jahre. Laut DLRG überschätzen junge Männer oft ihre eigenen Fähigkeiten und bringen sich selbst in Gefahr. Häufig sind es unerwartete Strömungen, Temperaturunterschiede, schlechte Schwimmfähigkeiten und Sprünge in zu flache Gewässer, die zum Ertrinken führen. Die DLRG rät deshalb dringend, im besten Fall nicht allein schwimmen gehen, beim Baden auf Alkohol und andere Drogen verzichten und bitte nur bewachte Badestellen nutzen. Jonas Mikolajczak, Nachrichtenredaktion.
2: Ein Tempolimit von 100

0: 30 auf deutschen Autobahnen könnte jedes Jahr 70 bis 90 Menschenleben retten. Zu diesem Ergebnis kommt eine neue Studie der Björn Steiger Stiftung. Demnach würde die Zahl der tödlichen Unfälle auf Autobahnen um bis zu 30% sinken.
1: Weniger Tempo, weniger schwere Unfälle. Genau das ist das Ergebnis dieser Studie. Sollte wirklich ein Tempolimit eingeführt werden, glauben die Forscher nicht, dass Autofahrer deshalb verstärkt auf Landstraßen ausweichen oder häufig im Stau stehen. Im Gegenteil, weil es seltener schwere Unfälle gäbe, könnten Sperrungen und Umleitungen sogar abnehmen. Über ein generelles Tempolimit wird hier in Deutschland schon seit Jahren sehr emotional diskutiert. Das Bundesverkehrsministerium lehnt es allerdings weiter ab. Zoe Tassovali, Nachrichtenredaktion.
0: Zum Sport. Bei der Fußball-Weltmeisterschaft steht jetzt auch das zweite Halbfinale fest. England trifft am Mittwoch auf Titelverteidiger Argentinien. Die Engländer hatten sich durch zwei Tore von Jude Bellingham mit 2:1 nach Verlängerung gegen Norwegen durchgesetzt. Auch das Spiel Argentinien gegen die Schweiz ging mit 1:1 in die Verlängerung. Julian Alvarez und Lautaro Martinez entschieden mit ihren späten Treffern die Partie. Endstand 3:1 für den amtierenden Weltmeister.
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4: Es ist und bleibt heiß am Wochenende. Die Temperaturen, die klettern auf bis zu 35 Grad. Anfang der kommenden Woche legt die Hitze dann noch etwas zu. Von Montag bis Mittwoch sind es sogar bis zu 37 Grad drin. Und danach geht's mit den Temperaturen ganz langsam wieder so ein bisschen bergab.
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7: Es ist und bleibt heiß am Wochenende. Die Temperaturen, die klettern auf bis zu 35 Grad. Anfang der kommenden Woche legt die Hitze dann noch etwas zu. Von Montag bis Mittwoch sind sogar bis zu 37 Grad drin. Und danach geht's mit den Temperaturen ganz langsam wieder so ein bisschen bergab.
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7: Ich bin Uli Reitinger. Das US-Militär hat seine jüngste Angriffswelle gegen den Iran beendet. Die Attacke sei ein Vergeltungsschlag für den Angriff auf ein weiteres Handelsschiff in der Straße von Hormuz gewesen, teilte das US-Regionalkommando mit. Die US-Streitkräfte griffen demnach rund 140 iranische Militärziele an, Raketen- und Drohnenstellungen, Marineeinrichtungen, Munitionslager, Kommunikationsnetze und Küstenüberwachungsstandorte. Der Iran wiederum griff US-Militärbasen in mit den USA verbündeten Golfstaaten und in Jordanien an. Die Waldbrandgefahr in Deutschland nimmt weiter zu. Der Deutsche Wetterdienst erwartet für heute in mehreren Regionen die höchste Warnstufe. Besonders betroffen sind der Südwesten und Teile Berlins.
8: Nach der aktuellen Prognose gilt die höchste Waldbrandgefahrenstufe 5 vor allem entlang der Grenze zu Frankreich, im Süden Baden-Württembergs und für den Berliner Nordosten. In vielen weiteren Regionen, darunter großen Teilen Baden-Württembergs sowie Gebieten in Rheinland-Pfalz, Hessen, Bayern und Brandenburg, wird die zweithöchste Warnstufe erreicht. Der Deutsche Wetterdienst rät deshalb zu besonderer Vorsicht. Offenes Feuer und Rauchen im Wald sollten unbedingt vermieden werden. Thomas Pleskin, Nachrichtenredaktion.
7: Deutschland erlebt die nächste Hitzewelle. Bei der ersten im Juni sind mindestens 99 Menschen beim Baden ertrunken. Das meldet die Deutsche Lebensrettungsgesellschaft. Frage an den Kollegen Jonas Mikolajczak. Auf welche Regeln muss ich achten am Badesee und im Freibad?
9: Gerade wenn es heiß ist, muss man aufpassen. Also auf gar keinen Fall überhitzt ins Wasser springen, sondern sich vorher schrittweise abkühlen. Also zum Beispiel einfach die Arme vorher ins Wasser halten. Man sollte zudem auch nur dort baden, wo es erlaubt oder bewacht ist. Abseits kann es nämlich oft plötzliche und lebensgefährliche Strömungen und Temperaturunterschiede geben. Die DLRG appelliert außerdem vor allem an Jungs und Männer, sie sollen ihre Fähigkeiten realistisch einschätzen und auf riskante Aktionen verzichten. Auch Alkohol und andere Drogen, die sollten beim Badespaß vollkommen weggelassen werden.
7: Jonas Mikolajczak, vielen Dank. Zum Sport. Bei der Fußball-WM ist das Halbfinale komplett. Am Dienstag trifft Frankreich auf Spanien und am Mittwoch bekommt es England mit Argentinien zu tun. Die Engländer setzten sich gegen Norwegen durch einen Doppelpack von Jude Bellingham mit 2:1 nach Verlängerung durch. Titelverteidiger Argentinien gewann gegen die Schweiz mit 3:1 nach Verlängerung. Messi blieb diesmal ohne Tor.
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10: Es ist und bleibt heiß am Wochenende. Die Temperaturen, die klettern auf bis zu 35 Grad. Anfang der kommenden Woche legt die Hitze dann noch etwas zu. Von Montag bis Mittwoch sind sogar bis zu 37 Grad drin. Und danach geht's mit den Temperaturen ganz langsam wieder so ein bisschen bergab.
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1: Am Sonntagvormittag mit der Neuen Welle. Ich bin Philipp Rüschen und freue mich, dass Sie dabei sind. Seelsorge ist nicht nur Priestersache. Pastoral- und Gemeindereferenten begleiten und unterstützen Menschen in Kirchengemeinden, Krankenhäusern oder Altenheimen. Gestern hat Weihbischof Peter Bierkofer in Gaggenau 9 neue Seelsorger beauftragt. Der 49-jährige Pius Josef aus Karlsruhe ist einer von ihnen. Er lebt seit 2012 in Deutschland, kommt aber ursprünglich aus Südindien. Dort gibt es eine relativ große katholische Minderheit.
2: Also meine Eltern waren sehr katholisch. 3 meiner Geschwister sind in Karmelitenkloster eingetreten und Nonnen geworden. Und ein Bruder ist Karmelitenpriester.
1: Auch Pius Josef trat in den Orden ein. Später ging er zum Studium nach Rom.
2: Aus Leidenschaft habe ich Theologie studiert, aber am Anfang wusste ich nicht, was mache ich mit Theologie. Aber ich wollte einfach Theologie studieren.
1: Ein Priester half ihm schließlich bei der Orientierung.
2: Er hat mir gesagt, Deutschland ist dein Zielland und Gott will das. Also ich war nicht 100% überzeugt, aber wenn ich zurückblicke jetzt, ich sehe ein Segen darin.
1: In Deutschland arbeitete Pius Josef zunächst mehrere Jahre in einem Altenheim und begann dann mit seiner Ausbildung zum Seelsorger. Seit gestern ist er ganz offiziell Gemeindereferent in der Pfarrei St. Martin Ettlingen.
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1: Von Indien nach Ettlingen. In einem feierlichen Gottesdienst hat Weihbischof Peter Bierkofer gestern Pius Josef zum Gemeindereferenten beauftragt. Der 49-Jährige wuchs in einer katholischen Familie im südindischen Kerala auf, studierte Theologie in Rom und kam dann nach Deutschland. Hier arbeitete er zunächst in einem Altersheim. 2021 begann Pius Josef dann eine Seelsorgeausbildung beim Erzbistum Freiburg.
2: Ich war in diese 5 Jahre in der unterschiedlichen Gemeinden gewesen, unterschiedliche Schulen gewesen und habe ich auch viele unterschiedliche Menschen kennengelernt und alle diese Erfahrungen sind ein Schatz für mich.
1: Letzte Station war die Pfarrei St. Martin in Ettlingen. Hier wird er ab sofort als Gemeindereferent arbeiten.
2: Natürlich bin ich aufgeregt, gespannt, was alles kommt. Bestimmt, es gibt viele Herausforderungen. Aber ich glaube immer an Gottes Gnade.
1: Der Kontakt zu seiner Gemeinde ist Pius Josef besonders wichtig.
2: Also Begegnung mit den Menschen, Arbeit mit den Kindern und Erwachsenen. Also mein Schwerpunkt ist auch Familienpastoral momentan, Erstkommunionvorbereitung, Kindergottesdienst. Also das macht viel Freude.
1: Insgesamt arbeiten im Erzbistum Freiburg rund 500 Frauen und Männer als Gemeinde- und Pastoralreferenten in der Seelsorge.
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10: Nachrichten und Veranstaltungshinweise mit Tobias Licht. Karlsruhe, Vatikanstadt, Freiburg. Papst Leo XIV. Hat den Weihbischof von Freiburg, Christian Würz, zum Bischof von Eichstätt ernannt. Der 1971 geborene Jurist und Theologe war seit 2019 Weihbischof von Freiburg und als Regens des Priesterseminars Collegium Borromeum für die Priesterausbildung im Erzbistum Freiburg zuständig. Christian Würz ist der dritte katholische Bischof, der aus Karlsruhe stammt, nach Erzbischof Eugen Seiterich und Weihbischof Bernd Uhl. Karlsruhe, Bruchsal. Im Programm des Bildungszentrums Roncalli Forum Karlsruhe stehen in der kommenden Woche verschiedene literarische Texte im Mittelpunkt. Morgen am Montag, dem 13. Juli, geht es im Roncalli Literaturkreis noch einmal um den Prosaband Am Meerschwein übt das Kind den Tod von Nora Gomringer. Im Lektürekreis Latein am Dienstag, dem 14. Juli wird die Arbeit an Texten aus der Legenda Aurea fortgesetzt. Und am Donnerstag, dem 16. Juli, geht es im Theologischen Gesprächskreis um theologische Texte zur Gottesfrage. Der Mittwochskurs des Roncalli Forums in Bruchsal am 15. Juli lädt ein zu einem Spaziergang durch Wien, die historische und die moderne Stadt. Ein Beitrag der katholischen Kirche.
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11: Es ist und bleibt heiß am Wochenende. Die Temperaturen, die klettern auf bis zu 35 Grad. Anfang der kommenden Woche legt die Hitze dann noch etwas zu. Von Montag bis Mittwoch sind es sogar bis zu 37 Grad drin. Und danach geht's mit den Temperaturen ganz langsam wieder so ein bisschen bergab.
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1: Shaping a Hopeful Future heißt die Ausstellung, die aktuell im Badischen Weingarten in der katholischen und evangelischen Kirche zu sehen ist. Sie zeigt 25 Bilder über das Leben und die Hoffnung. Gemalt wurden sie von Kindern aus Israel und Gaza. Eran Baram hat die Ausstellung organisiert. Eine Sache berührt ihn auf den Bildern ganz besonders.
2: Die unglaubliche Fähigkeit von diesen Kindern, Trauer und Hoffnung oder sogar Freude nebeneinander auszuhalten und zum Ausdruck zu bringen. Auf vielen Bildern sind Tränen und lachende Gesichter oder andere Symbole von Schmerz und von Hoffnung.
1: Die Werke der Kinder empfindet der Friedensaktivist und Pädagoge als ein Geschenk.
2: Trotz den ganzen Schmerz und Gewalt und Trauer, die sie erleben, sie drücken aus eine Hoffnung. Sie haben die Hoffnung nicht verloren, wo wir Erwachsene immer wieder damit zu kämpfen haben, ob uns die Hoffnung verloren geht.
1: Die schnellen Zusagen der evangelischen und katholischen Kirche, die Bilder zu zeigen, haben ihn deshalb auch besonders gefreut.
2: Die zwei Kirchen in Weingarten haben bewiesen, dass es nicht um Kirche geht, sondern um Menschlichkeit.
1: Die Ausstellung Shaping a Hopeful Future ist noch bis Anfang August zu sehen. Dienstags bis sonntags jeweils von 9 bis 17 Uhr in der katholischen und evangelischen Kirche in Weingarten-Bad.
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1: Einmal im Jahr veranstaltet der Fächersegen Karlsruhe einen ökumenischen Tiersegnungsgottesdienst auf der Wiese vor der Citykirche St. Stephan. Im vergangenen Jahr war Marc Kosoritsch mit seiner Hündin Bibi zum ersten Mal dabei.
2: Also man hat ja eine besondere Beziehung zu dem Tier. Als die Laura den Segen gesprochen hatte, war ich sehr berührt und man fühlt sich gehalten, man fühlt sich getragen und beschützt.
1: Laura Eirich ist Pastoralreferentin. Sie feiert mit der evangelischen Pfarrerin den Gottesdienst. Neben Hunden haben sie auch schon Katzen, Kaninchen und einen Papagei gesegnet.
3: Manche bringen tatsächlich auch nur ein Foto oder ein Kuscheltier stellvertretend für das Tier mit, weil bei manchen Tieren ist es doch schwerer, die mitzubringen. Und dann segnen wir natürlich auch in die Ferne die Verbindung zwischen Mensch und Tier.
1: Um diese Beziehung auch im Gottesdienst sichtbar zu machen, präsentiert sich jedes Mal eine Einrichtung mit Bezug zu Tieren.
3: Und dieses Jahr stellt sich der Verein Besuchsdienst mit Tieren Karlsruhe vor, der sich zur Aufgabe gemacht hat, dass Tierhalter in Pflegeeinrichtungen gehen und die Menschen dort mit ihren Tieren besuchen und denen einfach eine Freude machen.
1: Der Tiersegnungsgottesdienst ist am kommenden Sonntag auf der schattigen Wiese vor der Citykirche St. Stephan in Karlsruhe. Beginn ist um 15 Uhr. Im Anschluss gibt es für Mensch und Tier jeweils noch ein Eis. Und damit wünsche ich Ihnen noch einen schönen Sonntag. Am Mikrofon verabschiedet sich Philipp Rüschen.
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6: Ich bin Uli Reitinger. Irans Revolutionsgarden haben US-Militärbasen in mit den USA verbündeten Golfstaaten und in Jordanien angegriffen. Wie groß die Schäden sind, ist noch unklar. Das US-Militär griff seinerseits erneut Ziele im Iran an. Laut dem US-Regionalkommando war die Attacke eine Reaktion auf einen Angriff der iranischen Revolutionsgarden auf ein Containerschiff in der Straße von Hormuz.
7: Ein Besatzungsmitglied wird vermisst, das Schiff ist wegen eines Feuers und schwerer Schäden nicht mehr fahrbereit. Der Iran erklärte dagegen, Warnschüsse auf ein Schiff abgegeben zu haben, das die maritime Sicherheit gefährdet habe. Die

0: Revolutionsgarden kündigten an, die Straße von Hormuz bis auf Weiteres zu schließen und mit weiteren Attacken zu reagieren, falls die USA erneut angreifen. Nach Angaben des Regionalkommandos ist es bereits die dritte Angriffswelle der USA gegen den Iran in dieser Woche. Eine Entspannung der Lage ist damit vorerst nicht in Sicht. David Riemer, Nachrichtenredaktion.
1: Im vergangenen Monat sind bundesweit so viele Menschen ertrunken wie seit über 20 Jahren nicht mehr in einem Juni. Nach Angaben der Deutschen Lebensrettungsgesellschaft starben mindestens 99 Menschen. Besonders betroffen waren Männer und junge Menschen. Die Lebensretter rufen dazu auf, Gefahren am Wasser nicht zu unterschätzen und riskante Aktionen zu vermeiden. Ein Tempolimit von 130 km/h auf deutschen Autobahnen könnte jedes Jahr 70 bis 90 Menschenleben retten. Zu diesem Ergebnis kommt eine neue Studie der Björn Steiger Stiftung.
2: Weniger Tempo, weniger schwere Unfälle. Genau das ist das Ergebnis dieser Studie. Sollte wirklich ein Tempolimit eingeführt werden, glauben die Forscher nicht, dass Autofahrer deshalb verstärkt auf Landstraßen ausweichen oder häufig im Stau stehen. Im Gegenteil, weil es seltener schwere Unfälle gäbe, könnten Sperrungen und Umleitungen sogar abnehmen. Über ein generelles Tempolimit wird hier in Deutschland schon seit Jahren sehr emotional diskutiert. Das Bundesverkehrsministerium lehnt es allerdings weiter ab. Zoe Tassovali, Nachrichtenredaktion.
1: Und noch zum Sport. Bei der Fußball-WM steht das komplette Halbfinale fest. Am Dienstag trifft Frankreich auf Spanien und seit ein paar Stunden wissen wir, am Mittwoch bekommt es England mit Argentinien zu tun. Die Engländer setzten sich durch 2 Treffer von Jude Bellingham mit 2:1 nach Verlängerung gegen Norwegen durch. Argentinien gewann gegen die Schweiz mit 3:1 nach Verlängerung.
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5: Es ist und bleibt heiß am Wochenende. Die Temperaturen, die klettern auf bis zu 35 Grad. Anfang der kommenden Woche legt die Hitze dann noch etwas zu. Von Montag bis Mittwoch sind sogar bis zu 37 Grad drin. Und danach geht's mit den Temperaturen ganz langsam wieder so ein bisschen bergab.
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6: Heute mit einem Best-of in einer kleinen Sommerpause. Ist aber keine Pause. Ich freue mich selbst nochmal reinzuhören in die tollen Gäste des ersten halben Jahres. Ein Highlight war Professor Milada Mühlleitner vom KIT. Sie ist Teilchenphysikerin und hat uns mitgenommen, fast schon philosophisch, in die kleinsten Teilchen unserer Erde. Freue mich, das nochmal zu hören. Und hier ist die großartige Pink mit Cover Me in Sunshine. Schön, dass ihr dabei seid. Guten Morgen.
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0: freue mich sehr, dass ich heute einen Gast habe, von dem mir viel versprochen worden ist, weil mir gesagt worden ist, ich würde Physik besser verstehen. Eine Professorin am KIT und erste Dekanin am Institut für Physik. Nehmen Sie mich bitte mit, Physik und Begeisterung. Bei mir, muss ich sagen, ist die Begeisterung eigentlich nie ausgebrochen. Wann haben Sie gespürt, das ist was für mich?
1: Also interessiert hat es mich, wohl anscheinend schon in der Schule, aber ich habe dann im Leistungskurs, ich habe das dann gemacht. Wir hatten einen tollen Physiklehrer, da fand ich das schon sehr spannend. Und dann habe ich es aber tatsächlich nicht gleich studiert, weil ich dachte tatsächlich, ich bin zu blöd dafür, ja, dieses sich selbst immer niedermachen. Ich habe erst mal dann als Schwäbin was Pragmatisches studiert, wo man auch gut Geld mitverdienen kann vielleicht, Maschinenbau. Aber dann habe ich nach einem Jahr gemerkt, da fehlt mir was. Und das ist dann auch das, was mich an der Physik begeistert, der Tiefgang. Mhm. Und dann habe ich auf Physik gewechselt und das war die beste Entscheidung überhaupt. Ich liebe Physik. Und was liebe ich dran, ist eben, dass man sich so sehr vertieft darin, dass man wirklich immer weiter fragt. Ja, man möchte wirklich verstehen, was hält die Natur im Innersten zusammen. Mhm. Und dann kann man so viel drüber nachdenken und denkt sich einen Knoten im Kopf und versinkt für ein paar Stunden da drin und kommt dann wieder raus. Das liebe ich an der Physik. Ja? Und also die Begeisterung im Studium war dann vollends da. Ja.

0: die Begeisterung für Physik, ich nehme Ihnen das voll ab. Und ich nehme noch ab, dass der Maschinenbau... War der auch in Karlsruhe?
1: Nein.
0: Das ist ja erstaunlich.
1: Nee, also ich habe mich ja lange nicht entscheiden können, was soll ich denn nun studieren? Mhm. Und dann habe ich mich für Maschinenbau so spät entschieden, dass sämtliche Bewerbungsfristen abgelaufen waren.
0: Auch fürs KIT, damals wahrscheinlich nicht KIT-Universität.
1: Ja, Stuttgart habe ich da mal geschaut. Mhm. Und tatsächlich, wo es nicht abgelaufen war, war Braunschweig. Mhm. Ich bin nach Braunschweig, nach Niedersachsen, habe dann da erstmal astreines Hochdeutsch gelernt, damit die Leute mich verstehen, und habe dann da drei Jahre war ich dann eben bis zum Vordiplom Physik, weil ich ja ein Jahr Maschinenbau studiert habe, und dann bin ich wieder gewechselt dann nach Aachen und da habe ich das Diplom gemacht. Ja.
0: Und jetzt in Karlsruhe. Mhm. Das Thema Physik wollen wir ein bisschen unterteilen. Mhm. Die Faszination, die ich nicht hatte, lag vielleicht auch es liegt oft am Lehrenden.
1: Ja, ich glaube schon.
0: Es liegt oft am Lehrenden. Und die Begeisterung, die Sie mir vermitteln, beschäftigt sich mit Dingen, die da gar nicht im Buch stehen und vielleicht noch gar nicht sichtbar sind. So nehme ich das ein bisschen wahr. Geht ja auch zum Beispiel um diese Elementarteilchen. Mhm. Ist das das, was Sie besonders fasziniert, das, was man nicht sieht?
1: Ja, ich würde sagen, das, was man nicht sieht, habe ich so und so bin ich nicht eingestiegen. Das war jetzt nicht so, das fasziniert mich ganz besonders. Aber was mich fasziniert, ist zu verstehen, wie funktioniert das? Also aus was sind wir aufgebaut? Mhm. Und wenn man da anfängt zu fragen, dann wird es halt immer kleiner. Mhm. Man landet bei der Zelle, bei den Molekülen, bei den Atomen und es geht immer weiter. Mhm. Letztlich möchte man die Grundbausteine finden. Mhm. Wie beim Lego, die Einerle, die Zweierle, die man dann zusammenbaut. Mhm. Und dann landet man bei den Elementarteilchen. Und mich fasziniert unglaublich, dass man so komplex, wie wir aufgebaut sind, wir brauchen dafür, Sie, ich, alles, was hier ist, wir brauchen nur 3 Elementarteilchen. Mhm. Die reichen schon. Mhm. Und dass es so einfach ist und auch diese Teilchen müssen ja zusammenhalten. Mhm. Und auch die Kräfte, die zwischen den Teilchen wirken, die dafür sorgen, dass die zusammenhalten, gibt es nur 4 Grundkräfte. Also das Modell, das die Welt beschreibt, die uns im Innersten zusammenhält, ist erstmal irre simpel und sehr einfach. Mhm. Natürlich wird es alles nachher komplizierter, weil wir manche Dinge nicht damit erklären können, aber das finde ich faszinierend, dass es so strukturiert ist, so einfach. Und eine andere Sache, die ich ganz klasse finde an Physik, das sage ich immer, die Physik enttäuscht einen nie, denn sie hat immer recht. Mhm. Wenn man denkt, die Sachen sind kompliziert, eine Rechnung funktioniert nicht, irgendwas ist hier konzeptionell falsch. Bisher war es immer so, es lag an mir, an meinen Mitarbeitern, wir haben was falsch gerechnet und so weiter. Die physikalischen Gesetze in ihrer Einfachheit, die haben sie immer wieder bestätigt und es wird immer wieder klar, das Ganze funktioniert. Also von der Physik kann ich nicht enttäuscht werden, im Gegensatz vielleicht zu Menschen. Das ist also auch fast schon, würde ich sagen, für mich wie Therapie, mich da drin zu versenken. 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
7: Es ist und bleibt heiß am Wochenende. Die Temperaturen, die klettern auf bis zu 35 Grad. Anfang der kommenden Woche legt die Hitze dann noch etwas zu. Von Montag bis Mittwoch sind sogar bis zu 37 Grad drin. Und danach geht's mit den Temperaturen ganz langsam wieder so ein bisschen bergab.
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8: Best of aus dem ersten halben Jahr in unserer kleinen Sommerpause. Aber es ist keine Pause. Die Gäste waren ja so fantastisch und so spannend. Unter anderem Rebecca Ditt. Das war eine spannende Sendung. In Karlsruhe gab es die Gentleman-Räuber und sie hat darüber einen grandiosen Podcast gemacht. Wir hören noch mal rein in diesen fantastischen und auch spannenden Kriminalfall und starten mit Alvaro Soler und Solo para ti. Schönen Sonntagmorgen. Hallo.
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0: Die Gentleman-Räuber stehen heute im Mittelpunkt. Also, Rebecca ist natürlich keine Gentleman-Räuberin, sondern sie hat den Podcast, den True Crime Podcast gemacht, zu den Gentleman-Räubern. Es ist ein paar Jahre, ja, 15, 16 Jahre her. Ein paar Stichworte kann ich aber geben. 21 Banken, 2 Millionen Beute und das Ganze hat sich über 15 Jahre gezogen. Es ist unglaublich. Rebecca, nimm uns ein bisschen mit zum Begriff Gentleman-Räuber. Das ist ja das, was den Podcast auch, wenn man draufklickt, wenn man sagt, warum heißen die Gentleman-Räuber? Was war das für ein Pärchen und wie haben sie den Namen bekommen?
1: Den Namen, da gibt es unterschiedliche Auffassungen, aber tatsächlich bei unserer Recherche kam raus, es waren nicht die Journalisten, die den Titel verwendet haben, sondern es war die Sonderkommission, die sich so genannt hat, jetzt später in Bernsteinstraße umbenannt, weil man da auch den nächsten Überfall vermutet hat. Warum? Weil die so empathisch und teilweise auch höflich mit den Geiseln auch umgegangen sind. Ne? Also sie haben sich nach den Banküberfällen auch oftmals schriftlich entschuldigt. Und haben dann auch bei einem Banküberfall war ein Azubi, der kurz vor der Prüfung war, und haben sich nach seinem Befinden erkundigt in dem Brief und haben gesagt, hoffentlich macht er die Prüfung noch, also wir wollten ihn nicht erschrecken, und das ist natürlich schon skurril.
0: Und die Autoschlüsselgeschichte ist auch schön.
1: Die Autoschlüsselgeschichte, genau, sie haben sehr häufig sind sie zu Fuß gekommen, beim letzten Banküberfall sind sie sogar mit der Straßenbahn dahin gefahren, fand ich auch sehr merkwürdig, also interessant. Und sie haben dann jeweils ein Auto genommen von den Bankangestellten, sind dann geflüchtet, teilweise auch in die Parallelstraße oder gar nicht so weit entfernt, haben ordentlich geparkt und haben die Schlüssel immer wieder zurückgeschickt.
0: Und nach Geld in die Parkuhr geschmissen wahrscheinlich.
1: Wahrscheinlich,
0: ne?
1: Ja.
0: Der Begriff Gentleman-Räuber kann man ja, also so hieß die Sonderkommission, bei der Bezeichnung habe ich damals in der Diskussion oft gehört im Freundeskreis, man darf Räuber so nicht nennen, weil die haben schwere Traumata hinterlassen. Das waren nie Gentlemen, auch wenn sie höflich waren. Wie siehst du das im Nachhinein?
1: Das sehe ich genauso. Ich fand es auch sehr, sehr eindrücklich, dann nochmal die Protokolle zu lesen von den Geiseln. Und natürlich ist dieser Begriff auch zynisch und bietet natürlich gar keinen Abstand. Das klingt sehr nett, das klingt auch wie Bonnie und Clyde, klingt auch erstmal nett. Aber wie du auch sagst, also was da passiert ist, Menschen sind heute noch traumatisiert, können teilweise auch nicht mehr arbeiten. Es ist alles andere als Gentleman.

0: Gentleman-Räuber. Wir bezeichnen es weiterhin so, weil so heißt auch der True Crime Podcast. Jetzt haben wir den Fall, die vielen Überfälle, die Situation, die im Dezember 2010 war. Rebecca, nimm uns aber mit, was macht ein True Crime Podcast denn aus? Denn du hast es hier ganz besonders verpackt. Die Geschichte kann man eigentlich schnell erzählen. Aber wenn man es bei euch hört, kriege ich jetzt schon wieder Gänsehaut. Ihr habt es nämlich genial aufgearbeitet. Was macht ein True Crime Podcast aus? Wie gehst du daran?
1: Ich habe jetzt zum ersten Mal Drehbücher geschrieben, bin von Hause aus eigentlich Redakteurin mal gewesen, habe viele Artikel geschrieben, war auch ungewöhnlich, aber ich wollte das als Hörspiel auch machen, so ein bisschen. Ne? Also, dass du die Atmosphäre auch wirklich miterleben kannst. Wir nehmen die Zuhörer auch mit an den Tatort. Was waren das für Geräusche damals? Und die Zeugen, die wir auch in dem Podcast zu Wort kommen lassen, die haben das auch sehr eindrücklich beschrieben. Und ich glaube, das ist auch genau diese Mischung. Und dass du heute noch an den Ort gehen kannst, wo es passiert ist. Das Karlstor, wo der große Showdown am Ende war, sieht heute natürlich anders aus, aber man kann es trotzdem noch erleben. Und ich glaube, das macht auch das besondere Format True Crime aus am Ende des Tages.
0: Ihr fangt ja mit dem, du hast das Showdown genannt, ja an. Es war im Dezember, am 10. Dezember 2010 am Karlstor, für die Menschen, die von außerhalb zuschauen, zuhören. Das ist im Herzen von Karlsruhe, sehr beliebter Platz. Und diese finale Schießerei, manche beschreiben es im Nachhinein wie eine Szene aus dem Tatort, nur in Zeitlupe. Ne?
1: 18 Sekunden. 18 Sekunden von dem Verlassen der Bank, bis die beiden tot waren. Und in diesen 18 Sekunden ist so viel passiert, das ist wirklich unglaublich, was sich auch im Laufe der Recherche auch erst ergeben hat. Ja, also wie du sagst, mitten im Herzen von Karlsruhe vor Weihnachtszeit ist insofern auch überraschend, weil wir da natürlich kein Auto finden, mit dem die Räuber auch flüchten können. Sie haben sich also selber die Möglichkeit genommen. Es war sowieso viel Polizei in der Stadt. Auch das war ungewöhnlich. Sie haben ja die Banken vorher auch ausgekundschaftet. Ja, und eigentlich ist es einer Bankangestellten zu verdanken, dass sie geschnappt wurden, weil die hat den stillen Alarm ausgelöst. Und die Streife hat sie auch als erstes gar nicht so erkannt. Ne? Also die sind dann halt hingefahren und haben gedacht, naja, Putzfrau hat vielleicht auch beim Putzen mal wieder den Schalter erwischt. Ne? Wir gehen mal hin und gucken. Und die Räuber, die sind, also die, es war ja ein Ehepaar. Aus Tschechien und die haben die Bank verlassen und die sind nur aufgefallen, weil sie sich immer wieder so ein bisschen unsicher zurück umgedreht hat zu ihrem Mann, der hinter ihr lief. Ne? Und dann haben die gesagt, okay, wir kontrollieren die mal und sind näher rangefahren. Ja, und dann ging die Schießerei los.
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9: Ich bin Uli Reitinger. Der Iran-Krieg ist wieder in vollem Gange. Das US-Militär hat nach eigenen Angaben rund 140 iranische Militärziele mit Präzisionsmunition angegriffen, darunter Raketen- und Drohnenstellungen, Marineeinrichtungen, Munitionslager, Kommunikationsnetze und Küstenüberwachungsstandorte. Der Iran hat die Straße von Hormuz erneut gesperrt und US-Militärbasen in mehreren Golfstaaten und in Jordanien angegriffen. Seit 2003 sind in einem Juni noch nie so viele Menschen beim Baden ums Leben gekommen wie in diesem Jahr. Das geht aus aktuellen Zahlen der Deutschen Lebensrettungsgesellschaft hervor. Demnach starben bundesweit mindestens 99 Menschen.
10: 90% der Badetoten im Juni waren Männer, die meisten davon nicht älter als 30 Jahre. Laut DLRG überschätzen junge Männer oft ihre eigenen Fähigkeiten und bringen sich selbst in Gefahr. Häufig sind es unerwartete Strömungen, Temperaturunterschiede, schlechte Schwimmfähigkeiten und Sprünge in zu flache Gewässer, die zum Ertrinken führen. Die DLRG rät deshalb dringend, im besten Fall nicht allein schwimmen gehen, beim Baden auf Alkohol und andere

0: Drogen verzichten und bitte nur bewachte Badestellen nutzen. Jonas Mikolajczak, Nachrichtenredaktion.
1: Die Waldbrandgefahr nimmt weiter zu in Deutschland. Der Deutsche Wetterdienst erwartet für heute in mehreren Regionen die höchste Warnstufe. Besonders betroffen sind der Südwesten und Teile Berlins.
2: Nach der aktuellen Prognose gilt die höchste Waldbrandgefahrenstufe 5 vor allem entlang der Grenze zu Frankreich, im Süden Baden-Württembergs und für den Berliner Nordosten. In vielen weiteren Regionen, darunter großen Teilen Baden-Württembergs sowie Gebieten in Rheinland-Pfalz, Hessen, Bayern und Brandenburg, wird die zweithöchste Warnstufe erreicht. Der Deutsche Wetterdienst rät deshalb zu besonderer Vorsicht. Offenes Feuer und Rauchen im Wald sollten unbedingt vermieden werden. Thomas Pleskin, Nachrichtenredaktion.
1: Zum Sport. Bei der Fußball-Weltmeisterschaft stehen die letzten vier Mannschaften fest. Im ersten Halbfinale spielen am Dienstag Frankreich und Spanien gegeneinander. Am Mittwoch trifft England auf Titelverteidiger Argentinien. Die Engländer haben Norwegen mit 2:1 nach Verlängerung besiegt, durch 2 Tore von Jude Bellingham. Auch Argentinien musste gegen die Schweiz in die Verlängerung. Am Ende gewann das Team von Lionel Messi mit 3:1.
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5: Es ist und bleibt heiß am Wochenende. Die Temperaturen, die klettern auf bis zu 35 Grad. Anfang der kommenden Woche legt die Hitze dann noch etwas zu. Von Montag bis Mittwoch sind sogar bis zu 37 Grad drin. Und danach geht's mit den Temperaturen ganz langsam wieder so ein bisschen bergab.
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6: Best of erstes halbes Jahr in unserer kleinen Sommerpause. Was heißt hier Pause? Spannende Gäste waren es allemal. Alexander Wurz war bei mir, ein Badener, der jetzt Chef ist, der Original-Egerländer Musikanten und die großen Arenen füllt mit dieser Kultkapelle. Und wir starten in die Stunde mit Leonie und Remedy. Euch einen schönen Sonntagmorgen. Hallo.

rough gespielt. Mhm. Und das Böhmische, das ist Tanzmusik. Mhm. Eins, zwei, das wird eher so gefühlt und das ist auch das Böhmische im Ursprung. Und das ist das, was es ausmacht und warum man das Gefühl hat, vielleicht auch mitklatschen zu müssen, mitsingen, mitschwingen, irgendwas. Ne? Also es ist Tanzmusik tatsächlich.

0: Wir sind mittendrin im Musikunterricht so ein bisschen. Ich habe es noch mal gut verstanden, warum mir das so gut ins Blut geht. Und Alex, du hast es vorhin angesprochen. Queen, bist auch mit Rock'n'Roll groß geworden, waren auch eine Band. Und dann hast du dich aber musikalisch irgendwann auch für das Thema Volksmusik entschieden. Das ist ja ist oder klassische Volksmusik. Und Schlagzeug hast du gespielt.
1: Ja.
0: Kribbelt's da manchmal bei den Proben zu sagen, komm, ich nehme jetzt noch zwei andere Jungs mit und wir in die Ecke stellen wir mal uns und machen We Will Rock You. Wie kommt's also, manchmal noch durch?
1: Ich möchte es mal so erklären, was wir machen. Wir sehen uns nicht als Volksmusiker, sondern wir sehen uns tatsächlich als Blasmusik.
0: Ja.
1: Und das ist ja das Interessante und auch das, was mich unheimlich interessiert an der Blasmusik, weil die Blasmusik unheimlich vielseitig ist. Also wenn man in eine Notenmappe von einem Musikverein oder von einem Orchester reinguckt, da ist ja eben von einem Queen-Medley bis zur Rosamunde vielleicht. Oder
0: Filmmusik, wunderbar.
1: Ist eigentlich alles dabei. Mhm.

0: Und das ist mir persönlich auch als Musiker ganz wichtig, vielseitig unterwegs zu sein. Und das war ich bisher mein ganzes musikalisches Leben. Und es hält es einfach unheimlich frisch und ja, macht einfach Spaß.
1: Also spielen die Egerländer? Das muss ich schon mal nachfragen. Gibt es auch was, was außerhalb dieses Repertoires, was man kennt, läuft, wo er bei den Proben mal sagt, wir überraschen jetzt mal unsere Fans?
0: Ja, also man muss so sehen, dass die Egerländer ja aus einer Big Band raus entstammen. Also viele Menschen glauben, die Egerländer kamen aus dem Egerland. Mhm. Der Ernst Mosch kam aus dem Egerland, ja. Aber die Egerländer sind in Stuttgart beim damaligen SWF entstanden, im Erwin Lehn Südfunk Tanzorchester.
1: Und da sind wir nah beim Jazz schon wieder.
0: Da sind wir schon wieder nah beim Jazz und das hat auch der Ernst Mosch erschaffen. Also diese Kopplung, diese böhmische Blasmusik, eigentlich damals mit Jazzern gespielt. Und das hat dieser Musik wieder eine ganz besondere Phrasierung gegeben und war eigentlich mit die größte Innovation, das, was da passiert ist. Also die Musiker, die bei uns sitzen, die sind tatsächlich in der Lage, auch zu jazzen und zu jazzen. Und überhaupt, es sind sehr vielseitige Musiker dabei. Wir haben vom Musikprofessor über dem klassischen Orchestermusiker bis zu einem Liedtrompeter der Big Band, alles dabei, die dann zu uns kommen und bei uns eben diese Egerländer Musik zusammen zelebrieren.

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5: Es ist und bleibt heiß am Wochenende. Die Temperaturen, die klettern auf bis zu 35 Grad. Anfang der kommenden Woche legt die Hitze dann noch etwas zu. Von Montag bis Mittwoch sind sogar bis zu 37 Grad drin. Und danach geht's mit den Temperaturen ganz langsam wieder so ein bisschen bergab.
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6: Wir sind mal wieder in einer Best-of-Phase, denn es ist Sommer. Aber Sommer heißt nicht, dass wir nicht tolle Gäste haben. Wir schauen nicht nochmal zurück in den Best-of auf die besten Gäste im ersten halben Jahr. Darunter war der geniale Bassist Umbo Umschaden, der mit seiner Umbo-Show im Jazzclub Karlsruhe für Furore sorgt. Hier sind Milky Chance und Colorado. Guten Morgen.

0: Wie Martin Wackerschuh heute zu Gast Umbo Umschaben. Er ist mit der Umbo Show in Karlsruhe im Jazzclub zu Hause. Der neue Jazzclub in Karlsruhe, mir ging es so, ich habe diesen Raum zum ersten Mal gesehen, war absolut schockverliebt und habe mir auch überlegt, was könnte man in dem Raum machen, wie war es bei dir? Bist du noch was gesagt, da brauche ich eine Show, das ist mein Zuhause.
1: So ganz ist es nicht gelaufen, aber ich habe im Januar 24 mit einer Band im Jazzclub gespielt und war gedacht, Alter, was ein Sound auf der Bühne, also das ist so paradiesische Zustände. Und ich bin mit diesem Showkonzept schon sehr lange auf Reisen und war auch schon oftmals ganz davor, das Ding an den Start zu kriegen, aber dann sind irgendwie entweder die Sponsoren pleite gegangen oder irgendwas anderes hat nicht funktioniert. Und in Kooperation mit dem Jazzclub kam man dann auf die Idee, das im Jazzclub zu machen. Und ich bin unsagbar froh, weil die Leute, die ich einlade und die zu Besuch kommen, das alle extrem zu schätzen wissen, wir musikalisch uns richtig austoben können, weil man sich fantastisch hört, weil der Sound super ist und weil natürlich ein Jazzclub auch ein Publikum hat, das handgemachte Musik zu schätzen weiß.
0: Und du hast richtig gute Namen bei dir. Wer war in der Vergangenheit schon da? Ein bisschen Name-Dropping?
1: Joe Kraus, mein absoluter Lieblingstrompeter, eine Ikone in der deutschen Jazz-Szene. Pat Appleton von D-Fest war da. Markus Zimmermann, der auch bei dir schon zu Gast war. Dann einer der ganz aufstrebenden Jungen aus unserer Ecke. Dann Alex Auer, war ein fantastischer Abend. Die Show im Januar musste leider krankheitsbedingt mit Andreas Kümmert abgesagt werden, aber am 18. März kommt Rolf Stahlhofen, Mitbegründer der Söhne Mannheims, da freue ich mich ganz arg drauf. Und wieder eine tolle Besetzung. Das Konzept der Show ist ja, dass jedes Mal bunt zusammengewürfelt wird und dadurch so was Neues entsteht und die Künstler so auch ein bisschen aus ihrer Komfortzone raus müssen, ein bisschen interviewt werden. Es ist im Sinne, im Grunde genommen eine klassische Musik, rein musikalische Late-Night-Show.

0: Eine musikalische Late-Night-Show ist ein gutes Stichwort. Du hast mir im Vorgespräch gesagt, Leute kommen auch immer wieder. Man würde ja sagen, man hat das einmal gesehen, die Umbo-Show, und dann hat man erlebt, aber man kann immer wieder kommen, weil es
1: immer Neues.
0: Neue Besetzung.
1: Genau.
0: Das ist ein schönes Kompliment auch von einem...
1: Genau. Ich habe, wie gesagt, einen Fan, oder ich sage jetzt mal Fan, der schon viermal bei der Show, also bei allen vier Shows war, hat gesagt, ey, es ist so toll, jede Show ist total unterschiedlich, wie die vier Jahreszeiten. Und genau das ist die Idee, dass man, das ist, es ist immer ein einmaliger Abend durch die unterschiedliche Zusammenstellung in der Band. Beim Bassisten muss ich aus Kostengründen sparen, der bleibt immer der gleiche, aber ansonsten ist es immer eine neue Besetzung, das macht's für das Publikum, für mich spannend und auch für die beteiligten Musiker. Und wir spielen vorrangig natürlich Zeug von den Gästen, aber auch spezielle Coverversionen, zwei, drei Stück. Und ja, ich bin super happy. Der Support vom Jazzclub ist großartig.
0: Und dieser Drang zum Entertainment sagt man ja Bassisten sonst nicht nach. Ich habe ja auch schon viel Musik gemacht und auch im Theater die Bassisten stehen gerne im Hintergrund. Bassisteln vor sich hin, sind aber eher die Stillen auch in der Band. Du bist da schon eine Bassistenausnahme, oder?
1: Also wenn man es allgemein sieht,
0: schon.
1: Ja, mit Sicherheit, aber es gibt auch Protagonisten, die ganz weit vorne stehen mit ganz großen Egos wie Sting oder Paul McCartney, der ja auch als Bassist, es gibt schon Leute, aber tendenziell ist es so, aber das hat, glaube ich, auch mit der Funktion des Instrumentes Bass zu tun, weil du als Bindeglied zwischen Harmonie und Rhythmus fungierst und quasi der Mörtel bist, der alles so ein bisschen zusammenhält, und deswegen sind das eher meistens ruhigere Typen. Ja, ich habe ich bin, wie ich bin, ich kann nicht anders. Ich komme da auch nicht mehr raus.

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12: Ich bin Uli Reitinger. Der Iran hat nach eigenen Angaben US-Militärbasen in mehreren Golfstaaten und in Jordanien angegriffen. Zuvor hatten die USA bereits das dritte Mal binnen einer Woche Ziele im Iran bombardiert. Auslöser war ein iranischer Angriff auf ein Containerschiff in der Straße von Hormuz.
13: Als Reaktion haben die iranischen Revolutionsgarden nach eigenen Angaben erneut die Straße von Hormuz als gesperrt erklärt. Dies hatte sich bereits im Krieg als mächtiges Druckmittel für die iranische Führung erwiesen. Vermittlerstaaten in der Region sind unterdessen bemüht, die Kriegsparteien wieder auf den diplomatischen Weg zu führen. Gespräche im Oman über die künftige Verwaltung der Meerenge endeten am Samstag zunächst ohne Durchbruch. Aus Teheran, Arne Bentsch.
12: Ein Tempolimit auf deutschen Autobahnen könnte einer Studie zufolge die Zahl der Unfallopfer um bis zu 90 pro Jahr senken. Bei einer Maximalgeschwindigkeit von 130 km/h wären es 25-30% weniger Getötete auf Bundesautobahnen, heißt es von der Björn-Steiger-Stiftung. Ein generelles Tempolimit ist seit langem in der politischen Debatte. Das Verkehrsministerium lehnt es ab. Viele Verbände sprechen sich dafür aus. Nach der rund 12-stündigen Geiselnahme in einem Berliner Supermarkt hat die Polizei die Identität des mutmaßlichen Täters festgestellt. Der Mann ist 29 Jahre alt und besitzt die türkische Staatsangehörigkeit. Er soll am Freitagabend eine Mitarbeiterin eines Supermarktes im Berliner Süden als Geisel genommen haben. Und noch zum Sport. Alexander Zverev steht zum ersten Mal im Finale von Wimbledon. Der Hamburger trifft heute Nachmittag auf den Weltranglisten ersten Jannik Sinner.
14: Mit einem Sieg wäre Zverev der erste deutsche Wimbledon-Champion seit Michael Stich 1991. Im Halbfinale hatte er sich souverän in 3 Sätzen gegen den Briten Arthur Ferry durchgesetzt. Jannik Sinner besiegte anschließend Novak Djokovic ebenfalls glatt in 3 Sätzen. Für Zverev wäre es nach seinem Triumph bei den French Open vor gut einem Monat bereits der 2. Grand-Slam-Titel in diesem Jahr. Allerdings spricht die jüngste Bilanz für Sinner. Die vergangenen 9 Duelle gegen den Südtiroler hat Zverev allesamt verloren. Thomas Pleskin, Sportredaktion.
12: Und noch kurz zur Fußball-WM. Argentinien hat das letzte Viertelfinale mit 3:1 nach Verlängerung gegen die Schweiz gewonnen und trifft am Mittwoch im Halbfinale auf England. Das andere Halbfinale bestreiten am Dienstag Frankreich und Spanien.
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4: Es ist und bleibt heiß am Wochenende. Die Temperaturen, die klettern auf bis zu 35 Grad. Anfang der kommenden Woche legt die Hitze dann noch etwas zu. Von Montag bis Mittwoch sind es sogar bis zu 37 Grad drin. Und danach geht's mit den Temperaturen ganz langsam wieder so ein bisschen bergab.
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15: Mitten im Best-of des ersten halben Jahres. Prominente Gäste, immer spannende Themen. Und einer hat uns besonders beeindruckt. Das war Tom Højem. Es war der erste Grönlandminister Dänemarks, der natürlich ganz aktuell auch zurückblicken konnte auf seine Zeit und das Thema Grönland und die aktuellen Themen, die ja beim Thema Grönland sozusagen auf dem Fragentisch lagen. Ganz spannende Sendung, toller Gast. Ich freue mich, Tom Højem nochmal zu hören. Und wir starten in diese Best-of-Stunde mit David Guetta und Sia mit Beautiful People. Schönen Sonntagmorgen.
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0: In Dänemark waren Sie der letzte Grönlandminister. Nicht der Minister in Grönland, sondern der Minister, der in Dänemark sich um Grönland gekümmert hat.
1: Das ist wichtig.
0: Und haben selbst gesagt, dieses Amt braucht es eigentlich nicht mehr. Erklären Sie mir das.
1: Wir haben nach dem Zweiten Weltkrieg, wir bedeutet hier Dänemark, verstanden, dass die ehemalige Kolonie Grönland könnten wir nicht so lassen. Die Durchschnittslebensalter, ich sage eine Zahl, die wahrscheinlich alle überraschen will, war 32 Jahre alt für einen Mann, Durchschnittslebensalter in 1950. Man musste etwas tun. Und plötzlich war Grönland an die Landesgarde, weil der Zweite Weltkrieg ist gewonnen von Flugzeugen. Diese Flugzeuge waren in die südliche Teil Amerika produziert, aber die könnten nicht nonstop fliegen von der Fabrik zum Royal Air Force, wo die benutzt waren. Deshalb mussten die eine Zwischenlandung machen. Und diese Zwischenlandung war in Grönland. Und jetzt sage ich eine Zahl, die auch überraschend ist. 28.000 Flugzeuge sind gelandet in Grönland. Und das bedeutet, Grönland war direkt aktiv als Zwischenlandungsstation, sehr wichtig. Plötzlich war also die ehemalige unbemerkte Kolonie im Zentrum für die ganze Welt. Und wir mussten dann etwas tun. Und dann hat der Staatsminister an diese Zeit gesagt, wir, Dänemark, wir bezahlen, was es kostet. Falls ihr Grönländer sagen, ja, dann machen wir eine richtige Entwicklung. Es wird teuer. Und deshalb müssen wir einen Minister für Grönland haben, in die Regierung, so dass die Grünen, diese Politiker, die grüne Bevölkerung einen Ansprechpartner direkt an höchster Ebene haben. Und wir müssen das auch für die dänischen Steuerbezahler, weil das wird teuer, sicherstellen, dass ein Minister mit Verantwortlichkeit für dieses dann existiert. Und die Ministerium für Grönland war sehr groß, wenn ich das übernommen habe. In 1982 habe ich 10.000 Angestellte, aber 1987 waren nur 2.000 Angestellte, weil so viel Verantwortung war dann schon in die Autonomie nach Grönland gebracht. Und dann habe ich, als ich sagte, der Staatsminister gesagt, ich denke, das wäre die richtige Zeit, die Ministerium zu schließen. Und er hat ja gesagt. Und dann habe ich, und ich bin der meist privilegierte Politiker in der ganzen Welt, weil dann hat mein Staatsminister, das wäre die richtige Zeit, die Ministerium zu schließen. Und er hat ja gesagt. Und dann habe ich, und ich bin der meist privilegierte Politiker in der ganzen Welt, weil dann hat mein

Wir verkehrt werden. Falls Sie denken, wie Politiker behandelt werden, ärgerlich sind, jetzt haben wir Wahlkampf gerade hier in Baden-Württemberg und Minister, die gehen und kommen und alle sind bitter und unzufrieden, dann bin ich der meistprivilegierte Politiker in der ganzen Welt.

0: die Martin-Wacker-Show. Ich freue mich, dass Tom Hoym heute bei mir ist. Wahrscheinlich der prominenteste politische Kopf der Region, denn er war der letzte Grönlandminister in Dänemark und ist aber hier in der Region bekannt als Stadtrat, als Direktor der Europäischen Schule und als engagierter Mensch in der Gesellschaft. Herr Hoym, die Grönlandfrage kam wieder auf die Landkarte über Donald Trump und seine Forderungen. Als Sie das zum ersten Mal gehört haben, waren Sie überrascht oder haben Sie aufgrund dessen, was Sie gerade berichtet haben, im Zweiten Weltkrieg eine wichtige Zwischenlandestation, haben Sie eigentlich damit gerechnet, dass er diese Ansprüche wieder aufs Tableau bringt?
1: Er hat es klar als Thema in seiner ersten Präsidentperiode in 2019 genannt. Aber ja, ich war überrascht, weil Herrn Trump wünscht zwei Dinge. Die erste, er sagt, wir müssen aufrüsten, wir müssen mehr Militär in dieses Gebiet haben, weil das ist ein Hochrisikogebiet. Mhm. Das ist richtig. Und wir Dänen und die Grünen sagen, ja, danke. Mhm. Das bedeutet, er hat ursprünglich, nicht er, Amerika, hat 17 Basen gehabt in Grönland. Mhm. Jetzt haben die einen. Und die haben 20.000 Soldaten gehabt. Jetzt haben die 150. Und ich erzähle kurz ein Erlebnis. Ich habe ganz persönlich in Pentagon verhandelt über Thule Air Base, weil ich war zuständig für den Kontakt mit Amerika. Und über was haben wir verhandelt? Die Thule Air Base zu halbieren, nicht zu erweitern, zu halbieren. Mhm. Und das war klar eine Versäumnis von Dänemark, von Amerika, dass wir nicht verstanden haben, wie wichtig dieses Gebiet ist. Aber sagt bitte Herrn Vizepräsident, Herrn J.D. Vance, wenn er in Thule Air Base war und uns kritisiert haben, dass er, USA, das also auch versäumt haben. Das war die eine. Die zweite Punkt.

Herrn Trump gern möchte, ist, er wollte gern Rohstoffen in Grönland haben. Und wir, Dänemark-Grönland, sagen, ja, bitte, bitte, komm mit so viel Kapital wie möglich, macht es. Es ist nicht einfach, sage ich. In meiner Zeit als Minister habe ich 2 Minen leider geschlossen, weil die nicht profitabel waren. Und ich habe eine große, große amerikanische Firma, hat Öl gefunden und 50 Millionen Dollar benutzt, das zu finden. Und dann haben wir gesagt, jetzt können Sie das benutzen. Und dann hat diese Firma von Amerika gesagt, nein, danke, das ist zu teuer. Also da liegt nicht Honig und Milch oder Rohstoffen an die Straße, noch gibt es keinen Pinguinen in Grönland. Also er hat ganz viele Missverständnisse, Herrn Trump. Aber die Ziel, wirklich auch die Militär aufzurüsten in die arktische Gebiet, die Rohstoffe zu benutzen, sind wir übereins. Seine Sprache ist weit weg von meiner Sprache und seine Rhetorik ist besonders. Aber ich war nicht so überrascht, weil ich habe viel mit Militär in Amerika verhandelt, ich habe viel mit Business an höchster Ebene verhandelt. Man kann der amerikanische Präsident nicht einen Typ nennen, aber seine Sprache war nicht so überraschend für mich, weil ich war viel in Amerika.

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7: Es ist und bleibt heiß am Wochenende. Die Temperaturen, die klettern auf bis zu 35 Grad. Anfang der kommenden Woche legt die Hitze dann noch etwas zu. Von Montag bis Mittwoch sind sogar bis zu 37 Grad drin. Und danach geht's mit den Temperaturen ganz langsam wieder so ein bisschen bergab.
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8: Wir machen eine kleine Sommerpause. Was heißt Sommerpause? Ich bin ja da. Wir schauen nicht nochmal zurück aufs erste halbe Jahr. Fantastische Gäste waren bei mir zu Gast. Und darunter war auch Helena Raff. Sie ist Imkerin, hat einen der besten Honigsorten der Welt gemacht. Und zwar hier in Karlsruhe vor der Haustür. Und das Thema Honig, Bienen und die Imkerei, das ist immer spannend. Höre ich nochmal gerne. Ich hoffe, ihr auch. Wir starten mit Ed Sheeran und Assisam. Und euch wünsche ich einen sonnigen Sonntagmorgen. Hallo.
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0: Die Martin-Wacker-Show heute mit einem wirklich süßen Thema. Es geht um Honig, denn wir haben eine europäisch ausgezeichnete Imkerin bei mir, Eurobee Award, kommt aus Linkenheim und macht tollen Akazienhonig. Helena ist bei mir. Helena Raff. Helena, nur Akazienhonig oder gibt es auch andere Honigsorten, die du produzierst?
1: Ich produziere, oder im Moment haben wir ca. 12 Sorten, über Blüte, Rapshonig, Frühjahrsblüte, Kastanienhonig habe ich auch abgegeben gehabt. Der hat nicht aufs Treppchen geschafft.
0: Der ist ganz intensiv, der Kastanienhonig. Ganz
1: genau, ja.
0: So ein dunkler. Ne?
1: Ein dunkler, ja. Gerade das Gegenteil von Akazie. Ne?
0: Ja, und diese verschiedenen Honigsorten brauchen ja auch die entsprechenden Pflanzen. Du hast die verschiedenen Völker, also die stehen auch an unterschiedlichen Stellen. Oder wie kommst du zu deinen Sorten? Wie funktioniert das im Praktischen?
1: Ja, im Moment stehen sie alle bei uns zu Hause oder um unser Ort drumherum. Und ja, jetzt im März geht es schon wieder los. Da fahre ich in die schöne Ortenau zum Beispiel für den Kirschhonig. Das ist ein Meer von Kirschblüten dort.
0: Wunderbar. So. Ach,
1: ein ganz
0: die Kirschblüte bei Bühl, es gibt nichts Schöneres. Ne?
1: Ja. So, da packen wir die Bienenvölker dann abends auf den Anhänger und fahren zum entsprechenden Ziel.
0: Ach so, das heißt, die Bienenvölker gehen zur Pflanze und ihr habt eine Absprache mit dem Obstbauern.
1: Obstbauern, Gemeinden, Pächter, ja, irgendein Plätzchen.
0: Und dann werden die Bienenvölker wieder, nachdem sie ihre Arbeit gemacht haben, wieder nach Linkenheim geholt und dann wird der Honig produziert. Genau.
1: Ich sag so schön, die machen Urlaub, die dürfen dort genießen, arbeiten und dann kommen sie nach 3-4 Wochen wieder zurück.

0: viel Spaß heute, denn Honig ist auch mein Lieblingsthema. Ich liebe Honig und ich habe endlich mal jemand bei mir, der mir ein bisschen erklärt, wie Honig gemacht wird. Honig ist ja auch ein Trend. Ich stelle ja fest, dass Honig und die Bienen wieder im Mittelpunkt des Interesses stehen, denn wir hatten eine Zeit, in der Bienen gestorben sind, in dem es ein Bienensterben gab, in dem man viel über Bienen geredet hat und plötzlich waren sie wieder präsenter. Wie hast du das wahrgenommen, diese Diskussion um die Bienenvölker?
1: Honigsterben gibt es immer noch. Mhm. Also wir versuchen in unserer Imkerei einfach so viel Bienen zu züchten, so viel zu vermehren, dass wir dann das überbrücken können einfach. Nur manchmal weiß man den Grund gar nicht, warum dass die Bienen gestorben sind. Mhm.
0: Sind die Bienen gestorben durch gespritzte Bäume? Was sind die Ursachen? Wie nimmst du das wahr?
1: Viel, genau. Mhm. Wie gesagt, oft wissen wir das gar nicht. Mhm. Aber die Bienen fliegen raus, die sammeln was, wo der Mensch überhaupt gar nicht mitkriegt. Also die haben ihre eigene Sinne, wo sie dann die ganze Pflanzen aufspüren. Mhm. Und dann bringen sie halt natürlich auch eben dann irgendwelche Giftstoffe mit heim. Dann gibt es Krankheiten, die schon im Bienenstock lauern. Ne? Ja. Es gibt die Varroa-Milbe zum Beispiel, die uns das Leben sehr schwer macht. Mhm. Das sind alles einfach Faktoren, wo wir dagegen ankämpfen müssen oder mit denen leben müssen.
0: Hat das neue Bewusstsein für die Wichtigkeit der Bienen, sie haben eine wichtige Aufgabe, dazu geführt, dass die Menschen auch wieder bewusster mit Honig und mit dem Produkt umgehen? Hast du einen Trend dazu festgestellt?
1: Ich hoffe, dass es so ist. Mhm. Auf jeden Fall ist Honig Luxusprodukt und zwar guter Honig ist Luxusprodukt. Mhm. Man kriegt im Moment aus sämtlichen ausländischen Ländern Honig. So, da muss man aber drüber nachdenken, was ist denn drin? Weil ich sage immer, andere Länder, andere Sitten. Mhm. Und da kann irgendwas drin sein, alles andere wie Honig natürlich. Ne? Auch chemisch hergestellte Sachen, noch nicht einmal mehr pflanzlich, also kein Zuckersirup mehr, sondern irgendwas. Und dagegen kämpft jetzt zum Beispiel der Berufsimkerbund, in dem ich auch Mitglied bin, und dass die Menschen auch das Bewusstsein erlangen oder auch pflegen, eben deutschen Honig, die gute Qualität vom Honig auch zu kaufen. Mhm. Und da gehört viel Arbeit dazu, diese Überzeugungsarbeit. We were good.

0: Das macht doch Spaß, so ein Best-of mit einem Grönlandminister, mit einer Imkerin, mit einem Bassisten und dazu noch obendrauf die Gentleman-Räuber und noch Astrophysik. Also es geht ja nicht besser. Nächste Woche machen wir das nochmal genauso. Wir hören die besten Gäste des ersten halben Jahres, Edition 2. Ich freue mich, wenn ihr auch wieder einschaltet und mich gefreut, dass ihr heute dabei wart. Noch einen schönen Restsonntag. Am Mikrofon war Martin Wacker. Ciao, ciao.
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9: Ich bin Uli Reitinger. Die USA und der Iran überziehen sich wieder gegenseitig mit Angriffen. Das US-Militär hat nach eigenen Angaben rund 140 iranische Militärziele mit Präzisionsmunition angegriffen, darunter Raketen- und Drohnenstellungen, Marineeinrichtungen, Munitionslager, Kommunikationsnetze und Küstenüberwachungsstandorte. Der Iran hat die Straße von Hormuz erneut gesperrt und US-Militärbasen in mehreren Golfstaaten und in Jordanien angegriffen. Die notorische Unpünktlichkeit der Bahn nervt viele. Schuld daran ist unter anderem das vernachlässigte Schienennetz. Verkehrsminister Patrick Schnieder sieht aber auch den Bahnkonzern selbst in der Pflicht. Dieser müsse seine eigenen Abläufe optimieren, sagte Schnieder der deutschen Presseagentur.
10: Allein Investitionen machen die Bahn nicht pünktlicher. Der Konzern muss auch intern schneller werden, sagt Schnieder. Wenn etwa die Zeit knapp wird, einen Zug zu reinigen, weil dieser Verspätung hatte, dann müsse auf die Schnelle der Personaleinsatz verstärkt werden, um ihn wieder pünktlich auf die Schiene zu schicken. Im Juni waren gerade mal noch die Hälfte der Fernzüge pünktlich. Tanja Wagner, Nachrichtenredaktion.
9: Deutschland erlebt die nächste Hitzewelle. Bei der ersten im Juni sind mindestens 99 Menschen beim Baden ertrunken. Das meldet die Deutsche Lebensrettungsgesellschaft. Frage an den Kollegen Jonas Mikulajczak. Auf welche Regeln muss ich achten am Badesee und im Freibad?
11: Gerade wenn es heiß ist, muss man aufpassen. Also auf gar keinen Fall überhitzt ins Wasser springen, sondern sich vorher schrittweise abkühlen, also zum Beispiel einfach die Arme vorher ins Wasser halten. Man sollte zudem auch nur dort baden, wo es erlaubt oder bewacht ist. Abseits kann es nämlich oft plötzliche und lebensgefährliche Strömungen und Temperaturunterschiede geben. Die DLRG appelliert außerdem vor allem an Jungs und Männer, sie sollen ihre Fähigkeiten realistisch einschätzen und auf riskante Aktionen verzichten. Auch Alkohol und andere Drogen, die sollten beim Badespaß vollkommen weggelassen werden.
9: Jonas Mikulajczak, vielen Dank. Die Feuerwehren dringen auf mehr Investitionen in Fahrzeuge und Technik, um noch besser gegen Feuer in Wäldern und im Gelände gewappnet zu sein. Wir laufen noch immer hinterher, insbesondere Spezialfahrzeuge könnten wir mehr gebrauchen, sagte der Präsident des Deutschen Feuerwehrverbands Karl-Heinz Banse der Deutschen Presseagentur. In den letzten Jahren sei allerdings schon sehr viel angeschafft worden. Die Waldbrandgefahr steigt derzeit wieder wegen der anhaltenden Trockenheit.
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13: Hochsommer in der Region, 28 bis 35 Grad heute, der Neue Welle 3-Tage-Trend. Die kommende Nacht bringt 11 bis 21 Grad und morgen beginnt die Woche mit Sonne und Schleierwolken bis 36 Grad. Dienstag, Mittwoch wird es immer schwüler mit Sonne, Wolken, ab und an Schauer und Gewitter.
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13: Im Moment sind keine Blitzer von euch gemeldet. Wer was sieht, 0721 2016 und die 300.
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13: 12:03 Mahlzeit. A8 Karlsruhe-Stuttgart zwischen Pforzheim West und Süd 8 Kilometer stockt. Auf der A8 Stuttgart-Karlsruhe zwischen Heimsheim-Pforzheim Ost 4 Kilometer. Und A81 Singen-Stuttgart zwischen Rottenburg und Herrenberg Gefahr durch eine ungesicherte Unfallstelle auf dem Standstreifen. Gefahr durch Gegenstände. Es sind diverse Glasscherben auf allen Fahrstreifen. Fahrt vorsichtig, kommt heil und sicher an.
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13: Bekannterweise ist ja für uns Deutschland die Fußball-WM schon längst Geschichte. Aber Obacht, wir haben in der Region einen Weltmeister. Was, wie, wo? Bleibt dran, nach drei Songs gebe ich Bescheid.

0: Die neue Welle ist hier am Sonntag, 12.14 Uhr ist es und wie ich vorhin gesagt habe, als Opener Deutschland ist ja raus bei der Fußball-WM, keine Überraschung also, aber Weltmeister werden wir im Fußball nicht mehr. Aber immerhin ist unsere Region schon mal Weltmeister und jetzt kommt die Überraschung, denn beim Gin ist das genauso passiert. Ja, eine kleine Brennerei aus Bühl hat gewonnen. Crypto Gin wurde als weltbester Wacholder-Schnaps des Jahres ausgezeichnet. Master Distiller Andreas Krüger. Wie ist das abgelaufen, bitte?
1: Wir haben bei den World Gin Awards teilgenommen. Das ist so der bekannteste Gin-Wettbewerb auf der Welt. Und da nimmt man zunächst an den Jahren der Vorauswahl teil und kann dann zum Beispiel Landessieger werden, was wir dann auch geworden sind. Und dann geht es natürlich eine Runde weiter, dann wird noch der Weltbeste Gin gekürt und das haben wir dann tatsächlich auch noch gewonnen, was natürlich eine riesige Überraschung für uns war und uns mega freut.
0: Tja, Gratulation. Und ich frage mich jetzt, wie läuft denn so eine Gin-WM ab? Die Jury muss sich dann unter aller Augen, die da rumsitzen und zugucken, einen reinlöten oder wie?
1: Ja, die müssen natürlich schon den Gin probieren, riechen, verkosten in kleinen Mengen. Und letzten Endes ist es eine Blindverkostung, damit auch nicht irgendwie das Etikett darüber entscheidet, welche Marke gewinnt. Dann wird der Gin eben an verschiedene Juroren gegeben und machen sich dann verschiedene Notizen zum Geschmack, zum Geruch, wie der Alkohol wirkt und so weiter.
0: Und so weiter und so heiter, sag ich mal. Ja, Andreas, wir sind ja im Radio. Beschreib doch mal für uns hier im Radio, wie schmeckt denn euer Gin?
1: Unser Gin ist eine Mischung aus mediterranen Aromen, das heißt, wir haben Lavendel, Rosmarin und Zitronen in unserem Gin und wir kombinieren das Ganze noch mit Kräutern aus dem Schwarzwald. Insgesamt 15 Zutaten verwenden wir für unseren Gin. Genau.
0: Oha, Crypto Gin aus Bühl ist als weltbester Gin ausgezeichnet worden. Hier ist die neue Welle und immer

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12: Ja, es bleibt hochsommerlich in unserer Region. 28 bis 35 Grad der neue Welle 3-Tage-Trend. Kommende Nacht 21 bis 11 Grad. Es bleibt trocken, auch morgen Sonne und Schleierwolken zum Wochenstart bis 36 Grad. Dienstag, Mittwoch wird es langsam aber stetig immer schwüler mit Sonne, Wolken, Ab- und Anschauer und auch Gewitter.
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12: Neuer Blitzer um 12.32 Uhr in der Rheinstraße in Kandel. Danke fürs Melden über 0721 2016 300.
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12: Schauen wir doch mal nach um 12.32 Uhr. A5 Basel-Karlsruhe zwischen Appenweier und Achern. Fahrzeugteile auf der Fahrbahn. A5 Basel-Karlsruhe in Höhe Achern. Gefahr durch Reifenteile zusätzlich auf der Fahrbahn. A5 Karlsruhe-Heidelberg zwischen Kronau, Waldorf, Wiesloch. 7 Kilometer Stau. A8 Karlsruhe-Stuttgart zwischen Pforzheim West und Süd. 6 Kilometer stockt's. Letzte Meldung kommt von der A8 Gegenspur. Gegen Richtung Stuttgart-Karlsruhe zwischen Heimsheim, Pforzheim Ost. 4 Kilometer stockt's. Allen unterwegs. Gute Fahrt.
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12: Immer über Lieblingsmusik heißt es mit Two Colors, mit den Backstreet Boys. Und wir starten mit dem Song, den ich auch angekündigt habe vor 3 Minuten, nämlich Overdrive. Auf geht's. Schönen Sonntag.

Ja, auf die Sekunde genau, es ist 12.43 Uhr, der Sonntag bei der Neuen Welle mit Tommy. Und jetzt habe ich einen Künstler aus Germany, aus Deutschland, der Englisch singt und überraschenderweise, sag ich für mich persönlich, ein riesen erfolgreiche Zeit schon hinter sich hat. Ein junger Mann namens Kamrat. An seine Stimme musste man sich ein bisschen gewöhnen, da sie ziemlich rau und crispy ist, wie man heute im Studio bei Aufnahmen zu sagen pflegt. Kamrat hat schon ein paar Hits abgeliefert und war jetzt gerade insgesamt bei 18 Stationen auf Tournee durch 7 Länder. Also sein Erfolg ist nicht auf Deutschland beschränkt. Das ist auch sogar für mich ein bisschen überraschend, weil, wie gesagt, an seine Stimme muss man sich ein bisschen gewöhnen. Am 13. Juli steht er beispielsweise als Special Guest bei Ronan Keating in Herten auf der Bühne. Das muss man erstmal hinkriegen als deutscher Künstler. Und für alle, die ihn vielleicht noch nicht so richtig im Ohr haben, achten Sie mal auf seine Stimme. Die ist halt einfach ein bisschen anders. Er ist Kamrat und hier ist die Neue Welle mit eurer Lieblingsmusik.

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6: Ich bin Uli Reitinger. Der Konflikt um die Straße von Hormuz spitzt sich nach gegenseitigen Angriffen der USA und des Iran erneut gefährlich zu. Bereits zum dritten Mal innerhalb einer Woche bombardierte das US-Militär Ziele entlang der iranischen Südküste. Als Reaktion attackierten Irans Streitkräfte US-Ziele in Jordanien und in den Golfstaaten und erklärten die Meerenge erneut für gesperrt. VW plant einen Großumbau, zehntausende Stellen könnten wegfallen, Standorte sind in Gefahr. In der angespannten Lage versucht Konzernchef Oliver Blume jetzt Hoffnung zu verbreiten. Es gäbe intelligentere Lösungen, als Werke zu schließen, sagte Blume der Bild am Sonntag.
7: Blume beruft sich auf ein laufendes Sparprogramm bei VW. Allein dadurch hätten die Fabrikkosten um durchschnittlich 20% verbessert werden können. Allerdings war der VW-Chef Berichten zufolge gerade im Aufsichtsrat mit einem weiteren Sparprogramm gescheitert. Der Betriebsrat hatte Blume bis Freitag ein Ultimatum gestellt. Er sollte der Belegschaft reinen Wein über die Pläne einschenken, die bisher nur aus den Medien bekannt sind. Passiert ist nichts. Angeblich sollen mehr als 100.000 Stellen gestrichen und die Werke in Hannover, Emden, Zwickau sowie Audi in Neckarsulm geschlossen werden. Tanja Wagner, Nachrichtenredaktion.
6: Ein Tempolimit auf deutschen Autobahnen könnte einer Studie zufolge die Zahl der Unfallopfer um bis zu 90 pro Jahr senken. Bei einer Maximalgeschwindigkeit von 130 km/h wären es 25-30% weniger Getötete auf Bundesautobahnen, heißt es von der Björn Steiger Stiftung. Das seien zwar nur rund 3% aller Unfalltoten, für eine Einzelmaßnahme sei das jedoch eine beachtliche Wirkung, heißt es. Zum Tennis. Alexander Zverev steht erstmals im Finale von Wimbledon. Der Hamburger trifft heute Nachmittag auf den Weltranglisten-Ersten Jannik Sinner aus Italien.
8: Mit einem Sieg wäre Zverev der erste deutsche Wimbledon-Champion seit Michael Stich 1991. Im Halbfinale hatte er sich souverän in 3 Sätzen gegen den Briten Arthur Ferry durchgesetzt. Für Zverev wäre es nach seinem Triumph bei den French Open vor gut einem Monat bereits der 2. Grand-Slam-Titel in diesem Jahr. Allerdings spricht die jüngste Bilanz für Sinner. Die vergangenen 9 Duelle gegen den Südtiroler hatte Zverev allesamt verloren. Thomas Pleskin, Sportredaktion.
6: Los geht's um 17 Uhr. Prime Video überträgt das Spiel gratis, also auch für Tennisfans, die die Streaming-Plattform nicht abonniert haben.
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0: Der Sommer 2026 gibt Vollgas. Heute bis 35 Grad der neue Welle 3-Tage-Trend. Die kommende Nacht bringt ein bisschen Abkühlung bei 11 bis 21 Grad. Morgen zum Wochenstart Sonne, Schleierwolken bis 36 Grad. Dienstag, Mittwoch wird es schwüler mit Sonne, Wolken und ab und zu Schauer und auch Gewitter.
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0: Antonella hat uns einen Blitzer gemeldet via WhatsApp. Blitzer in der Rheinstraße in Kandel. Dankeschön. Und die Nummer für euch, falls ihr was seht, 0721 2016 300.
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0: 13.03 Minuten ist es. A5 Karlsruhe-Heidelberg zwischen Kronau-Waldorf-Wiesloch 7 Kilometer Stau. A6 Mannheim-Heilbronn zwischen Sinsheim und Sinsheim-Süd. Gefahr durch Gegenstände auf der rechten Spur. Da liegen immer noch ziemlich viele Glasscherben. Und A8 Karlsruhe-Stuttgart zwischen Pforzheim-West und Süd. 6 Kilometer stockt. Letzte Meldung von der A8 Stuttgart-Karlsruhe zwischen Heimsheim-Pforzheim-Ost. 4 Kilometer stockender Verkehr. Allen unterwegs. Gute Fahrt.
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0: Ihr kennt das noch, wir fahren auf der Autobahn. Aber wenn man Auto fährt, noch mit dem Verbrenner, braucht man natürlich Treibstoff. Benzin, E10, Super, Plus oder auch Diesel. Und wie ihr da sparen könnt mit dem neue Welle Tankrabatt, das erzählt euch der Tommy nach 3 Songs. Bleibt dran.

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1: Schön, dass ihr dran geblieben seid hier bei der neuen Welle. Ich habe es ja vorhin erwähnt. Jawohl, genau. 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
12: Es bleibt heiß, Leute. 28 bis 35 Grad heute, der neue Welle-3-Tage-Trend. Die Nacht in den Montag bringt immerhin 11 bis 21 Grad. Morgen Sonne, Schleierwolken, nochmal bis 36 Grad. Dienstag, Mittwoch spülwarm, Sonne, Wolken und Schauer und auch Gewitter.
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12: Blitzer in der Rheinstraße in Kandel. Dankeschön an Antonella, die das gemeldet hat über 0721 2016 300.
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12: 13 Uhr und 32 Minuten ist es aktuell. A5 Karlsruhe-Heidelberg zwischen Kronau-Waldorf-Wiesloch 7 Kilometer Stau. A8 Karlsruhe-Stuttgart zwischen Pforzheim-West und Süd 6 Kilometer. A8 Karlsruhe-Stuttgart zwischen Pforzheim-Süd und Heimsheim. Gegenstände auf der Fahrbahn. Letzte Meldung. A8 Stuttgart-Karlsruhe zwischen Heimsheim-Pforzheim-Ost 4 Kilometer stockt. Kommt heil unsicher an.
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12: Gerade erst wach geworden, gerade noch ein bisschen verwirrt. Okay, wir machen euch wach, wir schütteln euch wach mit natürlich euren Lieblingshits. Gleich Maggie Reilly, Ava Max und jetzt Linkin Park.

Sonntagnachmittag mit Tommy bei der Neuen Welle. 13.43 Uhr könnt ihr euren Wecker stellen. Und jetzt geht's um einen Mann, der vor allen Dingen in den letzten 1,5, 2 Jahren ziemlich Wellen gemacht hat. Benson Boone, der Mann mit der interessanten Stimme. Von dem gibt's auch Neuigkeiten, nicht nur eine neue Single, aber natürlich erstmal sein ganz großer Hit, den wir seit 2025 gut im Ohr haben. Einer eurer Lieblingshits, nämlich Sorry, I'm Here for Someone Else. Auch interessanter Text bei diesem Song übrigens. Momentan ist Benson Boone mit seiner großen Wanted Man Tour unterwegs. Bis Anfang September spielt er zahlreiche Arena-Konzerte, leider nur in den USA. Es wurden zwar auch Auftritte außerhalb der USA, nämlich in Australien, angekündigt. Da haben wir in Deutschland nichts, aber gut, dass wir ihn hier bei der Neuen Welt

Watermelon Sugar. So, in der nächsten Stunde wird ein bisschen gezaubert hier bei der neuen Welle, denn einer der größten Hits der letzten 12, 13 Monate liegt auf, nämlich Lady Gaga.

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8: Ich bin Tine Klima. Der Iran hat nach eigenen Angaben US-Militärbasen in mehreren Golfstaaten und in Jordanien angegriffen. Zuvor hatten die USA bereits das dritte Mal innerhalb einer Woche Ziele im Iran bombardiert. Auslöser war ein iranischer Angriff auf ein Containerschiff in der Straße von Hormuz.
9: Als Reaktion haben die iranischen Revolutionsgarden nach eigenen Angaben erneut die Straße von Hormuz als gesperrt erklärt. Dies hatte sich bereits im Krieg als mächtiges Druckmittel für die iranische Führung erwiesen. Vermittlerstaaten in der Region sind unterdessen bemüht, die Kriegsparteien wieder auf den diplomatischen Weg zu führen. Gespräche im Oman über die künftige Verwaltung der Meerenge endeten am Samstag zunächst ohne Durchbruch. Aus Teheran, Arne Bentsch.
8: Die notorische Unpünktlichkeit der Bahn nervt viele. Schuld daran ist unter anderem das vernachlässigte Schienennetz. Bundesverkehrsminister Schnieder sieht aber auch den Bahnkonzern selbst in der Pflicht. Dieser müsse seine eigenen Abläufe optimieren, sagte Schnieder der Deutschen Presseagentur.
10: Allein Investitionen machen die Bahn nicht pünktlicher. Der Konzern muss auch intern schneller werden, sagt Schnieder. Wenn etwa die Zeit knapp wird, einen Zug zu reinigen, weil dieser Verspätung hatte, dann müsse auf die Schnelle der Personaleinsatz verstärkt werden, um ihn wieder pünktlich auf die Schiene zu schicken. Im Juni waren gerade mal noch die Hälfte der Fernzüge pünktlich. Und es sei illusorisch zu glauben, dass die Bahnwelt in 2 Jahren wieder in Ordnung sei, so Schnieder. Fortschritte werde es erst nach und nach geben. Tanja Wagner, Nachrichtenredaktion.
8: Feuerwehren in Deutschland fordern mehr Investitionen in Fahrzeuge und Technik, um noch besser gegen Feuer in Wäldern und im Gelände gewappnet zu sein. Deutschland hinke hinterher, besonders Spezialfahrzeuge würden gebraucht, hieß es vom Deutschen Feuerwehrverband. Die Gefahr für Waldbrände steigt derzeit wegen der anhaltenden Trockenheit an. Wie in den Karten des Deutschen Wetterdienstes zu sehen ist, dürfte Mitte der Woche fast im ganzen Land die Warnstufe 4 herrschen, teilweise sogar die höchste Stufe 5. Zum Sport. Alexander Zverev spielt heute Nachmittag ab 17 Uhr um den Wimbledon-Titel. Im Endspiel trifft der Hamburger Tennisprofi auf den italienischen Titelverteidiger und Weltranglisten-Ersten Jannik Sinner. Zverev könnte sich zum ersten deutschen Sieger im Männereinzel seit Michael Stich 1991 küren.
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11: Es bleibt heiß. Heute 28 bis 35 Grad. Der neue Welle 3-Tage-Trend. Kommt der Nacht Abkühlung, wenn man das so sagen kann, auf 11 bis 21 Grad. Morgen zum Wochenstart Sonne, Schleier, Wolken 29 bis 36 Grad. Dienstag, Mittwoch wird es schwülwarm. Sonne, Wolken, ab und zu Schauer und auch Gewitter.
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11: Antonella hat einen Blitzer gesehen in der Rheinstraße in Kandel. Dankeschön für alle, die sich hier beteiligen über 0721 2016 300.
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11: So, da schauen wir mal auf die Straßen der Region. Es ist 14 Uhr und gleich 3 Minuten. A5 Karlsruhe-Heidelberg zwischen Gronau, Waldhof-Wiesloch. Immer noch 7 Kilometer Stau. A8 Karlsruhe-Stuttgart zwischen Pforzheim-West und Süd. 6 Kilometer stockt. Und A8 Stuttgart-Karlsruhe zwischen Heimsheim und Pforzheim-Ost. 4 Kilometer stockender Verkehr. Allen unterwegs, gute Fahrt.
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11: Ja, super high, Annika, Aerosmith und Lady Gaga. Die habe ich versprochen, die zaubert jetzt auch gleich hier mit eurer Lieblingsmusik, nämlich Abracadabra. Schönen Sonntag.

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0: nur Singles sitzen. So startet die australische Serie 5 Bedrooms, die ihr ab sofort in der Arte-Mediathek gucken könnt. Und die Geschichte kommt schnell zur Sache. Nach ein paar Drinks beschließen die 5 Leute, die sich vorher gar nicht kannten, spontan ein Haus zu kaufen und dort eine WG zu gründen. Die Wohnungen sind knapp und alleine wohnen ist teuer. Alle Beteiligten halten das für eine gute Idee. Und so entsteht eine turbulente Wohngemeinschaft mit viel Chaos, Humor und Romantik. Eine leichte Feel-Good-Serie für Fans von Friends und How I Met Your Mother.
1: Ja, und 5 Bedrooms findet ihr ab sofort in der Arte Mediathek. Das zur Erinnerung. 14:14 Uhr. Hier ist die neue Welle mit eurer Lieblingsmusik. Und dazu gehört natürlich auch Golden.

Was passiert nach halb hier bei der neuen Welle mit eurer Lieblingsmusik, einer der größten Hits des Jahres 1979, geht seit 3 Jahren in der neuen Version auf die Tanzfläche mit euch.

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5: Große Veränderungen sind nicht zu erwarten beim Wetter. Heute 28 bis 35 Grad, der neue Welle-3-Tage-Trend. Kommende Nacht etwas Abkühlung auf 21 bis 11 Grad. Morgen zum Wochenstart gibt es Schleierwolken und Sonne. Satt 29 bis 36 Grad in der Spitze. Dienstag, Mittwoch dann schwülwarm, Sonne, Wolken und Schauer und auch Gewitter.
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5: Dankeschön an Antonella. Sie hat uns gemeldet, dass in der Rheinstraße in Kandel ein Blitzer steht. Wer auch was sieht, 0721 2016 und 300.
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5: Schauen wir auf die Straßen der Region. Es ist 14.29 Uhr. In wenigen Sekunden 14.30 A5 Karlsruhe-Heidelberg zwischen Kronau und Waldorf-Wieslau 7 Kilometer. A5 Karlsruhe-Heidelberg zwischen Kronau-Kreuz-Waldorf. Defektes Fahrzeug steht auf dem Standstreifen. A8 Stuttgart-Karlsruhe zwischen Pforzheim-West und Süd 6 Kilometer. A8 Stuttgart-Karlsruhe zwischen Heimsheim-Pforzheim-Ost 4 Kilometer. Kreis Karlsruhe zwischen Abzweig nach Moosbrunn und Marxzell. Beiden Richtungen Gefahr durch ein Rind auf der Fahrbahn. Allen unterwegs, gute Fahrt. Grüße an die Cowboys.
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5: So, Versprechen muss man ja halten und eure Lieblingsmusik klingt natürlich jetzt sofort mit Cyril aus Australien. Der hat ja den alten Hit von Susie Quattro und Chris Norman, die Stimme von Smokey, 1979 recycelt, neu verbastelt und vor 3 Jahren rausgebracht. Der hat selber nicht geglaubt, dass das so ein Monster-Hit wird. Auch heute noch wird's gerne betanzt und jetzt, wenn ihr Lust habt und nicht so sehr ins Schwitzen kommen wollt, ja, nee, komm, es gibt ja auch kalte Getränke oder auch heißen Tee. Tanz doch mal auf Stumblin' in. Viel Spaß!

0: Na, das passt doch wie Faust aufs Auge. Let's get physical. Lasst uns körperlich werden. Physical mit Dua Lipa übrigens. 14.41 Uhr hier mit eurer Lieblingsmusik bei der Neuen Welle am Sonntag mit Tommy. Und wie toll ist das denn? Wir, die Neue Welle, natürlich sind dieses Jahr auch wieder beim Stadtradeln dabei. Die Idee ist super einfach. 21 Tage lang sammeln wir jeden Kilometer, den wir mit dem Fahrrad fahren, egal zur Arbeit, zur Schule etc. pp. Einfach nur zum Spaß. Jeder Kilometer zählt und hilft dabei zu zeigen, wie viel Potenzial im Radfahren steckt. Das Beste daran, wir treten ja nicht alleine an, sondern als Team. Gemeinsam sammeln wir Kilometer für unsere Kommune und setzen ein Zeichen für mehr Klimaschutz, bessere Radwege und eine lebenswerte Stadt. Um mitzuradeln, muss man sich einen Account beim stadtradeln.de anlegen und bei Teams dann die Neue Welle angeben. So tritt man bei. So einfach ist das. Aber komm, Kollege Carsten, erzähl doch mal was zu dieser Aktion. Bitte sehr, jetzt und gleich.
1: Also insgesamt geht die Aktion 21 Tage. Geradelt wird in und um Karlsruhe. Und nachdem ihr euch angemeldet habt, startet ihr ganz einfach vor der Fahrt die Stadtradeln-App. Die zählt dann die gefahrenen Kilometer zusammen. Und wenn ihr angekommen seid, beendet ihr die Fahrt auf der App und die Kilometer, die werden dann eurem Konto gutgeschrieben. Es ist total spannend, mal zu gucken, wie lange fahre ich eigentlich zur Arbeit? Wie viele Kilometer lege ich dabei zurück in der Woche? Und ich sag's euch, die meisten werden überrascht sein, was da alles zusammenkommt.
0: Komm, sag mal, Carsten, wie ist das eigentlich? Du hast es gerade erwähnt, ich auch schon. Wie kann man mitmachen? Aber nochmal zum langsam mitschreiben oder mit im Kopf behalten.
1: Also mitmachen ist super easy. Einfach registrieren auf stadtradeln.de. Dafür braucht ihr dann eine E-Mail-Adresse, über die bekommt ihr dann den Link zum Anmelden und Einloggen. Ja, und dann wählt ihr euren Radelbezirk. Bei mir ist das Karlsruhe Stadt. Und dann könnt ihr euch auch bei einem Team einschreiben. Also klar, ihr radelt natürlich mit und für uns die Neue Welle. Je mehr mitmachen bei uns, desto weiter oben werden wir gerankt, auch im Vergleich zu anderen Firmen. Also bitte fürs Neue Welle-Team radeln, okay?
0: Ja, klar, Carsten, danke dir für diese Info. Also schwingt euch alle mit aufs Rad und macht mit. Und alles haben wir jetzt verstanden und wir sind dabei. Die Neue Welle, immer eure Lieblingsmusik. Jetzt mit David Guetta.

0: Other People und hören natürlich eure Lieblingshit gleich nach den News um 15 Uhr mit Coldplay.
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9: Ich bin Tine Klima. Der Konflikt um die Straße von Hormuz spitzt sich nach gegenseitigen Angriffen der USA und des Iran erneut gefährlich zu. Bereits zum dritten Mal innerhalb einer Woche bombardierte das US-Militär Ziele entlang der iranischen Südküste. Als Reaktion attackierten Irans Streitkräfte US-Ziele in Jordanien und den Golfstaaten.
10: Raketenstellungen, Munitionslager und andere Ziele bombardiert das US-Militär in Iran nach eigenen Angaben. Allein diese Woche mehr als 300. Als Begründung werden iranische Angriffe auf die Schifffahrt genannt. Der Iran seinerseits greift erneut die Golfstaaten an, in einer der deutlichsten Angriffswellen seit Wochen. Und auch Gespräche über die künftige Verwaltung der Straße von Hormuz enden gestern ohne Durchbruch. Trotz eines Rahmenabkommens der USA und des Irans ist ein klares und baldiges Ende des Kriegs noch immer nicht in Sicht. Johannes Sadek, Kairo.
9: Bundesfamilienministerin Prien will den staatlichen Unterhaltsvorschuss künftig nur noch bis zum 16. Geburtstag von Kindern zahlen. Die Ministerin wolle dazu einen Gesetzentwurf vorlegen, sagte ein Sprecher des Bundesfamilienministeriums. Die Ausgaben für den Unterhaltsvorschuss haben sich seit der Reform 2017 vervierfacht und der Unterhaltsvorschuss habe sich zu einem der größten Kostenfaktoren für die Kommunen entwickelt, hieß es. Ein Tempolimit von 130 auf deutschen Autobahnen könnte jedes Jahr bis zu 90 Menschenleben retten. Zu diesem Ergebnis kommt eine neue Studie der Björn-Steiger-Stiftung. Demnach würde dort die Zahl der tödlichen Unfälle um bis zu 30% sinken.
11: Weniger Tempo, weniger schwere Unfälle. Sollte wirklich ein Tempolimit eingeführt werden, glauben die Forscher nicht, dass Autofahrer deshalb verstärkt auf Landstraßen ausweichen oder häufig im Stau stehen. Im Gegenteil, weil es seltener schwere Unfälle gäbe, könnten Sperrungen und Umleitungen sogar abnehmen. Über ein generelles Tempolimit wird hier in Deutschland schon seit Jahren sehr emotional diskutiert. Das Bundesverkehrsministerium lehnt es allerdings weiter ab. Zoe Tassovali, Redaktion.
9: Eine schlecht ausgerüstete Wanderin aus Baden-Württemberg ist in einem nächtlichen Einsatz von einem Berggipfel geborgen worden. Die 29-Jährige sei auf die knapp 2000 Meter hohe Mondspitze im österreichischen Vorarlberg gestiegen, teilte die Polizei mit. Nach Einbruch der Dunkelheit saß die Frau aber auf dem Gipfel fest, da sie keine Lampe dabei hatte. Sie trug außerdem nur Straßenschuhe und war mit einer kurzen Hose bekleidet.
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0: Es bleibt sehr heiß, hochsommerlich in der Region, bis 35 Grad heute. Der neue Welle, 3-Tage-Trend. Die Abkühlung in der Nacht findet statt bei 11 bis 21 Grad, wenn man von Abkühlung sprechen kann. Morgen dann viel Sonne, Schleierwolken bis 36 Grad. Dienstag, Mittwoch schwülwarm, Sonne, Wolken und Schauer und auch Gewitter sind drin.
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0: Dankeschön, Antonella. Sie hat einen Blitzer gesehen. In der Rheinstraße steht er in Kandel.
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0: So, schauen wir doch mal nach. Und zwar jetzt hier um 15:04 A5 Darmstadt Heidelberg Einfahrt Ladenburg. Ein defektes Fahrzeug auf dem Beschleunigungsstreifen. Dann die A5 Basel Karlsruhe Höhe Karlsruhe Süd. Ein defekter PKW steht auf dem Standstreifen. A5 Karlsruhe Heidelberg zwischen 3 Karlsruhe, Karlsruhe Mitte Unfall mit 3 Fahrzeugen. Obacht, die Fahrzeuge und die Personen dazu sind auf dem Standstreifen. A5 Karlsruhe Heidelberg zwischen Kronach-Kreuzwaldorf, Wiesloch, 7 Kilometer, A5 Karlsruhe-Heidelberg zwischen Kronach-Kreuzwaldorf, nochmal ein defektes Fahrzeug auf dem Standstreifen, dann 6 Kilometer stockender Verkehr auf der A8 Karlsruhe-Stuttgart zwischen Pforzheim-West und Süd, letzte Meldung A8 Stuttgart-Karlsruhe zwischen Heimsheim-Pforzheim-Ost, 4 Kilometer. Wer was sieht, 0721 2016 300, gute Fahrt!
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0: So, ich konnte es noch kurz anspielen. Jetzt gibt's in voller Länge 3 Minuten 20. We Pray mit Coldplay. Schönen Sonntag wünscht euch Tommy.

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1: Halbzeit in dieser Sendung, 15.15 Uhr bei der Neuen Welle mit Tommy. Und im Kino ist es ja immer so schön klimatisiert für alle, denen es gerade ein bisschen zu warm ist. Also falls ihr mal eine Abkühlung braucht in Rheinland-Pfalz, die geht es ja schon in den Sommerferien. Auch in Baden-Württemberg dauert es nicht mehr lange, bis es ab in die großen Ferien geht. Da hat sich Disney gedacht, wir bringen doch mal einen Familienfilm in die Kinos. Vaiana, zum ersten Mal übrigens mit echten Schauspielern. Und warum ihr dabei alle über Muskelprotz Dwayne The Rock Johnson schmunzeln müsst, hört ihr jetzt im Neue Welle Kinotipp.
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3: Vaiana, erzähl mir was von dir.
4: Die Reihe der Disney-Neuverfilmungen geht diese Woche mit Vaiana weiter.
5: Ich habe schon immer davon geträumt.
3: Zeit ist um, ich muss los.
4: Das Inselabenteuer um Vaiana und den Halbgott Maui mauserte sich 2016 zu einem der erfolgreichsten Animationsfilme der 10er Jahre.
6: Du hast das Herz von Tefiti gestohlen. Wenn du es zurückbringst, bist du für alle ein Held.
4: Die Realfilmversion hält sich dicht an die Geschichte der Animationsvorlage, aber zum Beispiel einige Dialoge wurden sanft modernisiert und es gibt ein bisschen neue Musik. Vor allem Dwayne Johnson im Real mit ganzem Körpereinsatz und voller Lockenhaarpracht ist aber sogar noch witziger und unterhaltsamer als im Animationsfilm.
3: Ja, ich hab wirklich schönes Haar.
7: Viel Spaß im Kino wünscht euch der Filmpalast am ZKM in Karlsruhe.

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7: Es bleibt hochsommerlich bis 35 Grad heute und der neue Welle-3-Tage-Trend sagt Folgendes voraus. Abkühlung ein bisschen, zumindest in der Nacht 21 bis 11 Grad. Morgen Sonne, Schleierwolken 29 bis 36 Grad. Dienstag, Mittwoch spülwarm, Sonne, Wolken, Schauer und auch Gewitter.
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7: Antonella hat's gesehen, hat's gemeldet über 0721 2016 300, nämlich ein Blitzer steht in der Rheinstraße in Kandel.
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7: 15:31 ist es, A5 Karlsruhe, Heidelberg zwischen Ettlingen, Karlsruhe Mitte, ein defekter PKW auf der linken Spur. A5 Basel, Karlsruhe Höhe, Karlsruhe Süd, defekter PKW auf dem Standstreifen. A5 Karlsruhe, Heidelberg zwischen 3 Karlsruhe und Karlsruhe Mitte, ein Unfall mit 3 Fahrzeugen auf dem Standstreifen. A5 Karlsruhe, Heidelberg zwischen Kronau, Waldorf, Wiesloch, 7 Kilometer. A5 Karlsruhe, Heidelberg zwischen Kronau, Kreuz, Waldorf, nochmal ein defektes Fahrzeug auf dem Standstreifen. Gerade gemeldet von der A8 kommend in der Überleitung auf die A5, Stau wegen eines Unfalls kurz vor der Ausfahrt Karlsruhe Mitte auf der rechten Spur. A8 Karlsruhe Stuttgart zwischen Pforzheim West und Süd, 6 Kilometer stockt's. Letzte Meldung, dass die Gegenrichtung Stuttgart Karlsruhe von der A8 zwischen Heimsheim Pforzheim Ost, 4 Kilometer stockt's. Allen unterwegs, gute Fahrt.
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7: Armes kurz, Sie lutschen gerade ein Eis, Sie erholen sich gerade im Schatten oder schmieren sich gerade ein mit Hautschutzfaktor 50. Das wäre angesagt. Dazu Musik von Milky Chance und Colorado. Schönen Sonntag.

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1: Yes, sir, I can boogie. 15:41 nach den Imagine Dragons gibt's jetzt um eine Sängerin namens Gail. Und ihr erinnert euch natürlich, das ist tatsächlich und unfassbar schon 5 Jahre her. Ein halbes Jahrzehnt, 2021. A, B, C, D, E, F, U, diese Trennungshymne von Gail. Und da fragt man sich natürlich irgendwann mal, wieso kommt da eigentlich nichts Neues? Ist die jetzt irgendwie aus dem Musikbusiness weg, raus, aus, vorbei, die Maus und wie auch immer? Nee, ist nicht so. Sie hat ab und zu mal wieder was rausgebracht, aber, und das ist der Überraschende auch für mich als Musikmensch, die hat noch nie ein Album rausgebracht, also so ein richtiges Album mit 10, 11, 12, 13 Liedern. Das soll sich jetzt 2026 tatsächlich ändern. Observing Chaos heißt das Ding. Das passt wahrscheinlich zu ihrer ganzen Geschichte seit 5 Jahren, dass da nicht so viel passiert ist. Wir erinnern uns auf jeden Fall mit ihr jetzt zusammen. Und ihr größter Hit, den gibt's jetzt hier aus der Abteilung Eure Lieblingshits bei der Neuen Welle.
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9: Ich bin Tine Klima. Die Bundesregierung ist zufrieden mit ihren Reformen. Die Mitte liefert, sagt der Kanzler. Von den Ländern kommt dagegen Kritik. Sachsens Ministerpräsident Kretschmer etwa hält die Beschlüsse der schwarz-roten Koalition für unzureichend, um Deutschlands wirtschaftliche Schwäche zu überwinden, wie er der Zeitung Welt sagte.
10: Das Spargesetz für Krankenkassen, die neuen Regeln fürs Heizen und die Rentenreform. Für Kretschmer sind das nur erste Schritte in die richtige Richtung. Noch sei man sehr weit weg von einem Maßnahmenpaket, das wirklich Aufschwung bringt, so der CDU-Politiker. Aber Berlin gelinge es irgendwie nicht, Entscheidungen zu treffen, die dafür notwendig seien. Kretschmer fordert weniger Regulierung, statt immer neue Richtlinien zu schaffen. Zuvor hatte schon Mecklenburg-Vorpommerns Landeschefin Schwesig vor allem die Rentenpläne der Regierungskoalition scharf kritisiert. Tanja Wagner, Nachrichtenredaktion.
9: Irans Revolutionsgarden haben US-Militärbasen in mehreren Golfstaaten und in Jordanien angegriffen. Das US-Militär wiederum hatte zuvor in der Nacht Ziele im Iran angegriffen. Die Attacke sei eine Reaktion auf einen iranischen Angriff auf ein Containerschiff in der Straße von Hormuz gewesen, hieß es. Der Iran erklärte die Meerenge erneut für gesperrt. Seit 2003 sind in einem Juni noch nie so viele Menschen beim Baden ums Leben gekommen wie zuletzt. Das geht aus einem aktuellen Bericht der DLRG hervor. Insgesamt starben bundesweit fast 100 Menschen im Juni. Die DLRG spricht selbst von einem tragischen Start in die Badesaison.
11: 90% der Badetoten im Juni waren Männer, die meisten davon nicht älter als 30 Jahre. Laut DLRG überschätzen junge Männer oft ihre eigenen Fähigkeiten und bringen sich selbst in Gefahr. Häufig sind es unerwartete Strömungen, Temperaturunterschiede, schlechte Schwimmfähigkeiten und Sprünge in zu flache Gewässer, die zum Ertrinken führen. Die DLRG rät deshalb dringend, im besten Fall nicht allein schwimmen gehen, beim Baden auf Alkohol und andere Drogen verzichten und bitte nur bewachte Badestellen nutzen. Jonas Mikolajczak, Nachrichtenredaktion.
9: Den Instagram-Auftritt der norwegischen Fluggesellschaft Norwegian ziert heute das Logo des britischen Mitbewerbers British Airways. Grund dafür ist eine Online-Wette um das WM-Viertelfinale zwischen Norwegen und England. Nach der unglücklichen 1:2-Niederlage der Norweger löst die Airline ihre Wettschulden nun also ein. Seit der Nacht ist ihr Account mit dem Logo der Briten versehen.
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14: Weiterhin brauchen wir hohen Sonnenschutzfaktor, denn auch heute 28 bis 35 Grad, viel Sonne. Der Neue Welle 3-Tage-Trend, ein bisschen Abkühlung in der kommenden Nacht, 21 bis 11 Grad. Morgen Sonne, Schleierwolken bis 36 Grad in der Spitze. Dienstag, Mittwoch wird es deutlich schwül, wärmer. Sonne, Wolken, ab und zu Schauer und auch Gewitter.
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14: Schau mal, wo noch steht. Der Blitzer, den Antonella gemeldet hat heute Nachmittag in der Rheinstraße in Kandel, soll der immer noch stehen. Wenn es nicht so ist, 0721 2016 300 wählen. Dankeschön fürs Melden.
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14: Schauen wir doch mal nach hier um 16:03 A5 Karlsruhe Heidelberg zwischen 3 Karlsruhe und Karlsruhe Mitte. Reinigungsarbeiten, rechte Spur gesperrt. A5 Karlsruhe Heidelberg zwischen Kronau, Waldorf, Wiesloch. Immer noch 7 Kilometer Stau von der A8 kommen in der Überleitung zur A5. Stau wegen des vorangegangenen Unfalls kurz vor der Ausfahrt Karlsruhe Mitte auf der rechten Spur. Dann die A8 Karlsruhe Stuttgart zwischen Pforzheim West und Süd, 6 Kilometer stockt's. Letzte Meldung A8 Stuttgart Karlsruhe zwischen Heimsheim und Pforzheim Ost, 4 Kilometer stockender Verkehr. Allen unterwegs, gute Fahrt.
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14: Ich finde es immer interessant, wenn man so schaut, wie jung oder wie alt so ein Song ist, den wir da spielen. Eure Lieblingsmusik stammt ja oft aus der Gegenwart oder jetzt gerade mal 2 Jahre auf dem Buckel, Ava Max und Spot a Fake. Und es gibt da diesen Spruch, da geht's ja zu wie im Kindergarten. Warum ich das sage, das erfahrt ihr genau nach 3 Songs, also es lohnt sich dran zu bleiben. Am Sonntagnachmittag bei der neuen Welle und euren Lieblingshits.

16.14 Uhr mit Ellie Goulding und euren Lieblingshits hier bei der neuen Welle. Ihr erinnert euch, es ist ja nicht noch heute heiß, denn gar nicht lange her, vorletzte Woche, 40 Grad, trockene, unertragbare Hitze. Das haben wir damals zum Anlass genommen, ist ja nicht lange her, und haben Klimageräte an euch verschenkt. Unter anderem hatte Lisa aus Straubenhardt eines gewonnen und es der Kita ihren Kindern in Langenalb gespendet. Tolle Sache. Jetzt aber die doch schockierende Nachricht, das Klimagerät darf da gar nicht mehr stehen. Unser Reporter Domache. Jetzt aber die doch schockierende Nachricht, das Klimagerät darf da gar nicht mehr stehen. Unser Reporter Dominik hat sich die

0: Die Gespendeten, also das gespendete Klimagerät von der neuen Welle wieder abholen sollen und auch alle geliehenen Geräte. Es wurde natürlich spekuliert von allen Seiten, was jetzt da an Gründe geben könnte, wieso das Klimagerät, welches ja sogar neu ist, nicht eingesetzt werden darf. Aber ein richtiger Grund war nicht.
1: Ja, warum darf das Klimagerät nicht mehr in der Kita in Langalp stehen? Ich habe dann mal bei Straubenharts Bürgermeister Helge Viehweg nachgefragt.
2: Bei uns ist so, wir haben 6 Ortsteile und 7 Kita-Einrichtungen mit den unterschiedlichsten Räumlichkeiten. Und dass wir dann nicht punktuell sagen, die einen bekommen was, die anderen bekommen was nicht. Dann haben wir auch noch durch die gesetzliche Unfallversicherung ein paar Dinge, die wir beachten müssen. Das war für uns zwar nicht das Tragende, aber da müssen wir natürlich schon auch aufpassen, was in unseren Einrichtungen drin ist.
1: Also nach dem Motto, wenn nicht alle ein Klimagerät bekommen, soll es erstmal keine Kita haben. Lisa versteht die Argumente, findet es aber trotzdem schade, dass das niegelnagelneue Gerät jetzt wieder mit nach Hause genommen werden muss. Und auch der Bürgermeister meint,
2: ich kann das verstehen, nur ein Bürgermeister muss natürlich auch das große Ganze immer im Blick haben. Wenn ich jedem Einzelwunsch zu jeder Zeit an jeder Stelle nachkomme, dann haben wir auch irgendwann echt ein Stück weit ein Chaos. Und natürlich verstehe ich, wenn dann Eltern sagen, ich will das jetzt bei mir, und dann nicht verstehen, dass wir sagen, nee, wir müssen erstmal auf alles gucken, bevor wir Einzellösungen zulassen. Natürlich verstehe ich das.
1: Also, was sagt ihr zur Aktion? Versteht ihr die Gemeinde und sagt, das ist einfach nur fair? Oder seht ihr das ganz anders? Teilt uns eure Meinung mit und kommentiert unter dem Post auf unserem Die Neue Welle Instagram-Account.
3: Ja, Dankeschön, Dominik. Ich würde sagen, was für ein Kindergarten.

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11: Es bleibt heiß. 28 bis 35 Grad sind es heute und morgen zum Wochenstart im neue Welle 3-Tage-Trend. 21 bis 11 Grad erstmal in der Nacht. Nicht erschrecken, nur in der Nacht. Tagsüber dann 29 bis 36 Grad. Dienstag, Mittwoch schwülwarm und da kommen dann Schauer und Gewitter dazu.
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11: Ja, da haben wir immer noch den Blitzer stehen in Kandel in der Rheinstraße. Danke Antonella fürs Melden, wenn ihr auch was seht. 0721 2016 und die 300.
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11: So, dann schauen wir doch mal, wenn meine Maus nicht hängen bleibt vor lauter Hitze. A5 Karlsruhe-Heidelberg zwischen 3 Karlsruhe, Karlsruhe-Mitte Reinigungsarbeiten, ist die rechte Spur gesperrt. A5 Karlsruhe-Heidelberg zwischen Kronau-Waldorf-Wiesloch 7 Kilometer. Und dann haben wir auf der A8 Karlsruhe-Stuttgart zwischen Pforzheim-West und Süd 5 Kilometer stockender Verkehr. B28 Straßburg-Freudenstadt zwischen Kehl-Kork und Willstedt-Sand in beiden Richtungen nach Unfall Vollsperrung. B28 zwischen Abzweig nach Kehl und Appenweier, B3 in beiden Richtungen Rauchbehinderung, Sichtbehinderung durch Rauch. Obacht und vorsichtig fahren. Allen unterwegs, gute Fahrt.
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11: So, da muss ich doch jetzt mal reingucken. Also, ich habe es gerade erwähnt, meine Maus hängt ein bisschen. Ich glaube, das ist so eine Mischung aus Hitze und Schweiß auf dem Mauspad. Hallo Thomas, wir sitzen wieder in unserem Hofgarten in Bretten, genießen kalte Getränke an diesem Sommertag und lauschen der Musik. Liebe Grüße von Sandra und Volker. Solche WhatsApp-Meldungen liest man doch gern und das passt ganz gut zum ersten Song in dieser halben Stunde, nämlich Lost Frequencies aus Belgien mit The Feeling. Schönen Sonntag euch.

0: 14:42 ist es am Sonntagnachmittag hier bei der neuen Welle. Euch ist draußen vielleicht ein bisschen zu warm, also Rollladen runter, wenn ihr zu Hause seid, Klima an, ab auf die Couch oder kurze Freibadpause.
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0: Ja, jetzt hat Frederik eine Simpsons-Folge aus der 38. Staffel für uns als Streaming-Tipp. Erzähl mal, wieso nur eine Folge? Und warten wir in Deutschland nicht erst auf Staffel 37? Ist ein bisschen verwirrend, oder?
2: Ja, das ist korrekt. ProSieben startet im Herbst mit der Erstausstrahlung der 37. Staffel. Aber in Amerika geht dann halt schon die nächste Staffel an den Start. Und da gibt's ab sofort eine Besonderheit. 3 Folgen aus der nächsten Simpsons-Runde werden exklusiv bei Disney Plus zu sehen sein und nicht mehr im Free-TV gezeigt, nicht in Amerika und auch nicht in Deutschland. 2 dieser 3 Exklusivfolgen sind jetzt schon online und die zweite kam gerade Anfang Juli raus. Und die möchte ich euch heute hier kurz ans Herz legen. Die ist nämlich in Schwarz-Weiß gedreht und parodiert den Film »Der talentierte Mr. Ripley«. Marge wird hier nach Italien geschickt, um als Trickbetrügerin den wohlhabenden Seymour Skinner zu umgarnen, wird dabei aber immer von einem gewissen Homer Simpsley abgelenkt. Die Simpsons sind Kult, allerdings auch schon lange nicht mehr so gut wie früher, aber diese Spezialfolge macht richtig Lust auf mehr. Im August kommt dann noch eine Parodie auf die erfolgreiche Serie Black Mirror und schon seit Juni könnt ihr mit einem Disney Plus Abo das erste Special Extreme Makeover Homer Edition gucken.
0: Wahnsinn, was alles so geht. Und das ist ein bisschen durcheinander, aber trotzdem interessant. 16.43 Uhr ist es, hier ist die neue Welle. Und hier ist eure Lieblingsmusik mit Michael Schulte.

Auf geht's in die Nachrichten um 17 Uhr aus aller Welt und der Region. Und wie starten wir die nächste Stunde? Sieht auch wieder ran, Leonie.

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5: Ich bin Tine Klima. Bundespräsident Frank-Walter Steinmeier begrüßt die von der Koalition beschlossenen und angestoßenen Reformen. Endlich sei etwas passiert, sagte Steinmeier im Sommerinterview von ZDF Berlin Direkt. Nun sei zunächst Geduld und Ausdauer bei der Umsetzung der Beschlüsse gefragt. Entscheidend sei, dass daraus wirtschaftliches Wachstum entstehe, so Steinmeier. VW plant einen Großumbau. Zehntausende Stellen könnten wegfallen. Standorte sind in Gefahr. In der angespannten Lage versucht Konzernchef Oliver Blume jetzt Hoffnung zu verbreiten. Es gebe intelligentere Lösungen, als Werke zu schließen, sagte Blume der Bild am Sonntag.
6: Blume beruft sich auf ein laufendes Sparprogramm bei VW. Allein dadurch hätten die Fabrikkosten um durchschnittlich 20% verbessert werden können. Allerdings war der VW-Chef Berichten zufolge gerade im Aufsichtsrat mit einem weiteren Sparprogramm gescheitert. Der Betriebsrat hatte Blume bis Freitag ein Ultimatum gestellt. Er sollte der Belegschaft reinen Wein über die Pläne einschenken. Passiert ist nichts. Angeblich sollen mehr als 100.000 Stellen gestrichen und die Werke in Hannover, Emden, Zwickau sowie Audi in Neckarsulm geschlossen werden. Tanja Wagner, Nachrichtenredaktion.
5: Der Verband kommunaler Unternehmen fordert strengere Regeln für die Wasserentnahme in Deutschland. Hintergrund sind der Klimawandel, häufigere Trockenperioden und knapper werdende Grundwasservorräte.
7: Der Verband verlangt, genehmigungsfreie Wasserentnahmen auch im privaten Bereich möglichst einzuschränken und alle Entnahmen digital zu erfassen. Die öffentliche Wasserversorgung müsse bei Engpässen Vorrang haben. Außerdem brauche es einen besseren Schutz des Grundwassers vor Schadstoffen. Eine vom Verband in Auftrag gegebene Umfrage zeigt, die meisten Menschen achten nach eigenen Angaben bereits auf ihren Wasserverbrauch. Zugleich erwartet eine Mehrheit, dass Haushalte, Industrie und Landwirtschaft im Fall von Wasserknappheit gemeinsam Verantwortung übernehmen. Thomas Bleskin, Nachrichtenredaktion.
5: Zum Sport. Alexander Zverev spielt zur Stunde als erster deutscher Finalist im Männereinzel seit 1995 um den Wimbledon-Titel. Im Endspiel trifft der Hamburger auf den italienischen Titelverteidiger und Weltranglistenersten Jannik Sinner. Die vergangenen 9 Duelle mit Sinner hat Zverev zwar verloren, aber dank des French Open-Siegs Anfang Juni neues Selbstbewusstsein gewonnen.
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8: Ja, der Sommer glüht sich durch hier bei uns in der Region. Heute wieder 28 bis 35 Grad. Der neue Welle-Trend verspricht ein bisschen Abkühlung in der kommenden Nacht. 21 bis 11 Grad. Regional ist es ein bisschen unterschiedlich. Aber es geht morgen schon weiter mit Highlife, Sommer, Sonne. Cabrio vielleicht bei Ihnen. Schleierwolken und 29 bis 36 Grad. Dienstag, Mittwoch wird's wühlwarm mit Sonne, Wolken, ab und zu Schauer und auch wieder ab und zu mal ein Gewitter.
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8: So, noch einmal gemeldet, der Blitzer, den Antonella in Kandel gesehen hat, der steht offensichtlich immer noch in der Rheinstraße, vielleicht übers ganze Wochenende. Und danke fürs Melden über 0721 2016 300.
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8: 17.03 Minuten ist es, A5 Karlsruhe-Heidelberg zwischen Kronau-Waldorf-Wiesloch 7 Kilometer Stau, A8 Karlsruhe-Stuttgart zwischen Pforzheim-West und Pforzheim-Süd 5 Kilometer stockt. Immer noch auf der B28 Freudenstadt Richtung Straßburg zwischen B33 Willstedt-Sand und B33 Kehl-Kork nach einem Unfall eine Vollsperrung. Und noch einmal die B28 zwischen Abzweig nach Kehl und Appenweier B3. Beiden Richtungen hat sich nach dem Unfall die Sicht etwas verbessert. Also nicht mehr so viel Rauch unterwegs. Danke fürs Melden. Danke euch und gute Fahrt allen.
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8: Ja, man kann schon ein bisschen neidisch werden, wenn man so im Studio steht und sich die Klimaanlage um die halbnackten Füße wehen lässt und gleichzeitig sieht, wie es euch so geht mit leckeren Getränken und so ein lockerer Sonntagnachmittag. Da bin ich gern dabei mit Ed Sheeran, mit London Beat und natürlich mit der versprochenen Leonie Burger und By Your Side.

0: Die neue Welle am Sonntagnachmittag mit Tommy und jetzt geht's um den wunderbaren Sänger Alex Warren, Songautor und natürlich auch Singer. Er schreibt das nächste große Kapitel, denn sein zweites Album wird erscheinen, gar nicht mehr lange hin, am 28. August 26. Wild Child wird es wohl heißen und man kennt ihn natürlich von vielen großartigen Hits und einen davon möchte ich jetzt spielen über und mit Alex Warren. Hier ist Ordinary, eure Lieblingshits bei der neuen Welle.
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So, der Tommy sagt euch, was nach 17.30 Uhr hier bei der Neuen Welle musikalisch passiert. Benson Boone wird passieren, der Mann, der sich weltweit in die Charts gebrüllt hat mit diesem wunderbaren Song, nämlich Beautiful Things.

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10: So, die große Frage bleibt heute nach 28 bis 35 Grad. Gibt es ein bisschen Abkühlung in der kommenden Nacht? Es bleibt auf jeden Fall trocken und die Temperaturen gehen runter auf 21 maximal bis auf 11 Grad zurück. Morgen bleibt es bei Sonne und ein paar Schleierwolken als Zugabe. Es geht hoch bis 36 Grad in der Spitze. Dienstag, Mittwoch wird es schwülwarm. Wolken, Sonne und ab und an Schauer und auch wieder mal Gewitter.
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10: Antonella hat ja hier in Kandel einen Blitzer gemeldet. Das ist schon 5 Stunden her. Wenn er nicht mehr steht, gerne melden über 0721 2016 300 per WhatsApp. Und ansonsten Dankeschön fürs Melden.
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10: Schauen wir doch mal in die Region. Es ist 17 Uhr und auf die Sekunde genau jetzt 30 Minuten. A5 Basel-Karlsruhe zwischen Ettenheim-Lahr. Gegenstände auf der mittleren Fahrspur. A5 Karlsruhe-Heidelberg zwischen Krona-Kreuz-Waldorf 5 Kilometer. Auf der A6 Mannheim-Heilbronn zwischen Dreikockenheim-Kreuz-Waldorf. Unverlaufnahme rechte Spur ist hier gesperrt. A8 Karlsruhe-Stuttgart zwischen Pforzheim-West und Süd 5 Kilometer stockt's. Dann die Meldung von der B28 Freudenstadt Richtung Straßburg zwischen B33 Wildstedt-Sand, B33 und Kelkorg. Nach Unfallvollsperrung betrifft auch die 28 Sand zwischen Wildstedt-Sand, B33 und Kelkorg. Auch hier, wie gesagt, in beiden Richtungen ist die Vollsperrung noch aktiv nach dem Unfall. Allen unterwegs eine gute Fahrt, kommt heil und sicher an.
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10: So, was kann man in 29 Minuten noch alles machen, bis ich Feierabend habe? Coldplay zum Beispiel spielen, Natalie Imbruglia unversprochen, versprochen, der Mann mit der rabiaten Stimme. Benson Boone, jetzt ist er dran. Auf geht's, rein in die Gehörgänge.

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0: Und mit diesem Rhythmus, wo jeder mit muss, machen wir weiter nach 18 Uhr bei der neuen Welle und euren Lieblingshits. Da ist er wieder, der Kamerad, in euren Gehörgängen. Ich bin Thomas Brockmann, wünsche euch einen schönen Sonntagabend. Bis irgendwann zum nächsten Mal. Bye bye, Servus und Tschüssikowski.
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7: Ich bin Tine Klima. Der Konflikt um die Straße von Hormuz spitzt sich nach gegenseitigen Angriffen der USA und des Iran erneut gefährlich zu. Bereits zum dritten Mal innerhalb einer Woche bombardierte das US-Militär Ziele entlang der iranischen Südküste. Als Reaktion attackierten Irans Streitkräfte US-Ziele in Jordanien und den Golfstaaten.
8: Raketenstellungen, Munitionslager und andere Ziele bombardiert das US-Militär in Iran nach eigenen Angaben. Allein diese Woche mehr als 300. Als Begründung werden iranische Angriffe auf die Schifffahrt genannt. Der Iran seinerseits greift erneut die Golfstaaten an, in einer der deutlichsten Angriffswellen seit Wochen. Und auch Gespräche über die künftige Verwaltung der Straße von Hormuz enden gestern ohne Durchbruch. Trotz eines Rahmenabkommens der USA und des Irans ist ein klares und baldiges Ende des Kriegs noch immer nicht in Sicht. Johannes Sadek, Kairo.
7: Bundesfamilienministerin Prien will den staatlichen Unterhaltsvorschuss künftig nur noch bis zum 16. Geburtstag von Kindern zahlen. Die Ministerin wolle dazu einen Gesetzentwurf vorlegen, sagte ein Sprecher des Bundesfamilienministeriums. Die Ausgaben für den Unterhaltsvorschuss haben sich seit der Reform 2017 vervierfacht und der Unterhaltsvorschuss habe sich zu einem der größten Kostenfaktoren für die Kommunen entwickelt, hieß es. Ein Tempolimit von 130 auf deutschen Autobahnen könnte jedes Jahr bis zu 90 Menschenleben retten. Zu diesem Ergebnis kommt eine neue Studie der Björn-Steiger-Stiftung. Demnach würde dort die Zahl der tödlichen Unfälle um bis zu 30% sinken.
9: Weniger Tempo, weniger schwere Unfälle. Sollte wirklich ein Tempolimit eingeführt werden, glauben die Forscher nicht, dass Autofahrer deshalb verstärkt auf Landstraßen ausweichen oder häufig im Stau stehen. Im Gegenteil, weil es seltener schwere Unfälle gäbe, könnten Sperrungen und Umleitungen sogar abnehmen. Über ein generelles Tempolimit wird hier in Deutschland schon seit Jahren sehr emotional diskutiert. Das Bundesverkehrsministerium lehnt es allerdings weiter ab. Zoe Tassovali, Redaktion.
7: Eine schlecht ausgerüstete Wanderin aus Baden-Württemberg ist in einem nächtlichen Einsatz von einem Berggipfel geborgen worden. Die 29-Jährige sei auf die knapp 2000 Meter hohe Mondspitze im österreichischen Vorarlberg gestiegen, teilte die Polizei mit. Nach Einbruch der Dunkelheit saß die Frau aber auf dem Gipfel fest, da sie keine Lampe dabei hatte. Sie trug außerdem nur Straßenschuhe und war mit einer kurzen Hose bekleidet.
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0: Es bleibt hochsommerlich in unserer Region. Zum Wochenstart gibt's wieder viel Sonne mit 29 bis 36 Grad. Dann wird es am Dienstag und Mittwoch deutlich schwüler mit Sonne, Wolken, auch Schauer und auch Gewitter sind dabei.
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4: Es bleibt hochsommerlich in unserer Region. Zum Wochenstart gibt's wieder viel Sonne mit 29 bis 36 Grad. Dann wird es am Dienstag und Mittwoch deutlich schwüler mit Sonne, Wolken, auch Schauer und auch Gewitter sind dabei.
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5: Ich bin Tine Klima. Bundespräsident Frank-Walter Steinmeier begrüßt die von der Koalition beschlossenen und angestoßenen Reformen. Endlich sei etwas passiert, sagte Steinmeier im Sommerinterview von ZDF Berlin Direkt.
6: Es könnte sein, dass wir gerade eine neue Phase in der Politik der Koalition erleben. Will sagen, dass man die Selbstblockade innerhalb der Koalition aufgehoben hat, aufgelöst hat.
5: Nun sei zunächst Geduld und Ausdauer bei der Umsetzung der Beschlüsse gefragt. Entscheidend sei, dass daraus wirtschaftliches Wachstum entstehe, so Steinmeier. Die notorische Unpünktlichkeit bei der Bahn nervt viele. Schuld daran ist unter anderem das vernachlässigte Schienennetz. Bundesverkehrsminister Patrick Schnieder sieht aber auch den Bahnkonzern selbst in der Pflicht. Dieser müsse seine eigenen Abläufe optimieren, sagte Schnieder der Deutschen Presseagentur.
7: Allein Investitionen machen die Bahn nicht pünktlicher. Der Konzern muss auch intern schneller werden, sagt Schnieder. Wenn etwa die Zeit knapp wird, einen Zug zu reinigen, weil dieser Verspätung hatte, dann müsse auf die Schnelle der Personaleinsatz verstärkt werden, um ihn wieder pünktlich auf die Schiene zu schicken. Im Juni waren gerade mal noch die Hälfte der Fernzüge pünktlich. Und es sei illusorisch zu glauben, dass die Bahnwelt in 2 Jahren wieder in Ordnung sei, so Schnieder. Fortschritte werde es erst nach und nach geben. Tanja Wagner, Nachrichtenredaktion.
5: US-Präsident Donald Trump hat die Straße von Hormuz entgegen iranischer Aussagen als offen für den Schiffsverkehr erklärt. Sie sei offen, sagte Trump dem US-Sender NBC. Auch das für die Region zuständige US-Regionalkommando bestätigte das. Die iranischen Revolutionsgarden hatten in der Nacht bekannt gegeben, dass die Meerenge bis auf Weiteres und bis zum Ende der US-amerikanischen Eingriffe in der Region geschlossen bleibe. Die Durchfahrt sei verboten. Im vergangenen Monat mit seiner extremen Hitzewelle starben bundesweit so viele Menschen im Wasser wie seit über 20 Jahren in keinem Juni mehr. Mindestens 99 Menschen ertranken in dem Monat im Wasser, wie die Deutsche Lebensrettungsgesellschaft mitteilte. Auch an diesem Wochenende, an dem es wegen der sommerlichen Temperaturen viele Menschen ans Wasser zog, starben insgesamt 5 Menschen in Deutschland beim Baden. Das jüngste Opfer war 13 Jahre alt.
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9: Es bleibt hochsommerlich in unserer Region. Zum Wochenstart gibt's wieder viel Sonne mit 29 bis 36 Grad. Dann wird es am Dienstag und Mittwoch deutlich schwüler mit Sonne, Wolken, auch Schauer und auch Gewitter sind dabei.
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6: Es bleibt hochsommerlich in unserer Region. Zum Wochenstart gibt's wieder viel Sonne mit 29 bis 36 Grad. Dann wird es am Dienstag und Mittwoch deutlich schwüler mit Sonne, Wolken, auch Schauer und auch Gewitter sind dabei.
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4: Ich bin Tine Klima. Bundespräsident Frank-Walter Steinmeier begrüßt die von der Koalition beschlossenen und angestoßenen Reformen. Endlich sei etwas passiert, sagte Steinmeier im Sommerinterview von ZDF Berlin Direkt. Nun sei zunächst Geduld und Ausdauer bei der Umsetzung der Beschlüsse gefragt. Entscheidend sei, dass daraus wirtschaftliches Wachstum entstehe, so Steinmeier. VW plant einen Großumbau. Zehntausende Stellen könnten wegfallen. Standorte sind in Gefahr. In der angespannten Lage versucht Konzernchef Oliver Blume jetzt Hoffnung zu verbreiten. Es gebe intelligentere Lösungen, als Werke zu schließen, sagte Blume der Bild am Sonntag.
5: Blume beruft sich auf ein laufendes Sparprogramm bei VW. Allein dadurch hätten die Fabrikkosten um durchschnittlich 20% verbessert werden können. Allerdings war der VW-Chef Berichten zufolge gerade im Aufsichtsrat mit einem weiteren Sparprogramm gescheitert. Der Betriebsrat hatte Blume bis Freitag ein Ultimatum gestellt. Er sollte der Belegschaft reinen Wein über die Pläne einschenken. Passiert ist nichts. Angeblich sollen mehr als 100.000 Stellen gestrichen und die Werke in Hannover, Emden, Zwickau sowie Audi in Neckarsulm geschlossen werden. Tanja Wagner, Nachrichtenredaktion.
4: Der Verband kommunaler Unternehmen fordert strengere Regeln für die Wasserentnahme in Deutschland. Hintergrund sind der Klimawandel, häufigere Trockenperioden und knapper werdende Grundwasservorräte.
6: Der Verband verlangt, genehmigungsfreie Wasserentnahmen auch im privaten Bereich möglichst einzuschränken und alle Entnahmen digital zu erfassen. Die öffentliche Wasserversorgung müsse bei Engpässen Vorrang haben. Außerdem brauche es einen besseren Schutz des Grundwassers vor Schadstoffen. Eine vom Verband in Auftrag gegebene Umfrage zeigt, die meisten Menschen achten nach eigenen Angaben bereits auf ihren Wasserverbrauch. Zugleich erwartet eine Mehrheit, dass Haushalte, Industrie und Landwirtschaft im Fall von Wasserknappheit gemeinsam Verantwortung übernehmen. Thomas Bleskin, Nachrichtenredaktion.
4: Bundesfamilienministerin Prien will den staatlichen Unterhaltsvorschuss künftig nur noch bis zum 16. Geburtstag von Kindern zahlen. Die Ministerin wolle dazu einen Gesetzentwurf vorlegen, sagte ein Sprecher des Bundesfamilienministeriums. Die Ausgaben für den Unterhaltsvorschuss haben sich seit der Reform 2017 vervierfacht und der Unterhaltsvorschuss habe sich zu einem der größten Kostenfaktoren für die Kommunen entwickelt, hieß es.
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8: Es bleibt hochsommerlich in unserer Region. Zum Wochenstart gibt's wieder viel Sonne mit 29 bis 36 Grad. Dann wird es am Dienstag und Mittwoch deutlich schwüler mit Sonne, Wolken, auch Schauer und auch Gewitter sind dabei.
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0: Ein älterer Mann in Schwalmstadt, das ist in Hessen zwischen Gießen und Kassel. Dieser ältere Mann in Schwalmstadt, er findet, die jungen Leute sollten mehr ins Schwimmbad gehen und deswegen hat er den Eintritt für die 4- bis 16-Jährigen im Voraus bezahlt, für den ganzen Sommer.
1: Was? Ein reicher Mann in Schwalmstadt.
0: Naja, sagen wir mal, so reich muss er nicht sein, denn der Eintritt für die 4- bis 16-Jährigen kostet in diesem Schwimmbad nur 1 Euro. Und er hat jetzt 5.000 Euro in die Hand genommen und im Voraus quasi für 5.000 Besucher oder für 5.000 Menschen den Eintritt im Voraus bezahlt.
1: Das finde ich schon reich. Das finde ich schon reich.
0: Und er hat gesagt, wenn es nicht reicht, dann kommt er nochmal vorbei und legt noch was nach. Weil er ist der Meinung, dass die Menschen, die jungen Leute, häufiger ins Schwimmbad gehen sollen.
1: Das ist wirklich gut.
0: Weil im Schwimmbad, und ich habe mir das Schwimmbad mal angeschaut, das sieht echt ganz okay aus. Also Schwalmstadt ist jetzt nicht so groß.
1: Aber für 1 Euro ist jetzt auch ganz günstig eigentlich der Eintritt. Ja, so generell jetzt mal.
0: Erwachsene zahlen 3 Euro.
1: Das finde ich auch noch okay.
0: Kinder also 4- bis 16-Jährige, unter 4-Jährige zahlen gar nichts.
1: Gibt es einen Sprungturm?
0: Nee, leider nicht. Aber es gibt ein 50-Meter-Becken. 20 mal 50 Meter Becken.
1: Perfekt.
0: Das ist schon ziemlich groß. Gibt einen Nichtschwimmerbereich, gibt zwei Tischtennisplatten, gibt ein Beachvolleyballfeld, gibt die Möglichkeit Fußball zu spielen, gibt einen Tischkicker.
1: Gibt es Pommes?
0: Bestimmt gibt es auch Pommes.
1: Pommes sind wichtig.
0: Und
1: also es muss da eine Gastro geben.
0: Aber der sagt halt einfach, in diesem Schwimmbad kriegst du für 1 Euro Eintritt eben so viel geboten. Das muss einfach mehr genutzt werden. Die Kids müssen aufhören, ständig am Handy rumzuhängen. Die müssen eben auch mal was erleben. Die müssen den Sommer im Schwimmbad verbringen. Und deswegen hat er jetzt 5.000 Euro in die Hand genommen. Das letzte Hemd hat keine Taschen, hat er auch gesagt.
1: So ist es richtig.
0: Deswegen hat er das gezahlt. Du hast es hier sehr laut gemacht, bei mir pfeift schon auf den Ohren.
1: Ja, ich habe es gerade ein bisschen leiser wieder gemacht.
0: Oder ist das der Pfeifton, den ich sonst eher auf meinem Kopf habe?
1: Ich habe es sehr leise hier bei mir, aber wenn es zu laut ist für die Kopfhörer, dann drehe ich es wieder runter.
0: Irgendjemand hat gepfiffen. Genau, fand ich eine schöne Idee. Schwimmbäder, gestern war ja der offizielle Tag, der internationale Tag des Freibads. Und in Freibädern geht's ja gerade nicht so gut. Überall sind sie am Struggeln, überall haben sie Probleme. Deswegen wollte ich diese Geschichte hier als kleinen Einstieg mit reinnehmen. Vielleicht als Inspiration für andere, bei denen der Geldbeutel sowas hergeben würde. Ich glaube, da freut sich jeder drüber.
1: Ich war dieses Jahr noch gar nicht im Freibad.
0: Ich auch nicht.
1: Scheiße, Mann.
0: Es war einfach aber auch zu voll in den heißen Tagen.
1: Woher willst du das wissen?
0: Weil ich weiß, dass es voll
1: ist. Du warst ja gar nicht da. Okay.
0: Ja, es war leer am 40 Grad im Schatten, da war nichts los im Freibad, das wissen wir, weil alle so denken wie ich. Naja, egal. Über was willst du heute noch reden?
1: Wir reden heute über ein rotes T-Shirt, das ein Leben gerettet hat. Mhm. Und vielleicht ist es ja auch die kleine Anregung für alle anderen. Also ich denke mir demnächst mal, wenn ich wandern gehe, vielleicht ziehe ich auch ein rotes T-Shirt an.
0: Ich überlege gerade, über was ich mit dir reden will. Oh, ich will mit dir über einen Typen reden, der geht auch nicht ins Freibad, genau wie ich. Der schwimmt bis ins Schwarze Meer.
1: Ah ja, das ist auch eine gute Meldung. Na dann, lass uns loslegen.
0: Ja, fang an.
1: Ich habe, bevor wir zu der roten T-Shirt-Sache kommen, wir sind ja in diesem Podcast auch bekannt und berühmt dafür, dass wir vor Trickbetrügern waren. Das haben wir lange nicht mehr gemacht, finde ich. Und deswegen habe ich diese Meldung hier mit reingenommen. Es gibt nämlich eine Frau aus dem Enzkreis, die ist jetzt 6.000 Euro ärmer. Also fast so ein bisschen über die Summe, die der andere da in Schwalmstadt gerade bezahlt hat. Vielleicht hätte sie das auch übernommen, wenn sie eben nicht diese 6.000 Euro losgeworden wäre. Sie ist auf eine Betrugsmasche reingefallen. Ich möchte dies hier kurz im Podcast erklären, damit es euch nicht genauso geht. Und zwar hat sie nämlich eines dieser ominösen Angebote angenommen. Vielleicht habt ihr das auch schon mal irgendwie so bekommen über eine WhatsApp-Geschichte. Ich bin auch schon mal in so Gruppen drin gewesen, wo ich denke, hey, wie komme ich denn jetzt auf einmal da rein? Und da wird einem Geld versprochen für Arbeit ganz easy von zu Hause. Es geht so um Hotelbewertungen, dass du irgendwie so Hotelbewertungen schreiben kannst. Und es klingt erstmal auf den ersten Blick irgendwie alles eigentlich so ganz geil und die schreiben auch ganz freundlich und auch ganz nett. Und haben das eben auch mit dieser Frau gemacht und diese Frau aus dem Enzkreis, die hat tatsächlich das Angebot angenommen. Die ist also mit denen so ein kleines Arbeitsverhältnis eingegangen und tatsächlich hat sie, wie das genau funktioniert, das weiß ich ehrlich gesagt nicht, aber sie hat irgendwie Bewertungen für Hotels auf einem Online-Reiseportal irgendwie gemanagt oder irgendwas da gemacht oder so. Und tatsächlich hat sie am Anfang auch Geld bekommen, so Kleinstbeträge. Also sie hat damit tatsächlich Geld verdient und wägte sich da so ein bisschen auch in Sicherheit. Aber, und dann kam der Kasus Knactus. Dann hat also diese WhatsApp-Geschichte, mit denen sie da kommuniziert hat, die haben also zu ihr gesagt, du könntest das Geld, was wir dir überweisen, auch in Kryptowährung einfach mal anlegen. Das würde sich für dich lohnen. Und das hat sie dann auch gemacht. Und durch ganz geschickte Manipulationen wieder, weil diese Betrüger sind ja, wie wir mittlerweile wissen, das sind helle Kerzen, die wissen Bescheid, wie es geht. Die wissen auch, wie man jemanden emotional, psychisch unter Druck setzt. Und das hat man bei ihr auch gemacht. Und man hat ihr sozusagen 6.000 Euro aus dem Kreuz geleiert, die sie dann auch wieder in diese Kryptowährung investiert hat. Natürlich auch mit dem Glauben, weil am Anfang ja alles gut gelaufen ist, weil sie am Anfang ja auch damit Geld verdient hat, weil die immer nett und freundlich waren. Und das hat sie eben auch dann wieder gemacht und hat dort 6.000 Euro überwiesen. Und genau die Scheiße ist dann nach hinten losgegangen, weil es kam kein Geld mehr zurück. Sie konnte aus diesem Krypto-Konto nichts mehr zurück für sich rausholen. Das war einfach Geld, was weg war. Und ich glaube so, wir haben ja schon viel über so Betrügereien gesprochen. Ich mache dir deine Einfahrt, ne? Hatten wir irgendwie.
0: Das war dein Lieblingsfall, ne?
1: Ja, das fand ich so krass. Also da klingeln dann Leute und sagen, hey, deine Einfahrt sieht nicht so richtig geil aus, ich mache dir die mal eben. Und zack, rauben die dich dann da irgendwie aus. Genau, und über sowas haben wir schon mal gesprochen, also so über Face-to-Face-Betrügereien. Aber das ist jetzt ja so ein Online-Ding. Das ist ja sowas, wo man vielleicht auch mal geneigt ist mit ein bisschen Freizeit. Ich suche gerade einen Job. Ach komm, hier kann ich mir nebenbei was verdienen. Mach das bitte nicht. Und auch, und das finde ich auch ganz interessant an der Meldung, auch wenn es am Anfang gut ausgeht, weil das ist ja häufig so, ne? Man geht dann das da ein und dann sagt man sich so, ah, ich weiß nicht, ich bin noch vorsichtig. Und dann kommt erstmal Geld und dann verliert man diese Vorsicht. Mhm. Und dann denkt man, ja, das scheint alles seriös zu sein. Mhm. Und genau diese psychologische Hintertür, das wissen eben auch die Betrügerinnen und Betrüger. Und deswegen ist dieser Fall besonders perfide, finde ich. Und deswegen wollte ich den unbedingt hier im Podcast mit reinbringen. Also passt auf euer Geld auf, vor allen Dingen auch in diesen WhatsApp-Gruppen, was da so passiert.
0: Ich krieg gar nicht so WhatsApp-Nachrichten, habe ich noch nie gekriegt. Aber ich bin auch bei Telegram und da kriege ich sowas ständig. Also nicht so Angebote, dass ich irgendwie Geld verdienen könnte. Aber da schreiben mir ständig irgendwelche Leute irgendwie Nachrichten, auch ganz komische Geschichten. So, hey, man hat heute noch gar nicht viel von dir gehört. Habe ich gestern bekommen. Mhm. Wo ich dann auch so denke, so, hä, also ich bin nur aus einer bestimmten Sache in dieser Telegram-Geschichte mit drin und ich würde das am liebsten sofort beenden, ja. Weil bei WhatsApp habe ich das noch nie bekommen. Da habe ich noch nie eine Nachricht bekommen, die von jemandem, den ich nicht kannte oder die ich nicht wollte.
1: Ich habe, ja, also ich bin nicht bei Telegram. Ich habe, keinen meiner Freunde ist bei Telegram. Ich bin bei Signal, habe ich so zwei, drei Leute, die das irgendwie nutzen, weil sie es für besser halten. Aber ich habe sowas Ähnliches jetzt mit Lieferando erlebt. Lieferando spammt mich jetzt komplett total zu. Ich habe zwei, dreimal bei Lieferando bestellt und seitdem kriege ich ständig so Push-Up-Nachrichten. Also es läuft ja über eine App und ich habe tatsächlich auch erlaubt, dass die mir Push-Up-Nachrichten schicken können, weil das nämlich den Vorteil hat, du siehst dann, wann dein Essen das Restaurant verlässt und kannst dem Ganzen auch so ein bisschen folgen. Und seitdem spammen die mich zu mit, hey Carsten, heute ist Mittwoch, Bergfest, da könnte man doch mal wieder was bestellen. Hey Carsten, heute ist Donnerstag, das Wochenende winkt schon, kannst du doch mal was bestellen. Hey Carsten, heute ist Freitag, das Wochenende ist jetzt fast schon da.
0: Wirklich,
1: die ganze Scheiße. Und ich denke mir so, ich habe doch nur zweimal was bestellt. Beruhigt euch mal, wenn ich Hunger habe, bestelle ich mal wieder was. Aber jetzt ist doch gut.
0: Ja, das kann man aber ausschalten, dass das nicht mehr ständig kommt. Das ist ja furchtbar.
1: Das ist total furchtbar. Aber ich fand es auch irgendwie auf der einen Seite ganz lustig, weil ich habe es jetzt relativ plump erzählt mit Mittwoch Bergfest, Donnerstag Wochenende in Süd.
0: Ich fand das alles ganz gut. Lieferando hat wahrscheinlich mitgeschrieben, ja.
1: Nee, machen das viel besser. Die machen dann auch so Ereignisse, Fußball-Weltmeisterschaft, heute Argentinien, das wäre doch ein Ribeye-Steak, genau das Richtige
0: gut,
1: für dich.
0: Gut,
1: und so,
0: gut.
1: Die sind voll krass drauf, die Jungs und Mädels.
0: Ja, nicht schlecht. Ist wahrscheinlich auch alles KI. Wie ist das, wenn du Spam-Nachrichten oder wenn du in so Verteilern drin bist, wie nennt man das, so Werbeverteiler von, was weiß ich, GMX oder eben auch von Lieferando per E-Mail. Mhm. Da hat man doch unten die Möglichkeit, ganz unten ist es immer, das Abo zu beenden.
1: Ja.
0: Machst du das regelmäßig?
1: Null mache ich das.
0: Oder ärgerst du dich dann auch, dass du schon wieder von deiner Lieblings-Jeans-Marke irgendwie eine Mail bekommen hast, dass du schon lange keine Jeans mehr gekauft hast.
1: Gibt's oder tatsächlich eben, sowas, ja.
0: Dass der Autovermieter, bei dem du vor 10 Jahren in Italien mal für einen Tag ein Auto gemietet hast, dir immer noch Nachrichten schickt, dass du da mal wieder ein Auto mieten könntest, weil heute Argentinien spielt.
1: Weiß ich nicht, machst du's? Also ich mach's nicht, ich sag dir auch warum.
0: Ja.
1: Also weil ich einfach zu faul bin. Also für mich ist es einfacher, auf dem Push-Up nach links zu swipen und dadurch sozusagen die E-Mail auch aus dem Postfach komplett zu löschen, als in die E-Mail reinzugehen, nach unten zu scrollen und mir da irgendwie diesen Fummel-Link da rauszusuchen, mit dem ich den Newsletter
0: ganz
1: abstellen
0: unten.
1: Kann.
0: Ja, genau. Ist immer ganz unten. Also bei dem Autovermieter aus Rom, wo ich mal ein Auto gemietet habe.
1: Gibt's den noch?
0: Den gibt's noch. Der schreibt mir auch regelmäßig. Da versuche ich mich auch schon seit Wochen abzumelden. Aber ich krieg's einfach nicht hin, weil mein Italienisch nicht so gut ist.
1: Ach so. Die schicken dir das dann auch auf Italienisch?
0: Ja, ich glaube, zumindest dieser Bereich der E-Mail ist dann auf Italienisch gehalten.
1: Extra.
0: Aber ansonsten habe ich immer mal so Phasen, wo ich glaube, ich habe das schneller gelöscht.
1: Ja, das ist meine Phase.
0: Und dann habe ich aber auch so Phasen, wo ich sage, so komm, jetzt hast du hier so 10 so Dinger, die haben dich jetzt genervt und jetzt stellst du die mal ab. Aber ich habe auch ein bisschen Schiss davor, wenn du dann interagierst auf so eine Nachricht, dass dann bei denen so ein Lämpchen angeht. Aha, der Idiot da.
1: Der lebt noch,
0: der kriegt unsere Nachrichten,
1: jetzt
0: der liest sie auch.
1: Ab.
0: Und jetzt können wir mal Vollgas
1: jetzt
0: geben.
1: Jetzt schicken wir stündlich. Ja. Jetzt bombardieren wir den stündlich.
0: Diese Angst davor, dass die das dann merken. Aber ich muss sagen, ich mache das ab und zu mal, dass ich das eben entabonniere. Mhm. Wie sagt man denn? Das Abo kündige, das ich niemals selbst getätigt habe.
1: Ich fand entabonnieren sehr vornehm. Das hat mir sehr gefallen.
0: Dann, ich habe noch nie gemerkt, dass es jetzt weniger geworden ist. Man weiß ja, schreibt ja dann auch nicht auf, irgendwie so, ja, keine Ahnung, weiß ich nicht, McDonald's-Abo gekündigt.
1: Ja.
0: Und dann vergleicht man ja nicht, ob man 3 Monate später nochmal was von denen bekommen hat.
1: Man ist ja auch selbst schuld. Also bei den meisten Sachen, die mir zugeschickt werden, ist ja meine Gier der Grund. Also wenn ich bei meiner Klamottenmarke da stehe, wo ich gerne kaufe, dann wo ich auch dieses T-Shirt, was ich gerade anhabe, gekauft habe, dann hat das ja den Grund gehabt, dass ich an der Kasse gefragt wurde, ob ich Mitglied werden möchte. Ich würde dann nämlich 10% hier jetzt sparen auf meinen Einkauf. Ja. Und dann sage ich natürlich. Also da sage ich ja, nimm es. Und dann wollen die ja alles wissen. Dann musst du für diese Anmeldung deine E-Mail-Adresse abgeben und so. Und man ist ja selber schuld. Und ab und an, das finde ich halt auch ganz gut, kommen ja wirklich mal gute Ideen rein. Also,
0: ich habe noch nie eine gute Idee da gehabt.
1: Finde ich manchmal so ganz nett, informiert zu werden, dass es jetzt Sale gibt irgendwie für T-Shirts aus dem letzten Jahr.
0: Nee, also ich habe da noch nie, außer diesen 10% direkt an der Kasse, als ich meine E-Mail an die verkauft habe, habe ich noch nie was Gutes bekommen. Okay, pass auf, ich glaube, du kanntest diese Meldung schon. Josef Hess will in 60 Tagen von Ulm aus durch die ganze Donau bis ins Schwarze Meer schwimmen. Ja. Musste ein paar Mal an dich denken, als ich diese Nachricht gelesen habe, diese Meldung bekommen habe. Was der Gute vorhat, ist schon ziemlich faszinierend. Also er will in 60 Tagen eben einmal durch die ganze Donau schwimmen. Er ist offenbar schon unterwegs. Jeden Tag 60 Kilometer.
1: Das ist so krass.
0: Ungefähr 40.000 Kraulzüge pro Tag wären das.
1: Wahnsinn.
0: Und Achtung, mein Lieblingsteil dieser Geschichte ist, das wäre ein Kalorienverbrauch von 10.000 Kalorien pro Tag.
1: Ja.
0: Und deswegen hat er sich für diese Reise extra 15 Kilogramm Fett angefressen. Ist ja auch einfach, Fett schwimmt, sagt man ja, ne?
1: Ja.
0: Wahnsinn, ey. Und hat deswegen auch extra 2 nicht vor. Ist ja auch einfach, Fett schwimmt, sagt man ja, ne?
1: Ja.
0: Wahnsinn, ey. Und hat deswegen auch extra 2

0: mal durch, nimmst du halt keine 15 Kilo ab, machst du halt 10 runter, fertig, reicht auch.
1: Ist auch in Ordnung. Ja. Aber sag mal, es ist ja flussabwärts. Entschuldigung, das ist ja Baby einfach, oder?
0: Weiß ich gar nicht so genau. Ich weiß nicht, wie stark die Strömung teilweise ist. Am Ende ist Wasser immer anstrengend, weil aus den Gründen, aus denen du das auch schon genannt hast, weil Wasser immer kalt ist.
1: Ja.
0: Also der Körper ist immer am Versuchen, am Auszugleichen. Deswegen ist Schwimmen auch eigentlich viel anstrengender als Laufen. Also wobei, beim Laufen muss man dann kühlen, beim Schwimmen muss man wärmen, aber man denkt immer so, Schwimmen ist so easy. Aber als ich noch richtig so im Triathlon-Game drin war und auch viel geschwommen bin, war Schwimmen immer das Anstrengendste. Weil Wasser natürlich einen viel höheren Widerstand hat als die Luft, also beim Radfahren oder Laufen. Dann, wie gesagt, die Temperatur, das ist immer kalt, das ist immer, also auch wenn das Wasser mal 25 Grad hat, ist es immer noch weniger als deine Körpertemperatur. Mhm. Und der Körper muss das versuchen auszugleichen und braucht dafür Energie. Und das ist sehr anstrengend zu schwimmen, ja, kann man so sagen. Und also 40.000 Kraulzüge, boah, das musst du erstmal machen. Vor allen Dingen musst du das dann Nacken durchhalten. Also wenn du das vielleicht einmal machst, okay, aber wenn du das 60 Tage lang durchziehen willst, crazy.
1: Er ist ja auch noch für eine Art guten Zweck mit unterwegs. Er wird Wasserproben aufsammeln, und zwar 400 Wasserproben auf dieser gesamten Strecke wird er einsammeln, wird er nehmen und dann an sein Begleitteam weitergeben. Und das macht er zusammen mit dem KIT, um den Mikroplastikbestand in der Donau zu messen oder überhaupt mal festzustellen. Die wollen eine Karte erstellen, wie viel Mikroplastik, also wo, wie viel Mikroplastik in der Donau irgendwie im Wasser messbar ist. Und sie gehen da von gigantischen Mengen aus, von der Menge von 40.000 Flaschen pro Einheit, keine Ahnung.
0: Ja, man könnte das natürlich auch einfacher machen, ne? Also man müsste jetzt nicht die Donau durchschwimmen, man könnte einfach auch mit dem Auto fahren, an verschiedene Stellen anhalten, eine Probe nehmen und es so machen. Aber durch seine Schwimmaktion macht er natürlich darauf aufmerksam. Das ist natürlich, hat einen ganz anderen medialen Druck, wenn du das so machst.
1: Ja, sogar tatsächlich auch einen finanziellen Wert, weil nur durch ihn war es dem KIT möglich, diese Geschichte zu finanzieren, weil sie nur durch ihn, durch diese Aktion ebenso viel mediale Aufmerksamkeit bekommen haben, dass sie eben Sponsoren sammeln konnten, die nicht nur sein Vorhaben finanzieren, sondern eben auch das Begleitteam und, was wohl das Teuerste an der ganzen Geschichte ist, die Auswertung dieser Mikroplastikaktion. Das muss dann eben in Karlsruhe, im KIT eben ausgewertet werden. Und ohne ihn wäre das alles gar nicht möglich gewesen.
0: Geil. Geil, was hier passiert. Habe ich dir eigentlich erzählt, dass ich schon wieder Feinstaubmesser bin?
1: Ich habe es gesehen. Das Gerät lag auf deinem Schreibtisch. Und ich hatte den Eindruck, beim letzten Mal warst du gar nicht so glücklich damit. Und jetzt machst du es wieder.
0: Ja, weil die mich angeschrieben haben.
1: Ja.
0: Die sind aktiv auf mich zugekommen und da kann ich natürlich nicht nein sagen.
1: Hast du so eine Abo-Mail bekommen, aus der du dich nicht ausgetragen hast?
0: Nein, Michael hat mir geschrieben, hallo Carsten, du warst beim letzten Mal dabei. Zwischen den Zeilen habe ich gelesen und natürlich, du hast so unglaublich tolle Daten
1: geliefert. Du hast es am besten gemacht.
0: Du hast es am besten
1: ohne
0: gemacht.
1: Ohne dich könnte die ganze
0: deine,
1: Aktion
0: deine
1: nicht
0: Daten, die wir durch dich bekommen haben, waren wirklich sensationell. Ja. Das stand so zwischen den Zeilen drin und deswegen habe ich auch wieder dieses Mal gesagt, ich bin dabei.
1: Ja. Gab es denn schon Ergebnisse?
0: Ja, und deswegen, das wollte ich gerade erzählen. Ich war dann wieder bei der Einführungsveranstaltung, die ich mir eigentlich auch hätte schenken können, aber dann auch nicht, denn es wurden erste Ergebnisse aus den zwei vorherigen Durchläufen präsentiert.
1: Kannst du vielleicht nochmal neue Hörer unseres Podcasts mit ins Boot holen, was du da gemacht hast?
0: Genau, Cycle Sense ist, so nennt sich das Projekt, von zwei ehemaligen Schülern hier aus Karlsruhe, die mittlerweile studieren. Einer, glaube ich, in Karlsruhe, der andere irgendwie ein bisschen weiter weg. Und die haben vor Jahren sich zur Aufgabe gemacht, die Feinstaubbelastung in Karlsruhe in der Stadt zu messen und haben dafür erstmal bei einem Schulprojekt ein Feinstaubmessgerät, ein mobiles, gebastelt und gebaut. Das war aber so groß wie eine Autobatterie und über die Jahre und auch mit der Hilfe der Stadt Karlsruhe und auch des KIT und des Cyberforums wurden die Geräte immer kleiner und haben jetzt Fahrradfahrerinnen und Fahrradfahrer aufgerufen, bei ihren täglichen Fahrten dieses Gerät mitzuführen. Also das kannst du ganz einfach am Lenker wie eine Lampe anschrauben und dann schaltest du das ein, fährst ganz normal Fahrrad, musst nichts weiter machen. Die Daten werden alle anderthalb Sekunden, wird sozusagen ein Messwert genommen und das machst du für 3 Monate als Fahrradfahrerin oder Fahrradfahrer, gibst danach das Feinstaubmessgerät wieder ab und dann wird aus deinen Daten eben mal geguckt, wie ist es denn eigentlich? Denn Karlsruhe hat nur zwei Feinstaubmessstationen und die sind eben stationär. Das sind so riesige Container. Das gibt es natürlich auch in anderen Städten, aber das Problem ist eben, die sind halt stationär und es lässt sich daraus jetzt kein Bild für gesamt Karlsruhe abbilden.

0: Jetzt, und damit komme ich dann auch zum Ende, jetzt wurden erste Ergebnisse gezeigt und es sieht gut aus in Karlsruhe. Wir sind eine der besseren Städte im Vergleich zu anderen. Es gibt Spots, an denen es schon eine hohe Feinstaubbelastung gibt, aber insgesamt gesehen war man doch jetzt positiv überrascht. Es ist mehr grün als rot auf dieser, die hatten da so eine Karlsruher Karte angeworfen. Und in Karlsruhe selber sieht es irgendwie ziemlich gut aus, aber so in den äußeren Bezirken, so, also wenn man so Bulach, Bayertheim, irgendwie so, wenn man so ein bisschen weiter rausgeht, Neureuth und Haagsfeld und so, da war die Feinstaubbelastung dann doch etwas höher als tatsächlich im Stadtkern, was ich sehr überraschend fand. Das ist aber nur das, was meine Augen mir da gezeigt haben. Wissenschaftlich ist das nicht belegt.
1: Aber kann es vielleicht auch sein, dass deine hervorragende Messarbeit das Ergebnis ein bisschen verfälscht hat?
0: Ja, natürlich.
1: Verfälscht hat?
0: Verfälscht hat?
1: Ja.
0: Nein.
1: Weil du ja morgens früh um 4.30 Uhr mit dem Fahrrad unterwegs bist, wo eben außer dir nicht so viele unterwegs sind. Und das heißt, wenn du so hervorragend gut gemessen hast, dass dann zu diesem Zeitpunkt natürlich eben ein völlig anderes Ergebnis eingeholt wurde, als wenn du zur Hauptverkehrszeit meinetwegen um 7.30 Uhr zur Arbeit fahren würdest.
0: Das kann natürlich sein, aber ich bin ja nur einer von vielen.
1: Ja, aber weil du ja so besonders gut gemessen hast, dachte ich. Nochmal ganz kurz zu dem Typ, der durch die Donau schwimmt. Ich wollte da mal nochmal ganz kurz sagen, dass wir ja auch unseren lieben Freund Gregor Wacker haben, der demnächst Ende September mit dem SUP, mit dem Stand-Up-Paddle einmal über den Atlantik paddeln möchte.
0: Der ist ja schon, also Gregor Wacker aus Kempfelbach, ist ja schon mit einem Ruderboot, mit einem Zweierruderboot, da war noch eine Frau mit drauf, die sich aber nie gesehen haben, weil sie immer abwechselnd in Schichten gerudert haben, ist er ja schon mal über den Atlantik gefahren.
1: Genau. Mir ist nur die Idee gekommen, wäre das nicht was für dich?
0: Nein.
1: Mit dem Stand-Up-Paddle die Donau runter oder
0: so,
1: den Rhein
0: Donau
1: runter oder den Neckar runter. Ich meine, das wäre doch schon hier so Morgenshow, so ein cooler Stunt. Wir begleiten Carsten einen ganzen Sommer, wie er mit dem Stand-Up-Paddle einmal vom Rheinfall bis nach Holland.
0: Das würde ich machen.
1: Macht.
0: Da wäre ich dabei.
1: Ja, cool.
0: Da wäre ich dabei. Tatsächlich gab es die Überlegung schon, wir machen ja immer diese Fahrradtour mit Eikerbikes zusammen, das haben wir ja auch letztens gerade gemacht, und irgendjemand kam mal, ich glaube, war das Adrenalin Becker, das ist so eine Eventagentur, die kam, die machen auch so Stand-Up-Paddling im Schwarzwald, glaube ich, und da hatten wir gesagt, da würde ich mich auch dazu bereit erklären. Ah nein, das war Pens auf der Enz war der Arbeitstitel. Genau, und das war irgendwie mit Pforzheim. Und das habe ich mit Nadine, der Verkäuferin, die für Pforzheim zuständig ist, haben wir das besprochen.
1: Ja, sehr schön.
0: Und da haben wir gedacht, das wäre doch mal geil, wenn man durch Pforzheim Stand-Up paddeln könnten. Ja. Und dann würden wir Pens auf der Enz machen.
1: Das ist mega gut.
0: Ja, aber so eine große Tour hätte ich Bock. Also du weißt es ja, ich bin großer Freund von Stand-Up paddeln. Ich mache das sehr gerne in meiner Freizeit. Also ich wäre sofort dabei.
1: Enz auf der Enz, das gefällt mir sehr gut. Das sollte man machen. Startet nicht heute hier wieder Enz Live, die große Bühne? Haben wir nicht da irgendwie?
0: Das ist korrekt. Heute ist Öxlefest-Königin-Wahl.
1: Genau.
0: Die Weinkönigin.
1: Pens auf der Enz. Gab es eigentlich schon mal einen Stand-Up-Comedian, der auf dem Stand-Up-Paddle eben seine Show gemacht hat?
0: Das ist schon eine Idee.
1: Müssen wir nochmal machen. Gut, wie geht's weiter?
0: Ja, wir könnten jemanden anrufen.
1: Probieren wir das. Wie war es? Wann hatten wir das letzte Mal Glück? Letztes Mal ist keiner rangegangen, oder?
0: Doch, ich glaube.
1: War das letztes Mal mit Timo, Tobi? Weiß ich nicht mehr.
0: Die Zeit verschwimmt, gell?
1: Ja. Oder war das vorletztes Mal? Schauen wir mal, was heute passiert im Neue Welle Podcast.
0: Es müsste gleich klingeln.
2: Ja, hallo, guten Morgen.
0: Ja, guten Morgen. Hier ist die Neue Welle. Der Jan und Carsten sind dran. Grüß dich.
2: Ich hab's gesehen.
0: Du hast es gesehen. Ja.
2: Dass ihr anruft.
0: Super. Du, wir zeichnen gerade unseren Podcast auf, 2959, würden kurz mit dir quatschen, aber alles, was du jetzt sagst, wird sozusagen aufgezeichnet und damit auch gesendet. Du kannst gerne Nein sagen, auflegen und dein Leben weiterleben, aber du kannst natürlich auch gerne mit uns ein bisschen quatschen, weil wir sind interessiert an dem, was machst du gerade, wie geht's dir gerade, was bewegt dich gerade, wie entscheidest du dich?
2: Ja, würde ich mitmachen.
0: Geil, Thomas.
1: Thomas ist dran.
0: Okay. Also steht zumindest bei WhatsApp unten drunter. Thomas ist richtig, gell?
2: Ja, richtig.
1: Thomas, was machst du gerade?
2: Im Moment mache ich jetzt gerade Mittagspause.
1: Ah, das ist sehr gut. Von was machst du gerade Mittagspause?
2: Ich bin LKW-Fahrer und muss meine Pause einhalten und deswegen mache ich jetzt meine Mittagspause.
0: Okay. Bist du dazu auf einen Rasthof gefahren oder machst du das irgendwie so?
2: Bei uns in der Firma. Ich bin nur im Umkreis von Karlsruhe unterwegs.
1: Ah ja. Was hast du hinten drauf?
2: Einen Container.
1: Was ist das für ein Container?
2: Eine Schuttmulde mit Müll.
1: Ah, so ein Container. Okay.
2: Jawohl, wenn du mal dein Schlafzimmer aufräumst, dann komme ich vorbei.
1: Ah, sowas machst du? Von so einem Mess hier aushalten?
2: Genau, auch, ja.
0: Witzig.
1: Okay, also so Haushaltsabfälle quasi dann, oder wie nennt man das?
2: Und Baustellenabfälle.
1: Sperrmüll.
2: Und alles, genau.
1: Alles, okay.
0: Cool, hast du schon mal so einen richtigen Schatz gefunden dabei? Also ich habe mal auch eine Zeit lang entrümpelt und da habe ich mal so einen Plattenspieler mitgenommen, weil der hat noch funktioniert und war richtig geil, so einen alten Plattenspieler aus den 70ern. Hast du auch schon mal irgendwie sowas, was andere weggeschmissen haben, für dich noch als Neuheit und als wunderbar entdeckt?
2: Ein Golfpack.
0: Wie bitte?
2: Ein Golfpack, was haben wir denn noch gefunden? Eine Kaffeemaschine. Mhm.
1: Und ja, darfst du das denn überhaupt mitnehmen? Ist das rechtlich?
0: Also hier hören Leute zu, ne? Sag nein und ich habe es auch nicht mitgenommen. Und wir wissen aber mit Augenzwinkern.
1: Gibt ja so Fälle.
2: Ich bin ehrlich, ich habe es mitgenommen.
0: Okay, gut. Okay.
1: Und
0: was war denn ein Golfpack? Das muss ich nochmal fragen. Was ist ein Golfpack?
2: Mit so ein Pack, mit, wo Golfschläger drin sind.
0: Wow.
2: 10, 15 Stück und Bälle und... Und das war wohl auch noch hochwertiger. Das haben wir auf dem Flohmarkt dann verkauft.
0: Das wollte ich gerade sagen. Das kann richtig teuer sein, ne? So Golf-Equipment kostet richtig Schotter normal.
2: Richtig.
0: Für was hast du es verkauft?
2: Oh, jetzt weiß ich mir was. 250 Euro, glaube ich.
1: Nicht schlecht.
0: Geil, von oben, ey, geil.
1: Jetzt habe ich eine Frage. Du kommst also, wenn du jetzt so einen vollen Container abholst und wieder einen leeren dahin bringen musst, dann ist das doch ein logistisches Meisterwerk, oder?
2: Es geht, also wenn genügend Platz ist, ist das okay, aber ja, je nachdem, muss man als Wammel hinfahren, Container erst holen, leer machen und wieder hinstellen. Wenn Platz ist, kann man gleich einen mitnehmen.
1: Ah, okay, das heißt, dass du den einen daneben stellen kannst und dann den anderen. Aber ich habe da letztens so ein Video bei Instagram gesehen, da habe ich so einen Meister-LKW-Fahrer gesehen, der hat den einen Container dahin und den anderen dann auf dem Tennisball jongliert und dann den anderen wieder abgeholt und das war super, es hat Spaß gemacht, zuzugucken.
0: So einer ist Thomas auch.
1: Ich glaube auch, Thomas. Also,
2: zuzuschauen ist immer schön, gell?
0: Weißt du, was ich richtig geil finde, und ich habe das letztens auch gesehen, da hat ein LKW-Fahrer Aldi beliefert und hatte wirklich einen ganz langen Lader hinten drauf. Wie sagt man, was ist das? Ein Hänger? Ja, ein Anhänger.
2: Jawohl.
0: Und der, was war wie im Film, der hatte die Scheibe runtergekurbelt, der hatte den Ellbogen so draußen, dann hatte er mit der anderen Hand das Lenkrad an so einem Knauf in der Hand, eine Kippe im Mundwinkel und guckte so nach hinten aus dem LKW und zirkelte das Ding wirklich perfekt an diese Laderampe. Also es gibt nichts Männlicheres irgendwie als sowas. Also das finde ich einfach, und es gibt bestimmt, halt stopp, das muss ich noch sagen, es gibt bestimmt noch ganz viele LKW-Fahrerinnen, die das können. Aber ich fand so, boah, das hat mir richtig Vibes gegeben. Ich fand das richtig cool.
2: So wie Manfred Krug auf Achse.
0: Ja, da sind wir doch wieder bei unserem
1: da
0: Thema.
1: Da rennst du beim Carsten offene Türen.
2: Thema von letzter Woche.
0: Ich habe das wieder angefangen zu gucken. Ich habe das wieder geschaut. Manfred Villers, ja, und Fritz Merstonk oder so heißt er, glaube ich, in der Serie.
2: Ja, genau.
0: Merstonk und Villers auf dem Weg, diese Druckmaschinen da in den Iran zu fahren. Herrlich. Also,
2: über Istanbul, genau.
0: Großartig.
1: Ich glaube, ich lasse euch zwei dann mal alleine. Ich fahre dann mal schon mal nach Hause. Thomas, vielen Dank, dass du offenbar auch öfters unseren Podcast hörst. Vielen Dank, dass du hier mitgemacht hast und wir alle glauben daran, dass du auf einem Bierdeckel den LKW wenden kannst.
2: Das werde ich hinbekommen.
1: Ja, absolut. Hab einen schönen Tag. Danke, dass du deine Pause mit uns verbracht hast. Bis dann.
2: Macht's gut. Ciao.
1: Super.
0: Ich will ganz kurz, bevor dieser Podcast endet, nochmal diese, weil es lebensrettend war, diese Meldung mit dem roten T-Shirt erzählen. Ich habe es sonst jetzt nicht geschafft. Und das ist mir schon ziemlich wichtig. Also eine 76-jährige Frau stürzt beim Wandern in ein dichtes Dornengebüsch. Ich lasse jetzt alles raus, Ortsmarken und so weiter, und stürzt diese Meldung jetzt wirklich aufs Reinste zusammen. Und sie ruft um Hilfe und sie ist aber natürlich in einem dichten Dornengebüsch und normalerweise würdest du sie da nicht finden. Nur weil sie ein rotes T-Shirt anhatte, haben die Retter auch gesagt, hat man sie gefunden, weil man hatte mit einem Fernglas nach ihr gesucht, man hat die Hilfeschreie gehört, konnte aber natürlich nicht genau locaten, wo das jetzt genau ist. Aber dank eines roten T-Shirts konnte diese 76-jährige Frau gerettet werden. Sie hatte sich beim Sturz so verletzt, dass sie aus eigener Kraft nicht mehr rauskam.
1: Ich habe kein rotes T-Shirt.
0: Doch, das neue Welle-Shirt, das haben wir alle.
1: Das habe ich auch noch nie angehabt.
0: Echt nicht?
1: Nee, rot ist keine Farbe. Wenn ich das anhabe, sehe ich sofort jemand aus, der in einem Fastfood-Restaurant die Pommes anrührt. Das steht mir einfach nicht.
0: Es wäre sehr traurig, wenn du beim Wandern dein Leben verlierst, nur weil du keine roten Shirts anziehst. Dann, ich brauche dich doch hier nächste Woche wieder.
1: Dann ist das so.
0: Ich brauche dich hier nächste Woche wieder.
1: Schwarze Shirts for life. Schwarze Shirts forever. Das geht nicht. Tschüss.
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5: Es bleibt hochsommerlich in unserer Region. Zum Wochenstart gibt's wieder viel Sonne mit 29 bis 36 Grad. Dann wird es am Dienstag und Mittwoch deutlich schwüler mit Sonne, Wolken, auch Schauer und auch Gewitter sind dabei.
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2: Ich bin Tine Klima. Die Bundesregierung ist zufrieden mit ihren Reformen. Die Mitte liefert, sagt der Kanzler. Von den Ländern kommt dagegen Kritik. Sachsens Ministerpräsident Kretschmer etwa hält die Beschlüsse der schwarz-roten Koalition für unzureichend, um Deutschlands wirtschaftliche Schwäche zu überwinden, wie er der Zeitung Welt sagte.
3: Das Spargesetz für Krankenkassen, die neuen Regeln fürs Heizen und die Rentenreform. Für Kretschmer sind das nur erste Schritte in die richtige Richtung. Noch sei man sehr weit weg von einem Maßnahmenpaket, das wirklich Aufschwung bringt, so der CDU-Politiker. Aber Berlin gelinge es irgendwie nicht, Entscheidungen zu treffen, die dafür notwendig seien. Kretschmer fordert weniger Regulierung, statt immer neue Richtlinien zu schaffen. Zuvor hatte schon Mecklenburg-Vorpommerns Landeschefin Schwesig vor allem die Rentenpläne der Regierungskoalition scharf kritisiert. Tanja Wagner, Nachrichtenredaktion.
2: Im Konflikt um die für den weltweiten Energiehandel wichtige Straße von Hormuz widerspricht US-Präsident Trump den iranischen Behörden. Trotz neuer gegenseitiger Angriffe erklärte er die Meerenge für offen.
4: Dass der Iran die Meerenge schließen will, ist schon eine Ohrfeige für den Präsidenten, denn statt wie geplant über Irans Atomprogramm zu verhandeln, kassiert der Iran damit eine Vereinbarung, die eigentlich schon getroffen war. Trump behauptet zwar, die Meerenge bleibe offen, Fakt ist aber, die Drohungen aus dem Iran hemmen die Schifffahrt erheblich. Und das macht Öl und Benzin potenziell teurer. Der Iran und die USA stehen damit quasi wieder am Anfang, also am Rande eines Krieges mit voller Härte. Aus Washington, Jan-Christoph Freibeuth.
2: Bundespräsident Frank-Walter Steinmeier hält den Ausgang der Landtagswahl in Sachsen-Anhalt trotz des hohen Umfragevorsprungs der AfD für offen. Man sollte nicht so tun, als seien Umfragen schon das Wahlergebnis, sagte Steinmeier im ZDF-Sommerinterview. Steinmeier verwies darauf, dass der Wahlkampf noch gar nicht richtig begonnen habe. Er setze darauf, dass die Parteien der Mitte dort alles tun werden, damit dort nicht extremistische Parteien die absolute Mehrheit bekommen. Zum Sport. In der fast geklärten Bundestrainerfrage um Wunschkandidat Jürgen Klopp soll sich die DFB-Spitze am Dienstag mit Red Bull-Geschäftsführer Oliver Minzlaff treffen. Wie der Kicker berichtet, soll dann eine vorzeitige Ausstiegsmöglichkeit aus Klopps Vertrag mit dem Konzern besprochen werden. Der Vertrag geht eigentlich noch bis 2029. Offiziell ist das Ganze aber noch nicht.
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5: Es bleibt hochsommerlich in unserer Region. Zum Wochenstart gibt's wieder viel Sonne mit 29 bis 36 Grad. Dann wird es am Dienstag und Mittwoch deutlich schwüler mit Sonne, Wolken, auch Schauer und auch Gewitter sind dabei.
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1: Es bleibt hochsommerlich in unserer Region. Zum Wochenstart gibt's wieder viel Sonne mit 29 bis 36 Grad. Dann wird es am Dienstag und Mittwoch deutlich schwüler mit Sonne, Wolken, auch Schauer und auch Gewitter sind dabei.
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2: Ich bin David Riemer. Bundespräsident Steinmeier sieht im Reformpaket der Koalition ein wichtiges Signal. Gleichzeitig warnte er im ZDF-Sommerinterview davor, die Beschlüsse zu überschätzen. Entscheidend sei nun, dass daraus wirtschaftliches Wachstum entstehe.
3: Steinmeier spricht von einem wichtigen Schritt und einem ansehnlichen Reformpaket. Es könne der Beginn einer neuen Phase der Koalition sein, weil sie ihre gegenseitige Blockade überwunden habe. Zugleich betont der Bundespräsident, die Beschlüsse allein reichten nicht aus. Nun komme es auf Geduld und eine konsequente Umsetzung an. Auch die Sozialpartner ruft Steinmeier auf, den Reformkurs zu unterstützen. Kritik an einzelnen Vorhaben der Bundesregierung kommt unterdessen weiter auch aus der Koalition, sowohl von Seiten der SPD als auch der Union. Thomas Bleskin, Nachrichtenredaktion.
2: US-Präsident Trump hat die Straße von Hormuz entgegen iranischer Aussagen als offen für den Schiffsverkehr erklärt. Auch das für die Region zuständige US-Regionalkommando bestätigte das. Die iranischen Revolutionsgarden hatten in der letzten Nacht bekannt gegeben, dass die Meerenge bis auf Weiteres und bis zum Ende der US-amerikanischen Eingriffe in der Region geschlossen bleibe. Die Durchfahrt sei verboten. Bundesfamilienministerin Prien will den staatlichen Unterhaltsvorschuss künftig nur noch bis zum 16. Geburtstag von Kindern zahlen. Die Ministerin wolle dazu einen Gesetzentwurf vorlegen. Das sagte ein Sprecher des Bundesfamilienministeriums. Hintergrund sind die Sparvorgaben an den Bundeshaushalt.
4: Alleinerziehende können vom Staat Unterhaltsvorschuss beantragen, wenn der andere Elternteil, in der Praxis oftmals der Vater, kaum oder keinen Unterhalt zahlt. Der Staat kann sich das Geld eigentlich dann zurückholen, in der Praxis gelingt das aber nur selten. Und seit der letzten Reform haben sich die Ausgaben dazu vervierfacht. Kritik an den Plänen, den Vorschuss nur bis zum 16. Lebensjahr zu zahlen, kommt vom Deutschen Kinderhilfswerk. Der Kinderzuschlag wurde gerade erst gekürzt und nun die nächste Kürzung. Die Armutssituation von vielen Kindern und Jugendlichen werde dadurch noch weiter verschärft. Tine Klimach, Nachrichtenredaktion.
2: Zum Tennis. Tennisprofi Alexander Zverev hat den ersten deutschen Wimbledon-Sieg im Männereinzel seit Michael Stich 1991 verpasst. Der French Open-Sieger verlor das Endspiel des Rasenturniers in London gegen den italienischen Titelverteidiger Jannik Sinner in 4 Sätzen.
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5: Es bleibt hochsommerlich in unserer Region. Zum Wochenstart gibt's wieder viel Sonne mit 29 bis 36 Grad. Dann wird es am Dienstag und Mittwoch deutlich schwüler mit Sonne, Wolken, auch Schauer und auch Gewitter sind dabei.
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4: Es bleibt hochsommerlich in unserer Region. Zum Wochenstart gibt's wieder viel Sonne mit 29 bis 36 Grad. Dann wird es am Dienstag und Mittwoch deutlich schwüler mit Sonne, Wolken, auch Schauer und auch Gewitter sind dabei.
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1: Ich bin David Riemer. Im Konflikt um die für den weltweiten Energiehandel wichtige Straße von Hormuz widerspricht US-Präsident Trump den iranischen Behörden. Trotz neuer gegenseitiger Angriffe erklärt er die Meerenge für offen.
2: Dass der Iran die Meerenge schließen will, ist schon eine Ohrfeige für den Präsidenten, denn statt wie geplant über Irans Atomprogramm zu verhandeln, kassiert der Iran damit eine Vereinbarung, die eigentlich schon getroffen war. Trump behauptet zwar, die Meerenge bleibe offen, Fakt ist aber, die Drohungen aus dem Iran hemmen die Schifffahrt erheblich. Und das macht Öl und Benzin potenziell teurer. Der Iran und die USA stehen damit quasi wieder am Anfang, also am Rande eines Krieges mit voller Härte. Aus Washington, Jan-Christoph Freibert.
1: Im vergangenen Monat mit seiner extremen Hitzewelle starben bundesweit so viele Menschen im Wasser wie seit über 20 Jahren in keinem Juni mehr. Mindestens 99 Menschen ertranken in dem Monat im Wasser, teilte die Deutsche Lebensrettungsgesellschaft mit. Zuletzt wurden im Hitzesommer 2003 mit 107 verunglückten Menschen Meerbadetote im Monat Juni gezählt. Auch an diesem Wochenende, an dem es wegen der sommerlichen Temperaturen viele Menschen ans Wasser zog, starben 5 Menschen in Deutschland beim Baden. VW plant einen Großumbau. Zehntausende Stellen könnten wegfallen, Standorte sind in Gefahr. In der angespannten Lage versucht Konzernchef Blume jetzt Hoffnung zu verbreiten. Es gäbe intelligentere Lösungen, als Werke zu schließen, sagte Blume der Bild am Sonntag.
3: Blume beruft sich auf ein laufendes Sparprogramm bei VW. Allein dadurch hätten die Fabrikkosten um durchschnittlich 20% verbessert werden können. Allerdings war der VW-Chef berichten zufolge gerade im Aufsichtsrat mit einem weiteren Sparprogramm gescheitert. Der Betriebsrat hatte Blume bis Freitag ein Ultimatum gestellt. Er sollte der Belegschaft reinen Wein über die Pläne einschenken, die bisher nur aus den Medien bekannt sind. Passiert ist nichts. Angeblich sollen mehr als 100.000 Stellen gestrichen und die Werke in Hannover, Emden, Zwickau sowie Audi in Neckarsulm geschlossen werden. Tanja Wagner, Nachrichtenredaktion.
1: Zum Tennis. Alexander Zverev hat den Wimbledon-Titel verpasst. Die deutsche Nummer 1 verlor das Finale gegen den Weltranglisten-Ersten Jannik Sinner nach fast 4 Stunden in 4 Sätzen. Für Zverev ist es die 10. Niederlage in Serie gegen den Italiener.
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5: Es bleibt hochsommerlich in unserer Region. Zum Wochenstart gibt's wieder viel Sonne mit 29 bis 36 Grad. Dann wird es am Dienstag und Mittwoch deutlich schwüler mit Sonne, Wolken, auch Schauer und auch Gewitter sind dabei.
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1: Es bleibt hochsommerlich in unserer Region. Zum Wochenstart gibt's wieder viel Sonne mit 29 bis 36 Grad. Dann wird es am Dienstag und Mittwoch deutlich schwüler mit Sonne, Wolken, auch Schauer und auch Gewitter sind dabei.
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2: Ich bin David Riemer. Bundespräsident Steinmeier sieht im Reformpaket der Koalition ein wichtiges Signal. Gleichzeitig warnte er im ZDF-Sommerinterview davor, die Beschlüsse zu überschätzen. Entscheidend sei nun, dass daraus wirtschaftliches Wachstum entstehe.
3: Steinmeier spricht von einem wichtigen Schritt und einem ansehnlichen Reformpaket. Es könne der Beginn einer neuen Phase der Koalition sein, weil sie ihre gegenseitige Blockade überwunden habe. Zugleich betont der Bundespräsident, die Beschlüsse allein reichten nicht aus. Nun komme es auf Geduld und eine konsequente Umsetzung an. Auch die Sozialpartner ruft Steinmeier auf, den Reformkurs zu unterstützen. Kritik an einzelnen Vorhaben der Bundesregierung kommt unterdessen weiter auch aus der Koalition, sowohl von Seiten der SPD als auch der Union. Thomas Bleskin, Nachrichtenredaktion.
2: US-Präsident Trump hat die Straße von Hormuz entgegen iranischer Aussagen als offen für den Schiffsverkehr erklärt. Auch das für die Region zuständige US-Regionalkommando bestätigte das. Die iranischen Revolutionsgarden hatten in der letzten Nacht bekannt gegeben, dass die Meerenge bis auf Weiteres und bis zum Ende der US-amerikanischen Eingriffe in der Region geschlossen bleibe. Die Durchfahrt sei verboten. Bundesfamilienministerin Prien will den staatlichen Unterhaltsvorschuss künftig nur noch bis zum 16. Geburtstag von Kindern zahlen. Die Ministerin wolle dazu einen Gesetzentwurf vorlegen. Das sagte ein Sprecher des Bundesfamilienministeriums. Hintergrund sind die Sparvorgaben an den Bundeshaushalt.
4: Alleinerziehende können vom Staat Unterhaltsvorschuss beantragen, wenn der andere Elternteil, in der Praxis oftmals der Vater, kaum oder keinen Unterhalt zahlt. Der Staat kann sich das Geld eigentlich dann zurückholen, in der Praxis gelingt das aber nur selten. Und seit der letzten Reform haben sich die Ausgaben dazu vervierfacht. Kritik an den Plänen, den Vorschuss nur bis zum 16. Lebensjahr zu zahlen, kommt vom Deutschen Kinderhilfswerk. Der Kinderzuschlag wurde gerade erst gekürzt und nun die nächste Kürzung. Die Armutssituation von vielen Kindern und Jugendlichen werde dadurch noch weiter verschärft. Tine Klimach, Nachrichtenredaktion.
2: Zum Tennis. Tennisprofi Alexander Zverev hat den ersten deutschen Wimbledon-Sieg im Männereinzel seit Michael Stich 1991 verpasst. Der French Open-Sieger verlor das Endspiel des Rasenturniers in London gegen den italienischen Titelverteidiger Jannik Sinner in 4 Sätzen.
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5: Es bleibt hochsommerlich in unserer Region. Zum Wochenstart gibt's wieder viel Sonne mit 29 bis 36 Grad. Dann wird es am Dienstag und Mittwoch deutlich schwüler mit Sonne, Wolken, auch Schauer und auch Gewitter sind dabei.
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1: Es bleibt hochsommerlich in unserer Region. Zum Wochenstart gibt's wieder viel Sonne mit 29 bis 36 Grad. Dann wird es am Dienstag und Mittwoch deutlich schwüler mit Sonne, Wolken, auch Schauer und auch Gewitter sind dabei.
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2: Ich bin David Riemer. Wie schädlich ist die Nutzung von TikTok, Instagram und Co. für Kinder und Jugendliche? Eine Expertengruppe wird der EU-Kommission heute Empfehlungen für ein Social-Media-Verbot für Kinder vorlegen.
3: Die EU-Kommission will keine unterschiedlichen Regeln zum Thema Kinder und Social Media in den EU-Ländern. Frankreich, Polen, Spanien, Griechenland und Österreich wollen beispielsweise Verbote, allerdings für verschiedene Altersgruppen mit unterschiedlichen Details. Ohne eine klare, einheitliche Ansage gegenüber den großen Anbietern geht das aber nicht. Und die Digitalpolitik ist nun mal Sache der Kommission. Der Expertenbericht wird erst nach der Sommerpause zu einem konkreten Vorschlag führen, der dann wohl auch heftig diskutiert wird. Aus Brüssel, Dieter Ebeling.
2: Das US-Militär hat nach eigenen Angaben erneut Ziele im Iran angegriffen. Die Angriffe sollen den Iran in seiner Fähigkeit einschränken, Handelsschiffe in der Straße von Hormuz zu attackieren. Das teilte das zuständige US-Regionalkommando mit. Es ist bereits die vierte Angriffswelle der USA, seit die Feindseligkeiten Mitte vergangener Woche wieder aufgeflammt sind. UN-Generalsekretär Guterres zeigte sich auf der Plattform X tief besorgt über die erhebliche Eskalation und rief den Iran und die USA auf, die Verhandlungen unverzüglich wieder aufzunehmen. Der Verband kommunaler Unternehmen fordert strengere Regeln für die Wasserentnahme in Deutschland. Hintergrund sind der Klimawandel, häufigere Trockenperioden und knapper werdende Grundwasservorräte.
4: Der Verband verlangt, genehmigungsfreie Wasserentnahmen auch im privaten Bereich möglichst einzuschränken und alle Entnahmen digital zu erfassen. Die öffentliche Wasserversorgung müsse bei Engpässen Vorrang haben. Außerdem brauche es einen besseren Schutz des Grundwassers vor Schadstoffen. Eine vom Verband in Auftrag gegebene Umfrage zeigt, die meisten Menschen achten nach eigenen Angaben bereits auf ihren Wasserverbrauch. Zugleich erwartet eine Mehrheit, dass Haushalte, Industrie und Landwirtschaft im Fall von Wasserknappheit gemeinsam Verantwortung übernehmen. Thomas Bleskin, Nachrichtenredaktion.
2: Zum Fußball. In der fast geklärten Bundestrainerfrage um Wunschkandidat Jürgen Klopp soll sich die DFB-Spitze morgen mit Red Bull-Geschäftsführer Minzlaff treffen. Wie der Kicker berichtet, soll dann eine vorzeitige Ausstiegsmöglichkeit aus Klopps bis 2029 datiertem Vertrag mit Red Bull besprochen werden. Ende der Woche soll sich Minzlaff dann in New York mit Klopp treffen.
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5: Es bleibt hochsommerlich in unserer Region. Zum Wochenstart gibt's wieder viel Sonne mit 29 bis 36 Grad. Dann wird es am Dienstag und Mittwoch deutlich schwüler mit Sonne, Wolken, auch Schauer und auch Gewitter sind dabei.
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1: Es bleibt hochsommerlich in unserer Region. Zum Wochenstart gibt's wieder viel Sonne mit 29 bis 36 Grad. Dann wird es am Dienstag und Mittwoch deutlich schwüler mit Sonne, Wolken, auch Schauer und auch Gewitter sind dabei.
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1: Ich bin David Riemer. Im Konflikt um die für den weltweiten Energiehandel wichtige Straße von Hormuz widerspricht US-Präsident Trump den iranischen Behörden. Trotz neuer gegenseitiger Angriffe erklärt er die Meerenge für offen.
2: Dass der Iran die Meerenge schließen will, ist schon eine Ohrfeige für den Präsidenten, denn statt wie geplant über Irans Atomprogramm zu verhandeln, kassiert der Iran damit eine Vereinbarung, die eigentlich schon getroffen war. Trump behauptet zwar, die Meerenge bleibe offen, Fakt ist aber, die Drohungen aus dem Iran hemmen die Schifffahrt erheblich. Und das macht Öl und Benzin potenziell teurer. Der Iran und die USA stehen damit quasi wieder am Anfang, also am Rande eines Krieges mit voller Härte. Aus Washington, Jan-Christoph Freibert.
1: Im vergangenen Monat mit seiner extremen Hitzewelle starben bundesweit so viele Menschen im Wasser wie seit über 20 Jahren in keinem Juni mehr. Mindestens 99 Menschen ertranken in dem Monat im Wasser, teilte die Deutsche Lebensrettungsgesellschaft mit. Zuletzt wurden im Hitzesommer 2003 mit 107 verunglückten Menschen mehr Badetote im Monat Juni gezählt. Auch an diesem Wochenende, an dem es wegen der sommerlichen Temperaturen viele Menschen ans Wasser zog, starben 5 Menschen in Deutschland beim Baden. VW plant einen Großumbau. Zehntausende Stellen könnten wegfallen, Standorte sind in Gefahr. In der angespannten Lage versucht Konzernchef Blume jetzt Hoffnung zu verbreiten. Es gäbe intelligentere Lösungen, als Werke zu schließen, sagte Blume der Bild am Sonntag.
3: Blume beruft sich auf ein laufendes Sparprogramm bei VW. Allein dadurch hätten die Fabrikkosten um durchschnittlich 20% verbessert werden können. Allerdings war der VW-Chef Berichten zufolge gerade im Aufsichtsrat mit einem weiteren Sparprogramm gescheitert. Der Betriebsrat hatte Blume bis Freitag ein Ultimatum gestellt. Er sollte der Belegschaft reinen Wein über die Pläne einschenken, die bisher nur aus den Medien bekannt sind. Passiert ist nichts. Angeblich sollen mehr als 100.000 Stellen gestrichen und die Werke in Hannover, Emden, Zwickau sowie Audi in Neckarsulm geschlossen werden. Tanja Wagner, Nachrichtenredaktion.
1: Zum Tennis. Alexander Zverev hat den Wimbledon-Titel verpasst. Die deutsche Nummer 1 verlor das Finale gegen den Weltranglisten-Ersten Jannik Sinner nach fast 4 Stunden in 4 Sätzen. Für Zverev ist es die 10. Niederlage in Serie gegen den Italiener.
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5: Es bleibt hochsommerlich in unserer Region. Zum Wochenstart gibt's wieder viel Sonne mit 29 bis 36 Grad. Dann wird es am Dienstag und Mittwoch deutlich schwüler mit Sonne, Wolken, auch Schauer und auch Gewitter sind dabei.
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